0: Lohnzentrum und HEMA, 2 Kilometer zähfließender Verkehr, 6 Minuten längere Fahrzeit. Und darüber hinaus auf der A445 Hamm-Arnsberg zwischen Kreuzwerl und Wickede, Ruhr, dichter Verkehr, 5 Minuten Zeitverlust. Wir wünschen allen unterwegs gute Fahrt.
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2: Claudia Löhr hier, hallo. Oh, ihr könntet gleich wohl ein bisschen abrocken, wenn ihr Bock hättet, mit Bon Jovi, It's My Life. Neue Musik gibt's von BTS und Swim und das ist Real Life, Send Me an Angel. Kommt gut durch diese Nacht, hallo.

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Ava Max und Torn. Ja, so in 5 Wochen geht's los mit der Fußball-WM. Und unser Fußball-Orakel Atz weiß natürlich jetzt schon, wer am Ende den Pokal in der

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1: Heute Nacht ist es heiter bis wolkig, aber es bleibt meistens trocken. Die Temperaturen gehen runter auf 7 bis 3 Grad. Morgen früh dann ein bisschen Dunst und Hochnebel. Der löst sich im Laufe des Tages aber auf. Dann wird es ein freundlicher Tag. Bis zu 16 Grad am Wochenende. Viel Sonne und es wird noch wärmer.
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2: A2 Hannover-Dortmund zwischen Beckum und Hamm-Üntrop. 1 Kilometer Stau, 9 Minuten Zeitverlust. Und A30 Osnabrück-Bad Oeynhausen zwischen Bad Oeynhausen-Ost und Kreuzbad Oeynhausen. 2 Kilometer stockender Verkehr. Wir wünschen allen unterwegs gute Fahrt.
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1: Claudia Löß hier. Hallo! Jede Menge neue Musik in dieser halben Stunde. Ich spiele Clock Clock, Out of the Dark von Bebe Rexha, New Religion. Das kennt ihr von Faithless. Das war ein 90er Dance-Hit, Insomnia. Und ein sehr starker 80er, Status Quo in the Army Now. Aber jetzt erstmal ganz entspannt. Triggerfinger und I Follow Rivers. Kommt gut durch die Nacht mit uns. Hallo!

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0: Religion, Bibi Rexha ist es für euch im besten Mix. Sarah Engels ist ja unsere Kandidatin beim ESC und die ist in Wien angekommen mit der kompletten deutschen Delegation. Leider. Leider ist ihr Koffer nicht mitgekommen, ja, hat die Airline verbummelt. Es waren ja auch nur sämtliche Kleider und Bühnenoutfits für den Auftritt vom ESC drin. Ja, ich finde es schon, also Endvorstellung. Sie nimmt es relativ gelassen und sagt, oh ja, also wenn ich dann da im Schlafanzug auftrete, dann wisst ihr wenigstens warum. Neue Musik vom Ex-Schlagzeuger von Sunrise Avenue. Jetzt Rico Rayama. Stay here.
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1: Ich bin Ursula Winkler. Finanzminister Klingbeil kann wegen schwächerer Konjunkturaussichten wegen des Iran-Kriegs in den nächsten Jahren mit weniger Steuereinnahmen rechnen als noch im Herbst angenommen. Für 2027 ergibt die aktuelle Steuerschätzung allein für den Bund gut 10 Milliarden Euro weniger als bisher erwartet. Klingbeil sagte, die Schätzung zeige, wie sehr uns der Iran-Krieg wirtschaftlich schade.
2: Seit knapp 2 Monaten sehen wir, dass der Iran-Krieg, der durch Donald Trump ausgelöst wurde, dass dieser verantwortungslose Krieg und die daraus resultierende Energiepreisschocksituation, dass das unsere wirtschaftliche positive Dynamik vorerst ausbremst.
1: Finanzminister Klingbeil. Trotz Waffenruhe haben sich die USA und der Iran gegenseitig in der Straße von Hormuz beschossen. US-Streitkräfte hätten unprovozierte iranische Angriffe abgewehrt und mit Schlägen zur Selbstverteidigung reagiert. Das teilte das für den Nahen Osten zuständige Kommando des US-Militärs auf der Plattform X mit. Das iranische Militär bestätigte Angriffe auf US-Kriegsschiffe und machte dafür wiederum US-Attacken auf einen iranischen Öltanker verantwortlich. Vor dem russischen Jahrestag zum Weltkriegsgedenken am Samstag hat die Ukraine ihre einseitige Waffenruhe wieder aufgegeben. Sie reagierte auf fortdauernde russische Attacken mit einem ihrer größten bisherigen Drohnenangriffe. Moskau hatte eine eigene Feuerpause ab heute angekündigt und ignorierte die ukrainische Waffenruhe offenbar bewusst.
3: Was wegen der weitergehenden Angriffe ohnehin schon klar war, hat der Kreml nun offiziell bestätigt. Die von Selenskyj vorgeschlagene Waffenruhe hat in Moskau keine Beachtung gefunden. Warum sie ignoriert wurde, sagte Kremlsprecher Peskow nicht. Dafür wiederholte er einmal mehr, dass die Russen ihre eigene Waffenruhe rund um die Militärparade durchsetzen würden. Für den Fall, dass sich die Ukrainer nun nicht daran halten, hat Russland schon einmal Drohungen ausgesprochen. Ausländische Diplomaten sollten vorsorglich Kiew verlassen, um nicht zum Kollateralschaden russischer Schläge gegen die Stadt zu werden, warnte das russische Außenministerium. Aus Moskau, André Balin.
1: Zum Fußball. Der SC Freiburg steht erstmals in einem Europapokal-Endspiel. Die Badener bezwangen Sporting Braga im Halbfinalrückspiel der Europa League mit 3:1. Sie treffen nun im Finale am 20. Mai in Istanbul auf den englischen Topclub Aston Villa.
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4: In der Nacht lösen sich die Wolken auf und es ist meistens klar und trocken. Aber dafür kann dichter Nebel auftauchen. Die Tiefstwerte liegen zwischen 7 Grad am Rhein und knackigem 1 Grad im Sauerland. Am Tag gibt es dann einen Mix aus Sonne und Wolken und Temperaturen von 17 bis 20 Grad.
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5: A30 Osnabrück-Bad Oeynhausen. Zwischen Bad Oeynhausen-Ost und Kreuzbad Oeynhausen 2 Kilometer Stau. Wir wünschen allen unterwegs gute Fahrt.
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4: Hallo, hallo. Johanna Tänzer ist hier. Ich wünsche euch eine ganz schöne Nacht. Wir sind bei euch und haltet durch, okay? Das ist Leonie mit

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0: Lady Gaga und Doechii mit Runway. Hey, eine schöne Nacht mit uns. Leute, es gibt ja mal diese Tage des, ne? Und jetzt gerade erst mal wieder der Passworttag, der uns daran erinnern soll, wie wichtig es ist, seine Passwörter auf Vordermann zu bringen. Und ja, stimmt doch voll, ne? Es ist wichtig, aber es ist auch so anstrengend.
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2: Hier die Top 3 der nervigsten Dinge im Leben. Steuererklärung, Musik von Revolverheld und Passwörter ändern. Ey Leute, früher war einfach Name plus Geburtsjahr fertig. Aber jetzt brauchst du 12 Buchstaben, groß und klein, Zahlen, Sonderzeichen, ein Stück deiner Niere und eine Prise Himalaya-Salz, um dich bei Lieferando einzuloggen. Du hast schneller einen Kredit für ein Haus beantragt als ein neues Passwort eingerichtet. Und dann sind Passwörter ja auch wie Unterwäsche. Nie mit anderen teilen und jeden Tag wechseln, ansonsten bist du angeschissen. Leute, ich habe meinen Job gekündigt, mich von meiner Freundin getrennt und Weihnachten bei der Familie abgesagt. Ich habe keine Zeit mehr, ich muss Passwörter ändern. Da fängt's ja schon an. Kratzt euch mal am Kopf, wenn ihr immer das gleiche Passwort benutzt. Na? Wie viele Menschen um euch rum kratzen sich gerade? Wusstet ihr eigentlich, dass dieser Code in den Matrix-Filmen eingescannte japanische Sushi-Rezepte sind? Und immer dran denken, Zwei-Faktor-Authentifizierung bedeutet Passwort plus Hoffnung. Kleiner IT-Lerwitz.
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1: In der Nacht ziehen die letzten Wolken ab und der Himmel klart auf. Es bleibt trocken, örtlich bildet sich allerdings dichter Nebel. Die Temperaturen sinken auf 7 Grad entlang des Rheins und bis auf frische 1 Grad im Sauerland. Tagsüber wechseln sich dann Sonne und Wolken ab, dazu bleibt es überwiegend freundlich. Die Höchstwerte erreichen milde 17 bis 20 Grad.
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2: A30 Osnabrück-Bad Oeynhausen. Zwischen Bad Oeynhausen-Ost und Kreuz Bad Oeynhausen 2 Kilometer Stau. Und A42 Dortmund-Kamp-Lindfort. Zwischen Essen-Altenessen und Bott-Robb-Süd 1 Kilometer stockender Verkehr. Wir wünschen allen unterwegs gute Fahrt.
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1: Hallo. Eine schöne Nacht mit uns. Johanna Tänzer ist hier. Und Leute, ihr müsst zwar vielleicht gerade arbeiten oder seid irgendwie im Auto unterwegs, aber dafür seid ihr auch die Ersten, die jetzt schon im Freitag sind. Also, schönen Freitag.

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1: Ich bin Ursula Winkler. Trotz Waffenruhe haben sich die USA und der Iran gegenseitig in der Straße von Hormuz beschossen. US-Streitkräfte hätten unprovozierte iranische Angriffe abgewehrt und mit Schlägen zur Selbstverteidigung reagiert. Das teilte das für den Nahen Osten zuständige Kommando des US-Militärs auf der Plattform X mit.
2: Eigentlich standen die Zeichen trotz wackeliger Waffenruhe auf eine baldige Einigung über ein Abkommen zwischen den USA und dem Iran. Nun wieder Angriffe in der Straße von Hormuz und das US-Militär griff auch Ziele im Iran an. Es sei Selbstverteidigung, hieß es aus dem US-Zentralkommando. Man habe die Bedrohung neutralisiert und iranische Drohnen und Abschussrampen bombardiert. Der Iran bestätigte Angriffe auf US-Kriegsschiffe und beschuldigte die USA, zuerst einen iranischen Öltanker beschossen und damit die Waffenruhe gebrochen zu haben. Tina Eck, USA.
1: Der Iran-Krieg belastet die deutsche Wirtschaft offenbar stärker als bisher gedacht. Allein dem Bund fehlen laut neuer Steuerschätzung im Jahr 2027 rund 10 Milliarden Euro. Finanzminister Klingbeil macht dafür vor allem die hohen Energiepreise und die wirtschaftlichen Folgen des Konflikts verantwortlich.
3: Für Verbraucher könnte das bedeuten, der finanzielle Spielraum des Staates wird kleiner, also weniger Geld für neue Entlastungen wie den Tankrabatt oder zusätzliche Hilfen. Gleichzeitig wird die Diskussion über Einsparungen wohl wieder lauter. Etwa bei Zuschüssen oder Förderprogrammen. Klingbeil sagt trotzdem, die Regierung wolle weiter investieren, Jobs schaffen und Arbeitsplätze sichern. Zoe Tassovali, Nachrichtenredaktion.
1: Der Ausbruch des Hunter-Virus bei einer Kreuzfahrt löst in immer mehr Ländern Sorgen aus. Bei einem Zwischenstopp der Hondius hatten noch nach dem ersten Todesfall 29 Passagiere das Schiff verlassen. Sie kamen aus etwa 12 Ländern, darunter auch Deutschland. Das teilte der Reiseveranstalter mit. Die Weltgesundheitsorganisation spricht von einer ernsten Lage. Bei 5 Infizierten sei das Hunter-Virus inzwischen nachgewiesen worden. Dazu kämen 3 Verdachtsfälle. 3 Personen starben, ein niederländisches Ehepaar und eine deutsche Frau. Zum Fußball. Der SC Freiburg steht erstmals in einem Europapokal-Endspiel. Die Badener bezwangen Sporting Braga im Halbfinalrückspiel der Europa League mit 3:1. Sie treffen nun im Finale am 20. Mai in Istanbul auf den englischen Topclub Aston Villa.
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4: Nachts lockern die Wolken auf. Vielerorts ist es sternenklar und auch trocken, aber es kann auch dichter Nebel dabei sein. Die Tiefstemperaturen, die liegen zwischen 7 und 1 Grad. Am Tag gibt es dann einen freundlichen Mix aus Sonne und Wolken und mit 17 bis 20 Grad wird es angenehm mild.
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5: A30 Osnabrück-Bad Oeynhausen, zwischen Bad Oeynhausen-Ost und Kreuzbad Oeynhausen 2 Kilometer Stau. Wir wünschen allen unterwegs gute Fahrt.
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4: Hi zusammen, einen schönen frühen Freitagmorgen. Johanna Tänzer ist hier. Welche Tiere sind bei euch im Büro erlaubt? Also sind überhaupt welche erlaubt? Meistens ist es ja, wenn überhaupt, dass der Hund mal mit zur Arbeit darf, ne? In der Gemeinde im Schwarzwald kommt aber jetzt jeden Tag ein kleines Lamm mit ins Büro. Der Henry. Was es damit auf sich hat, das erzähle ich euch gleich. Das ist Taylor Swift mit Opalite.

0: Phil Collins in the air tonight. Eine schöne Nacht mit uns. Hi. Heute im Schwarzwald in der Gemeinde Enzklösterle, da lebt gerade der wirklich niedlichste Rathausmitarbeiter ever, glaube ich, Henry. Henry ist sehr klein, flauschig und extrem neugierig und er hat so ein ganz schönes blaues Halstuch rum. Henry ist ein Lamm und wurde von seiner Mutter leider verstoßen und deswegen begleitet er jetzt Bürgermeisterin Sabine Zenker auf Schritt und Tritt. Ich habe mit ihr telefoniert. Frau Zenker, jetzt sind Sie also die neue Mama, oder?
1: Genau, und nachdem ich mich dann sozusagen als erstes auf der Wiese um den Henry gekümmert hat, hat er mich vom Fleck weg adoptiert. Jetzt liegt er gerade neben mir und schläft ganz selig.
0: Oh nein!
1: Und ich bin jetzt quasi die Adoptivmama.
0: Oh, ist das schön. Aber wie muss ich mir das denn vorstellen? Also wie genau zieht man so ein kleines Lamm denn jetzt auf?
1: Also erstmal mit ganz wenig Schlaf und ziemlich viel Milch und Milchpulver anrühren. Der bekommt am Anfang alle 2 Stunden den Schoppen, auch nachts. In der Zwischenzeit hat er auch schon Zähnchen und kann auch schon fleißig Gras mitnaschen und Heu und knabbert so ziemlich alles an, was irgendwie in seiner Reichweite ist, inklusive meinem Papierkorb. Da muss man so einiges in Sicherheit bringen. Also es ist durchweg ein sehr spaßiger Alltag, aber auch etwas anstrengend.
0: Das klingt aber ja wirklich so, als wäre es ein richtiges Baby, ein Menschenbaby.
1: Ein bisschen schon. Also sie fangen dann auch an, Steckdose abzukleben, Zimmerpflanze in Sicherheit zu bringen, Kabeln wegzuhängen. Das ist, glaube ich, nicht viel anders wie bei einem normalen Baby.
0: Und nehmen Sie den Henry denn mit auch auf Außentermine oder passt da niemand anderes auf?
1: Nee, das geht leider nicht. Der Henry hat sich so auf mich eingeschossen, dass sobald ich den Raum verlasse, verlässt er ihn auch. Und Okay. Wehe, ich gehe ohne ihn, dann findet ein ziemliches Mähkonzert statt. Das heißt, er war auch schon auf Gemeinderatssitzungen, er war bei der Mitgliederversammlung. Da ist er einfach, ja, mittendrin.
0: Hätten Sie wahrscheinlich aber auch niemals gedacht, dass Sie als Bürgermeisterin diese Aufgabe bekommen, oder?
1: Wahrscheinlich nicht. Sie haben dann nur gemeint, aber das Pferd bleibt noch im Stall, sage ich. Ja, aktuell ist nichts anderes geplant.
0: Okay, was passiert denn eigentlich, wenn Henry mal groß wird?
1: Also der wird ganz normal wieder in die Herde eingegliedert. Wir sind jetzt also schon jeden Tag draußen, besuchen die Herde. Da spielt er auch mit den anderen Lämmern und ärgert die erwachsenen Schafe. Das ist praktisch ganz normal. Und so nach 15, 20 Minuten aktuell hat er so ein bisschen, ja, genug gespielt. Dann kommt er wieder zu mir und dann ist aber auch gut und hätte er bitte gern was zu fressen. Und die Intervalle wäre jetzt, denke ich, in der nächsten Woche immer länger. Und dann wird er ganz normal in die Herde integriert.
0: Es wird aber wahrscheinlich für Sie ein harter Abschied, oder?
1: Ja, eigentlich nicht, weil er ist ja nach wie vor bei mir auf der Wiese und eigentlich habe ich dann alles richtig gemacht, wenn er wieder vollwertiges Schafsleben führen darf, ohne Einschränkungen und quasi ein glückliches Wiesenleben vor sich hat. Das wäre eigentlich ja das Schönste, was ich mir vorstellen kann.
0: Frau Zenker, das ist eine ganz, ganz wunderschöne Geschichte. Vielen Dank für das schöne Interview. Ich glaube, das gibt ganz viele Punkte für Ihr Karma-Konto.
1: Das ist ganz lieb von Ihnen. Ich danke Ihnen.
0: Alles Gute für Sie und vor allen Dingen für den kleinen Henry.
1: Vielen herzlichen Dank.
0: Dankeschön.
2: Tschüss. 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
1: In der Nacht lösen sich die Wolken auf und es ist meistens klar und trocken. Aber dafür kann dichter Nebel auftauchen. Die Tiefstwerte liegen zwischen 7 Grad am Rhein und knackigem 1 Grad im Sauerland. Am Tag gibt es dann einen Mix aus Sonne und Wolken und Temperaturen von 17 bis 20 Grad.
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2: Zurzeit liegen uns keine Meldungen vor. Wir wünschen allen unterwegs gute Fahrt.
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1: Hallo, guten Morgen zusammen. Johanna Tänzer ist hier und ihr seid ja bestimmt schon richtig fit um die Uhrzeit, ne? Ja, da könnt ihr richtig gut abgehen jetzt zu diesem 2000er-Beat. ATC, Around the World. Schönen Freitagmorgen. The Kiss.

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0: Ich hoffe, ihr habt einen chilligen Freitagmorgen. Leute, im Jahr 2000 hat das französische Hausduo Mojo einen legendären Song released. Lady, Hear Me Tonight. Und jetzt hat DJ und Produzent Oliver Heldens, so heißt der gute Mann, hat da was ganz Neues draus gemacht. Und es ist mega.
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1: Ich bin Ursula Winkler. Nach den jüngsten US-Angriffen auf Ziele im Iran fordert Präsident Trump die Islamische Republik erneut auf, schnell eine Friedensvereinbarung zu unterzeichnen. Ansonsten werde das US-Militär iranische Einheiten in Zukunft noch viel härter und viel gewaltsamer treffen, schrieb er auf seiner Plattform Truth Social. Kurz vor Trumps Post hatte das US-Militär trotz Waffenruhe nach iranischen Angriffen auf US-Kriegsschiffe in der Straße von Hormuz als Vergeltung iranische Boote und Ziele im Iran beschossen. Opfer von häuslicher Gewalt und Stalking sollen künftig besser geschützt werden. Der Bundestag stimmt heute über die elektronische Fußfessel für Täter ab. So sollen Betroffene schneller gewarnt werden, wenn sich Täter trotz eines Verbots nähern.
2: Die Technik erkennt, wo sich der Täter gerade aufhält. Kommt er dem Opfer zu nahe, gibt sofort eine Warnung auf ein Empfangsgerät, damit Betroffene schnell reagieren oder Hilfe holen können. Gleichzeitig soll auch direkt die Polizei informiert werden. In Spanien gibt so ein System schon länger. Geplant sind außerdem verpflichtende Trainingskurse für Täter und wer die Fußfessel oder das dazugehörige Handy nicht trägt, müsste künftig mit einer Geldstrafe oder sogar bis zu 3 Jahren Haft rechnen. Zoe Tassovali, Nachrichtenredaktion.
1: Seit Januar bekommen 18-Jährige Fragebögen zugeschickt zum neuen Wehrdienst der Bundeswehr. Aber nicht alle beantworten ihn. Jungen Männern, die den Fragebogen nicht ausfüllen, soll künftig ein Bußgeld drohen.
3: Rund 200.000 Fragebögen wurden bisher verschickt und der Rücklauf ist durchaus beachtlich. Von jungen Männern, die antworten müssen, kamen 86% der Bögen innerhalb der ersten Frist zurück. Nach der ersten Mahnung waren es sogar gut 90%. Die 250€ Bußgeld drohen Männern, wenn sie 2 Wochen nach der zweiten Mahnung keinen Fragebogen zurückgeschickt haben. Junge Frauen können den Bogen ausfüllen, müssen aber nicht. Ronny Tochau, Berlin.
1: Zum Fußball. Der SC Freiburg steht erstmals in einem Europapokal-Endspiel. Die Badener bezwangen Sporting Braga im Halbfinalrückspiel der Europa League mit 3:1. Sie treffen nun im Finale am 20. Mai in Istanbul auf den englischen Topclub Aston Villa.
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4: In der Nacht ziehen die letzten Wolken ab und der Himmel klart auf. Es bleibt trocken, örtlich bildet sich allerdings dichter Nebel. Die Temperaturen sinken auf 7 Grad entlang des Rheins und bis auf frische 1 Grad im Sauerland. Tagsüber wechseln sich dann Sonne und Wolken ab, dazu bleibt es überwiegend freundlich. Die Höchstwerte erreichen milde 17 bis 20 Grad.
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5: Zurzeit liegen uns keine Meldungen vor. Wir wünschen allen unterwegs gute Fahrt.
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6: Oh, guten Morgen zusammen. Johanna Tänzer ist hier für euch. Einen schönen Freitag. Leute, ihr seid die Ersten, die diesen Freitag so richtig aufsaugen können. Ich hoffe, ihr habt auf jeden Fall schon geöffnete Augen. Falls nicht, bitte orientiert euch jetzt nicht an dem Song von Ed Sheeran hier, weil der heißt Eyes Closed. Und nein, das machen wir jetzt nicht, weil wir müssen ja jetzt aufstehen. Das schafft ihr.

0: Big Mom mit Nobody to Love. Heute ist übrigens Trink eine Cola-Tag. Kevin, komm, den hast du erfunden, oder?
1: Ja, er könnte von mir kommen, bin ehrlich da.
0: Ja, wir beide lieben so gerne Cola. Aber nicht um diese Uhrzeit, nein.
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0: Kevin Zimmer ist ja da. Was gibt's denn heute Wichtiges?
1: Ja, der Bundesrat trifft sich heute und da müssen die Länder nochmal so ein paar Dinge durchwinken. Unter anderem die 1.000 Euro Entlastungsprämie, die Unternehmer ihren Mitarbeitern zahlen können. Die soll ja steuerfrei sein. Aber viele Unternehmer haben schon gesagt, dass die sich diese 1.000 Euro Prämie gar nicht leisten können. Zumindest die Voraussetzungen sollen dafür heute geschaffen werden. Die Spritpreise sind da auch nochmal ein Thema und wie es bei der E-Auto-Förderung weitergeht.
0: So, aber nicht nur der Bundesrat, sondern auch der Bundestag trifft sich, ne?
1: Richtig, es geht um die Einführung der elektronischen Fußfessel bei häuslicher Gewalt. Die Bundesregierung will Betroffene von häuslicher Gewalt besser schützen. So sollen Familiengerichte Gewalttäter zum Tragen einer solchen Fußfessel verpflichten können. Darüber wird dann heute auch im Bundestag abgestimmt.
0: Und Fußball gespielt wird auch noch.
1: Borussia Dortmund kann die Vizemeisterschaft an diesem Spieltag klar machen. Das ist eigentlich gar kein offizieller Titel, aber immerhin. Der BVB spielt gegen Eintracht Frankfurt. Anstoß ist um 8:30 heute Abend.
0: Also Fußballfans, Sie wissen schon, was Sie heute Abend machen. Und ich weiß, was ich nicht mache.
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1: Nachts lockern die Wolken auf, vielerorts ist es sternenklar und auch trocken, aber es kann auch dichter Nebel dabei sein. Die Tiefstemperaturen, die liegen zwischen 7 und 1 Grad. Am Tag gibt es dann einen freundlichen Mix aus Sonne und Wolken und mit 17 bis 20 Grad wird es angenehm mild.
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2: A3 Oberhausen-Köln zwischen Kreuzhilden und Solingen, 1 Kilometer Stau, 29 Minuten Zeitverlust. Wir wünschen allen unterwegs gute Fahrt.
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1: Hi zusammen, wie schön, dass ihr schon wach seid. Johanna Tänzer ist hier, bin bei euch. Und das hier ist Olly Murs. Heart skips a beat heißt der Song, falls ihr es nicht schon gemerkt habt. Guten Morgen.

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0: Police mit Every Breath You Take. Einen schönen Freitagmorgen und an diesem Tag feiern Sie den Tag der Befreiung in vielen europäischen Ländern heute zum Ende des Zweiten Weltkriegs. Bei unseren Nachbarn in den Niederlanden wurde der Tag schon am Dienstag gefeiert, der an ein großes Unrecht erinnert.
1: Augenblick mal.
2: Am frühen Morgen des 10. Mai 1940 rasselten die deutschen Panzer über die Grenze. Ein ganzes Land blieb 5 Jahre besetzt. Er hatte es früh kommen sehen. Titus Brandsma. Er war Karmelitenpater, sozial engagiert, Ordenschef, überall weit bekannter Zeitungsmann und Redner, Professor, Rektor der Universität in Nimwegen. Die Nazi-Bewegung ist eine schwarze Pest, sagte er schon Anfang der 30er Jahre. Sie ist heidnisch, widerspricht dem Christentum und dem Evangelium. Sie ist unmenschlich und war selbst ohne Angst, als sie kamen.
3: Nimm die Tage, wie sie kommen, die schönen mit dankbarem Herzen und die schlechten für jene, die folgen, denn das Unglück ist nur vorübergehend.
2: Dieser Satz hat Pater Titus sein Leben lang begleitet, sagt Ruth Maria Meyer vom Albertus-Magnus-Institut in Bonn, obwohl er wusste, wie es ausgehen würde.
3: Wer die Welt für Christus gewinnen will, der muss den Mut haben, mit der Welt in Konflikt zu geraten.
2: Den Kommunist und Judenfreund, wie sie ihn nannten, holten sie aus dem Kloster. Über mehrere Gefängnisse in das von Kleve, dann in übelster Haft in den Priesterblock von Dachau und ermordeten ihn 5 Wochen später durch eine Spritze. Ruth Maria Meyer.
3: Er kann uns ein Vorbild sein dahingehend, dass er sein Schicksal in Gottes Hand wusste. Nichts soll dich ängstigen. Gott ist mit uns. Diese Zuversicht, die wünsche ich eigentlich allen Menschen.
2: Titus Brandsma am 15. Mai vor 4 Jahren hat ihn Papst Franziskus heilig gesprochen. Mehr auf augenblickmalonline.de. Christoph Beckmann von der Katholischen Kirche für Augenblick mal.
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1: Mit Danny Hoppe. Guten Morgen. Die Lage im Iran-Krieg bleibt kompliziert und auch verwirrend. Und dafür sorgen auch die ständig neuen Aussagen von US-Präsident Trump. Nach einer kurzen, eher versöhnlichen Phase hat er dem Iran jetzt wieder mit massiven Angriffen gedroht, sollte Teheran nicht bald ein Friedensabkommen unterzeichnen. Und kurz vorher hatten sich beide Seiten gegenseitig auch noch beschossen, trotz der eigentlich geltenden Waffenruhe. Marc Weiß hat die Infos.
2: Das US-Militär griff in der Straße von Hormuz iranische Schnellboote und auch Ziele an Land an, offiziell als Vergeltung, weil das iranische Militär vorher wie angedroht US-Kriegsschiffe beschossen hatte. Nachdem Trump vor 2 Tagen noch verkündet hatte, es gebe große Fortschritte in Richtung Friedensabkommen, hat sich der Ton jetzt wieder geändert. Der Iran werde von Wahnsinnigen angeführt, die USA würden sie in Zukunft aber viel härter und auch gewaltsamer ausschalten, wenn sie das Abkommen nicht unterzeichnen, so klingt es bei Trump heute. Gleichzeitig prüft das US-Justizministerium aktuell Fälle, in denen sich Insider am Krieg bereichert haben könnten. Nach Medienberichten gibt es auf dem Ölmarkt einige verdächtige Transaktionen, die immer kurz vor Ankündigungen von Trump oder Teheran passierten. Dabei wurde mal auf steigende und mal auf fallende Ölpreise gewettet und jedes Mal Kasse gemacht, denn der Kurs von Trump hatte immer große Auswirkungen auf den Ölpreis. Hier besteht also der Verdacht, dass jemand, der wusste, was Trump oder Teheran sagen würden, entsprechend gewettet und dann kassiert hat.
1: Und jetzt weitere Meldungen im Überblick. Opfer von häuslicher Gewalt sollen in Zukunft besser geschützt werden. Der Bundestag will dazu am Vormittag eine Regelung zur elektronischen Fußfessel beschließen. Dadurch sollen mögliche Täter, gegen die schon ein Annäherungsverbot verhängt wurde, zum Tragen des Geräts verpflichtet werden können. Der Bundesrat entscheidet heute über die Entlastungsprämie, um die Folgen des Iran-Kriegs abzumildern. Unternehmen sollen bis zu 1.000 Euro steuerfrei an ihre Beschäftigten zahlen können. Nach dem Hantavirus-Ausbruch auf dem Kreuzfahrtschiff Hondius befindet sich eine deutsche Kontaktperson weiter in der Uniklinik Düsseldorf. Bisher gäbe es bei ihr keine Hinweise auf eine Infektion, heißt es. Wegen der unterschiedlichen Inkubationszeit seien aber noch weitere Untersuchungen nötig. In Freiburg war gestern Abend Eskalation angesagt. Zum ersten Mal in der Vereinsgeschichte hat der Bundesligist ein europäisches Finale erreicht. Zu Hause gegen Braga gab es im Halbfinalrückspiel der Europa League einen 3:1-Sieg für die Freiburger. Im Finale in Istanbul geht es jetzt am 20. Mai gegen den englischen Topclub Aston Villa. Obwohl die Freiburger ins Finale eingezogen sind, steht seit gestern Abend auch fest, dass die Bundesliga über das UEFA-Ranking keinen weiteren Champions-League-Platz bekommt. Der geht an Spanien, weil parallel Rayo Vallecano ins Finale der Conference League eingezogen ist. Und das waren die Nachrichten mit Danny Hoppe.
3: Und das ist der Blick auf das Wetter bei uns in der Stadt. Es soll heute ein ganz netter Tag werden. Im Moment ist es noch relativ frisch bei 8 Grad, aber wir bekommen 19 noch an der Spitze, also da tut sich noch ordentlich was. Und dabei kommt auch heute immer wieder die Sonne raus. Trotzdem sind auch so ein paar Wolken dabei, aber gar nicht verkehrt. Morgen, da soll es dann wirklich richtig sonnig werden und das bei milden 22 Grad. Der Blick auf die Straßen für euch. Es ist noch alles frei im Moment. Wir haben keine Meldungen da draußen und ich wünsche euch allen eine gute Fahrt. Wenn ihr doch schon was entdeckt, dann sagt natürlich gerne Bescheid. Ihr könnt eine WhatsApp zu mir ins Studio am besten schicken an die 02161 901 9012.
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3: Ist noch ein bisschen früh jetzt um 6:15, aber es ist Freitag. Das ist doch wirklich schön, oder? Ich bin Annika Pelzer und bin heute Morgen für euch da. Ich wünsche euch einen schönen guten Morgen.

0: also doch, der Treffer zählt und jetzt explodiert der Borussia-Park. Den hört man bis ins Ruhrgebiet. Was fällt da ab für ein Druck bei Jung und Alt?
1: Was war das für ein krasses Spiel letzten Sonntag? Was für eine Erleichterung im Borussia-Park. Mit dem Siegtreffer in der Schlussphase gegen den BVB haben die Fohlen vorzeitig den Klassenerhalt klargemacht. Also das heißt, wir steigen nicht ab, was sehr, sehr schöne Nachrichten sind. Aber wir bei Radio 91, wir mussten dann auch erstmal ein bisschen durchatmen. Aber auch wenn das Ziel jetzt erreicht ist, wollen die Fohlen die letzten zwei Saisonspiele auf keinen Fall austrudeln lassen. Denn dafür steht einfach noch zu viel auf dem Spiel, Jan Lenzen aus der Redaktion.
2: Ganz genau. Es geht für die Borussia in den letzten beiden Spielen nicht nur um 6 Punkte, sondern auch um die TV-Gelder. Die sind deshalb so wichtig, weil sie auch darüber entscheiden, wie viel Geld im anstehenden Transfersommer zur Verfügung steht, um neue Spieler zu kaufen. Aktuell steht Borussia in der 5-Jahres-Wertung der Fernsehgeldtabelle auf dem 10. Platz. Direkt hinter den Fohlen warten aber auch mit nur ein paar Punkten Abstand der FC Augsburg, Union Berlin und Werder Bremen. Und alle drei könnten die Borussia noch überholen, wenn sie in den letzten 2 Saisonspielen erfolgreicher sind als unsere Fohlen.
1: Ja, und jetzt trifft Borussia ja morgen auswärts auch auf den direkten Verfolger in der Tabelle, nämlich den FC Augsburg. Was würde denn genau passieren, wenn Borussia in der TV-Geldtabelle jetzt noch ein paar Plätze abrutschen würde?
2: Also mit jedem einzelnen Platzverlust würde die Borussia 2,5 Millionen Euro verlieren. Also eine ganze Menge. Mhm. Im schlimmsten Fall kann da eine echt große Geldsumme zusammenkommen, die Borussia eigentlich für den nächsten Transfersommer braucht. Das hat Trainer Eugen Polanski auch den Fohlen klar gemacht.
3: Ich habe es einmal ganz kurz erwähnt, nach dem Spiel bei der Mannschaft, weil ich finde, es ist unser Arbeitgeber. Das darf man nicht vergessen. Das ist extrem wichtig. Das Geld kommt nicht an irgendeinen Spieler oder an irgendeinen Trainer, sondern an den Verein. Und das ist extrem wichtig.
2: Und natürlich wollen sich die Fohlen auch mit 2 Erfolgserlebnissen aus dieser schwierigen Saison verabschieden.
1: Wir drücken ganz doll die Daumen. Anstoß in Augsburg ist morgen um 15:30 Uhr.

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0: 6.24 Uhr an diesem Freitagmorgen hier bei Radio 90.1. Es riecht nach gebrannten Mandeln und Zuckerwatte. Und wenn ihr das hört, dann wisst ihr jetzt auch genau, wo ihr seid.
1: Und jetzt wieder so frei sein, hier dabei, ihr dabei, die nächste Fahrt rückwärts.
0: Die Reiter Frühkirmes. Die geht heute an der Gracht und auf dem Marktplatz los und läuft dann bis Montag, also das ganze Wochenende. Es geht heute um 17 Uhr los und Jan Lenzen aus dem Frühteam, wer direkt einen Highlight mitnehmen will, um 22 Uhr heute Abend, da knallt das große Feuerwerk dann über Reit.
2: Und es sind dieses Jahr ganze 118 Schausteller am Start und die haben ordentlich Tempo im Gepäck. Wer auf Adrenalin steht, der kann im sogenannten Jetlag durch die Gegend wirbeln oder sich in der Soundmaschine durch Nebel und Loopings jagen lassen. Also ziemlich kreative Namen für Fahrgeschäfte. Und wem das alles ein bisschen zu wild ist, es gibt natürlich auch Klassiker wie den Autoscooter.
0: Ich finde, die Achterbahnen klingen sehr cool, aber mir wird da mittlerweile einfach nur noch schlecht als Erwachsene. Also ich wäre dann eher beim Autoscooter am Start. Auch für Familien gibt es aber richtig schöne Sachen.
2: Ja, Kinder können sich auf Bungee-Trampoline, kleine Scooter und liebevoll gestaltete Karussells freuen. Montag lohnt sich der Eintritt, der Besuch besonders. Da ist nämlich Familientag mit günstigeren Preisen. Und was viele Eltern freuen dürfte, es gibt extra Bereiche für Kinder und Jugendliche mit Spieleangeboten, Snacks, kostenlosen Getränken und sogar Ansprechpartnern, wenn es mal Probleme gibt. Also nicht nur Action, sondern auch Rückzugsorte.
0: Ja, und Polizei und Ordnungsamt, die sind natürlich auch da, um für eure Sicherheit zu sorgen. Also ob Zuckerwatte, Nervenkitzel oder einfach ein schöner, gemütlicher Abend mit Freunden. Reit hat wieder Kirmes und dreht am Wochenende richtig auf.

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1: Mit Laura Bender. Schönen guten Morgen. Am Nachmittag wird die Reiterfrühkirmes eröffnet. Los geht es um 16 Uhr. Die offizielle Eröffnung ist um 17 Uhr. Auf der Kirmes stehen dann 118 Betriebe bereit, darunter Fahrgeschäfte, Essens- und Spielbuden. Einzelheiten von Bent Langner.
2: Heute Abend um 22 Uhr findet außerdem das Feuerwerk statt. Morgen und bis Montag öffnet die Kirmes dann jeweils um 13 Uhr. Montag ist der Familientag mit Ermäßigungen. Für Familien gibt es aber an allen Tagen außerdem einen Spiel- und Mitmachbereich mit Ruhezone und kostenlosem Wasser sowie Snacks auf dem Marktplatz. Wer mit dem Fahrrad zur Kirmes kommt, kann es kostenlos an der Gracht abstellen. Polizei und Ordnungsamt werden verstärkt auf dem Gelände unterwegs sein. Teile des Geländes sind videoüberwacht und werden direkt von der Leitstelle aus ausgewertet. Das Jugendteam der Stadt wird vor Ort sein und Präventionsarbeit leisten. Zudem gibt es eine mobile Wache und einen privaten Sicherheitsdienst.
1: Im letzten Jahr haben bei uns in der Stadt weniger Menschen Blut gespendet als noch im Vorjahr. Das zeigt der Jahresbericht für 2025, den der Blutspendedienst West veröffentlicht hat. Demnach haben letztes Jahr knapp 5.000 Menschen bei uns Blut gespendet. Im Vorjahr waren es über 5.200. Bei unseren Nachbarn in Neuss und Düsseldorf war die Entwicklung andersherum. Hier gab es jeweils letztes Jahr mehr Spender als noch im Vorjahr. In Düsseldorf waren es sogar über 7% mehr Spender. Landesweit dagegen war die Zahl der Blutspender ebenfalls rückläufig um 1,2%. Gut angekommen ist vor allem die Pop-up-Blutspende, zum Beispiel in Einkaufszentren. Termine in Mönchengladbach findet ihr auf radio91.de. Heute wollen in Mönchengladbach Schülerinnen und Schüler gegen eine Wiedereinführung der Wehrpflicht auf die Straße gehen. Bei der Polizei sind eine Kundgebung und ein Umzug durch die Stadt angemeldet. Demnach soll die Kundgebung um 13.30 Uhr auf dem Sonnenhausplatz stattfinden. Von dort aus gehen die Schüler dann hoch über die Hindenburgstraße bis zum Alten Markt, weiter über die Aachener Straße zur Viersener Straße, weiter auf die Steinmetzstraße, rechts auf die Bismarckstraße und dann zurück über die Hindenburgstraße bis zum Sonnenhausplatz. Ähnliche Veranstaltungen in Mönchengladbach verliefen mit 70 bis 90 Teilnehmern friedlich und ohne besondere Vorkommnisse. Davon geht die Polizei auch in diesem Fall aus. Die Demonstration ist Teil einer deutschlandweiten Aktion anlässlich des 8. Mai. Heute, vor 81 Jahren, endete in Europa der Zweite Weltkrieg. Mehr Nachrichten aus Mönchengladbach findet ihr jederzeit in unserem Newsticker auf radio91.de.
3: Vielen Dank, Laura. Wir gucken mal auf das Wetter und auf einen schönen roten Himmel über Mönchengladbach. Das wird auch ein ganz netter Tag, sieht man jetzt schon. Wir bekommen Sonne und ein paar Wolken heute. Dabei 19 Grad, im Moment sind es aber erst 8, also noch relativ frisch. Und wir können uns schon mal auf ein schönes Wochenende freuen. Morgen 22 Grad und ganz viel Sonnenschein. Am Sonntag wird es auch noch mal ähnlich warm, aber es sind ein paar mehr Wolken dabei. Das ist der schnellste Verkehrsservice jetzt für euch, der wirklich sehr, sehr schnell jetzt geht, denn es ist alles frei auf den Straßen. Kommt gut und sicher an.
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3: Es ist zwar ein bisschen bewölkt, aber es sieht echt schön aus am Himmel, oder? Wir genießen den Sonnenaufgang an diesem Freitag. Ich bin Annika Pelzer und wünsche euch einen wunderschönen guten Morgen.

0: Freitagmorgen, wir machen uns ready fürs Wochenende und auch im landesweiten Geldregen-Studio ist die Laune heute Morgen wieder bestens. Kollege Jürgen Bangert, der ist auch heute wieder am Start. 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
1: Ja, gestern war wirklich ein verrückter Donnerstag. Ich habe einfach mal ein bisschen durchgedreht. 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
1: Mit Danny Hoppe, guten Morgen. Bei US-Präsident Trump und seinen Entscheidungen kommt man oft kaum noch hinterher. 180-Grad-Drehungen gehören bei ihm fast schon zur Tagesordnung. Sieht man gerade wieder im Iran-Krieg, aber auch bei seiner Zollpolitik. Aktuell bekommt die EU seine Wut wieder zu spüren. Er hat Brüssel eine neue Frist gesetzt und droht gleichzeitig mit neuen Zöllen. Marc Weiß aus dem News-Team, worum geht's dabei genau?
2: Also theoretisch sollten ja in dieser Woche die Zölle auf Autos und Lastwagen, die von der EU in die USA gehen, von 15% auf 25% steigen. Das zumindest hatte Trump vergangenen Freitag ohne Vorwarnung angedroht. Hintergrund ist, dass Trump sauer ist, weil der Zolldeal, den er ja mit Kommissionschefin von der Leyen ausgehandelt hatte, weil der noch nicht ganz umgesetzt wurde, denn es gibt ja noch Verhandlungen innerhalb der EU. Das dauert ihm alles zu lange, deshalb kam jetzt diese Ansage zur Strafe 25% Zoll. Das ist aber seit gestern auch schon wieder anders, denn jetzt sagt Trump, er gibt der EU Zeit bis zum 4. Juli, also bis zum amerikanischen Unabhängigkeitstag. Bis dahin muss Brüssel intern alles geklärt haben. Vielleicht, muss man sagen, denn es gibt ja Gerichtsurteile in den USA, dass diese ganzen Zolleskapaden von Trump ohnehin nicht zulässig sind. Einige Zolleinnahmen muss die US-Regierung aktuell zurückzahlen. Also das ist insgesamt ein Thema, mit dem sich nicht nur Politiker, sondern inzwischen ganze Armeen von Anwälten beschäftigen. Da kann es noch einige Wendungen geben, schätze ich.
1: Bestimmt. Danke, Marc. Und jetzt weitere Meldungen im Überblick. Die Waffenruhe zwischen den USA und dem Iran wird wieder auf eine neue Probe gestellt. Nach iranischen Attacken auf US-Zerstörer in der Straße von Hormuz haben die USA als Vergeltung Ziele im Iran angegriffen. Außerdem melden auch die Vereinigten Arabischen Emirate neue iranische Luftangriffe. Die Meere heizen sich weiter auf, das meldet der EU-Klimawandeldienst Copernicus. Demnach wurde im April die zweithöchste Meeresoberflächentemperatur seit Beginn der Aufzeichnungen gemessen. Der Monat sei außerdem weltweit von extremen Wetterereignissen wie Überschwemmungen, Dürren und Sturzfluten geprägt gewesen. Die Bahn will ihren Europaverkehr ausbauen und mit neuen Verbindungen mehr Kunden gewinnen. Die Fahrgastzahlen seien auf mehreren europäischen Verbindungen zuletzt stark gestiegen, heißt es von der Bahn, unter anderem nach Paris, Brüssel und Zürich. Ekstase, Party und ein Platzsturm. Das gab es gestern Abend alles in Freiburg, nachdem der Verein zum ersten Mal in ein europäisches Finale eingezogen ist. Durch den 3:1-Sieg zu Hause gegen Braga stehen die Freiburger im Finale der Europa League. Nach dem Spiel gab es kein Halten mehr. Spieler und Fans feierten auf dem Rasen den bisher größten internationalen Erfolg der Vereinsgeschichte. Im Finale in Istanbul geht es dann am 20. Mai gegen Aston Villa. Und das waren die Nachrichten mit Danny Hoppe.
3: Und das ist das Wetter bei uns in der Stadt. Es wird ein ganz netter Tag heute. Im Moment ist es noch relativ frisch bei 8 Grad, aber 19 Grad bekommen wir heute noch. Dabei Sonne und Wolken im Wechsel. Und morgen, da wird es dann richtig, richtig sonnig und das bei milden 22 Grad. Das ist der Blick auf die Straßen für euch mit einer kleineren Meldung von der A46 Heinsberg Richtung Düsseldorf. Zwischen Kreuz Neuss-West und Neuss-North 1 Kilometer, das heißt ein paar Minuten kommen obendrauf. Und auch zwischen Kreuzholz und Jüchen, auch da ist nochmal 1 Kilometer Stau. Das heißt, auch hier kann es so bis zu 5 Minuten länger dauern. Ansonsten solltet ihr aber gut durchkommen an diesem Freitagmorgen. Ich wünsche euch allen eine gute Fahrt.
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3: Ich bin Annika Pelzer, wünsche euch ganz viel Glück und vor allem einen schönen guten Morgen.

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0: Radio 90.1 ist das für euch. 7.24 Uhr haben wir jetzt. Genau heute vor 81 Jahren, da ist der Zweite Weltkrieg zu Ende gegangen. In den Krieg ziehen zu müssen, das ist für die meisten von uns, zumindest für mich, vollkommen unvorstellbar. Und ich möchte bitte auch, dass das so bleibt. Und genau dafür demonstriert heute auch deutschlandweit das Bündnis Schulstreik gegen Wehrpflicht. Jan Lenzen aus der Redaktion.
1: Die Teilnehmer fordern, dass weniger Geld in Rüstung und mehr Geld in Bildung investiert wird. Ein großes Thema ist aber vor allem eine mögliche Wiedereinführung der Wehrpflicht. Auf der Webseite des Bündnisses heißt es, es wird sich auf einen Krieg vorbereitet und wir jungen Menschen sollen das Kanonenfutter sein.
0: Und auch bei uns in Mönchengladbach wird ja gestreikt.
1: Genau. Um 13.30 Uhr startet eine Kundgebung am Sonnenhausplatz. Von dort aus gehen die Schüler dann hoch über die Hindenburgstraße Richtung Alter Markt. Später geht es dann zurück zum Sonnenhausplatz, über die Steinmetzstraße und Bismarckstraße. Weshalb den Teilnehmern die Demo so wichtig ist, das haben sie uns vor 2 Monaten beim letzten Schülerstreik erzählt.
2: Ich bin heute hier, weil ich gegen die Wehrpflicht demonstrieren möchte, weil ich nicht Sinn wäre, dass ich in einem Krieg für einen deutschen Staat sterbe, der eigentlich kein Interesse daran hat, mich zu schützen.
3: Weil ich finde, dass in einer gesunden Demokratie es keine Pflicht geben sollte, in den Krieg zu ziehen.
4: Ja, mir ist das Thema persönlich wichtig, weil ich finde, man sollte Jugendliche nicht dazu zwingen, einen Wehrdienst anzutreten und eben aktiv etwas zu lernen, was mit Gewalt zu tun hat. Wenn wir vor allem in Schulen lernen, die marode sind, keine funktionierenden Toiletten haben und einfach von der Ausstattung her noch unterirdisch sind.
1: Seit Anfang des Jahres erhalten alle 18-Jährigen einen Fragebogen von der Bundeswehr. Männer müssen den ausfüllen, für Frauen ist das Ganze freiwillig. Ab Juli 2027 soll dann die Musterung für Männer ab dem Jahrgang 2008 verpflichtend sein.
0: Aber eine richtige Wehrpflicht, die soll vorerst nicht zurückkehren. Trotzdem sind viele Schüler im Moment dagegen. Die Politik, die hält sich offen, auch eine richtige Wehrpflicht irgendwann vielleicht wieder zu reaktivieren. Vielen Dank, Jan, für die Infos.

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1: Mit Laura Bender einen schönen guten Morgen. Gestern Abend hat es erneut im Recyclingbetrieb Drehkopf in Neuwerk gebrannt. Das meldet die Feuerwehr gerade. Demnach erreichte sie die Alarmierung um kurz vor 23 Uhr. Auf dem Weg zur Einsatzstelle konnte die Feuerwehr bereits Rauch und Feuer sehen. Im Vergleich zum Großbrand am Wochenende im selben Betrieb war das Feuer jetzt aber deutlich kleiner. Es war erneut innerhalb eines Metallschrotthaufens ausgebrochen, so die Feuerwehr. Wie bereits beim vorherigen Einsatz unterstützt Mitarbeitende des Unternehmens die Löscharbeiten mit Baggern der Firma. So konnte das brennende Material auseinandergezogen und Glutnester gezielt abgelöscht werden. Der Einsatz war nach rund 75 Minuten beendet, so die Feuerwehr. Ab heute Nachmittag läuft in Reit die Frühkirmes. Die offizielle Eröffnung ist um 17 Uhr. Bereits eine Stunde früher öffnen die 118 Fahrgeschäfte Essens- und Spielbuden. Heute Abend um 22 Uhr steht mit dem Feuerwerk auch direkt das erste Highlight an. Ab morgen öffnet die Kirmes dann jeden Tag um 13 Uhr. Die 1,5 Kilometer lange Kirmesmeile zwischen Gracht und Marktplatz wird durch Polizei und Ordnungsamt sowie durch einen privaten Sicherheitsdienst überwacht. Städtische Stellen kümmern sich zudem um Familien und Jugendliche. Auf dem Marktplatz ist eine Familienzone mit kostenlosem Wasser, Snacks und Ruhezonen eingerichtet. Jugendliche können sich an eine Anlaufstelle des Jugendteams der Stadt wenden, wenn es Probleme gibt. Außerdem leistet das Team auch Präventionsarbeit unter den Jugendlichen. Die Kirmes geht bis einschließlich Montag, dann ist Familientag mit Ermäßigungen. Heute wollen in Mönchengladbach Schülerinnen und Schüler gegen eine Wiedereinführung der Wehrpflicht auf die Straße gehen. Bei der Polizei sind eine Kundgebung und ein Umzug durch die Stadt angemeldet. Demnach soll die Kundgebung um 13.30 Uhr auf dem Sonnenhausplatz stattfinden. Von dort aus gehen die Schüler dann hoch über die Hindenburgstraße bis zum Alten Markt, weiter über die Aachener Straße zur Viersener Straße, von dort weiter auf die Steinmetzstraße und dann rechts auf die Bismarckstraße und dann zurück über die Hindenburgstraße bis zum Sonnenhausplatz. Ähnliche Versammlungen in Mönchengladbach verliefen mit 70 bis 90 Teilnehmern friedlich und ohne besondere Vorkommnisse, so die Polizei. Die Demonstration ist Teil einer deutschlandweiten Aktion anlässlich des 8. Mai. Heute vor 81 Jahren endete in Europa der Zweite Weltkrieg. 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
2: Und das hier ist der Blick auf das Wetter bei uns. Es soll ein ganz schöner Tag werden. Wir bekommen zwar ein paar Wolken, aber auch immer wieder Sonne ab. Das Ganze bei 19 Grad maximal. Im Moment haben wir aber erst 8 Grad. Und wir können uns auch schon mal auf ein sehr schönes Wochenende freuen. Morgen soll den ganzen Tag die Sonne scheinen und wir kriegen milde 22 Grad. Am Sonntag wird es nochmal ähnlich warm, aber dann sind ein paar mehr Wolken dabei. Das ist der schnellste Verkehrsservice jetzt für euch. Es sieht gut aus auf den Straßen. Nur eine kleinere Meldung von der A46 Heinsberg-Düsseldorf. Zwischen Kreuzholz und Jüchen 1 Kilometer. Das heißt, ein paar Minuten solltet ihr da länger einplanen. Ansonsten aber, wie gesagt, alles frei. Falls ihr unterwegs doch irgendwo einen Stau entdeckt oder auch einen Blitzer zum Beispiel in der Stadt, dann sagt sehr gerne Bescheid. Ihr könnt mir eine WhatsApp ins Studio schicken oder anrufen unter der 02161 901 9012.
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2: Die Sonne geht auf über Mönchengladbach. Jetzt bei uns geht sie aber auch unter. Sun goes down. Robin Schulz ist das für euch. Mein Name ist Annika Pelzer. Ich wünsche euch einen wunderschönen guten Morgen.

0: noch schnell eine Tasse Kaffee ins Gesicht geschüttet und jetzt wären wir wach.
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0: Kollege Jürgen Bangert hilft uns aber auch beim Wachwerden und zwar jetzt wieder im landesweiten Geldregenstudio.
2: Ja, hallo, guten Morgen, Patricia.
3: Guten Morgen.
2: So, du bist fit, muss man auch sein. Als angehende Feuerwehrfrau bist du ja demnächst 24 Stunden abrufbar.
3: Genau.
2: Angehende Feuerwehrfrau heißt, du machst gerade noch einen Lehrgang.
3: Genau, ich mache die B1-Ausbildung zur Feuerwehrfrau. Wir haben 24-Stunden-Dienste und wir sind dann 24 Stunden auf der Wache.
2: Okay, wie lange brauchst du noch für die Ausbildung?
3: Ich habe im September mein Prüfungsmonat und Ende September wäre ich dann fertig.
2: Kumpel von mir ist auch hauptberuflich Feuerwehrmann. Ich weiß, dass es alles andere als leicht, was euch da abverlangt wird.
3: Ja, es ist halt sehr vielseitig. Ne? Also wir müssen in allen Bereichen irgendwo was vorzeigen können, was wissen. Also es ist schon vielseitig.
2: Und da reden wir noch nicht über die körperliche Fitness.
3: Nein.
2: Ja, aber gut, Patricia, jetzt und hier können wir uns entspannen und uns einfach mal ums Geld kümmern. Und in deinem Fall sage ich jetzt einfach mal Wassermarsch.
1: 250 Euro.
3: Weiter.
1: 600 Euro.
3: Weiter.
1: 1200 Euro.
3: Stopp.
2: Ja, herzlichen Glückwunsch.
3: Dankeschön.
2: 1200 Euro für dich.
3: Sehr geil. Oh Gott. Sehr cool.
2: Was willst du damit anstellen?
3: Ich werde vermutlich mit der Familie ein bisschen shoppen gehen. Die Kinder sind aus den Hosen rausgewachsen.
2: Na, dann, das ist doch cool.
3: Oh, mega, danke schön.
2: So, 1200 Euro für Patricia. Bis 10 Uhr regnet es hier garantiert einmal 10.000 Euro runter. Das heißt, in dieser oder in der nächsten Runde ist es soweit. Da bleibt der Blitz aus bis 10.000 Euro. Und ihr bewerbt euch jetzt hier dafür.
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1: Mit Danny Hoppe, guten Morgen. In Nahost wachsen wieder die Sorgen, denn die Waffenruhe zwischen den USA und dem Iran bröckelt immer mehr. Es gab Angriffe auf beiden Seiten. Erst hatte der Iran drei US-Zerstörer in der Straße von Hormus attackiert. Die USA haben daraufhin als Vergeltung Ziele im Iran angegriffen. Und auch andere Golfstaaten werden wieder in den Konflikt hineingezogen. Die Vereinigten Arabischen Emirate melden neue iranische Angriffe. Marc Weiß hat mehr dazu.
2: Was genau attackiert wurde, teilen die Behörden in Abu Dhabi nicht mit. Die Katastrophenschutzbehörde rief die Bevölkerung aber auf, an einem sicheren Ort zu bleiben und auf offizielle Warnungen zu achten. Der Iran hatte die Emirate als US-Verbündeten am Montag und Dienstag zum ersten Mal seit Beginn der Waffenruhe wieder angegriffen und das als Reaktion auf die US-Initiative in der blockierten Straße von Hormus bezeichnet. Die Initiative ist inzwischen gestoppt, trotzdem wird gefeuert, auch vom US-Militär. Das schoss auf iranische Schnellboote und auch auf Ziele an Land. Die USA begründen das wiederum mit den iranischen Angriffen auf US-Kriegsschiffe in der Straße von Hormus. Die eigentlich vereinbarte Waffenruhe gilt seit gut einem Monat. Trotz der ständigen Verletzungen sagte US-Präsident Trump, dass sie weiterhin gelte. Trump drohte dem Iran allerdings einmal mehr mit der Vernichtung, falls das Regime nicht bald ein Friedensabkommen mit den USA unterzeichne.
1: Und jetzt weitere Meldungen im Überblick. Die Commerzbank will konzernweit rund 3000 weitere Vollzeitstellen abbauen. Das hat sie jetzt am Morgen in Frankfurt bestätigt. Hintergrund ist die drohende Übernahme durch die italienische UniCredit. Neben den Stellenstreichungen hat die Commerzbank gleichzeitig höhere Geschäftsziele angekündigt. Der Amokfahrer von Leipzig hatte seine Tat offenbar schon im April angekündigt. In einer Chatnachricht an seine Frau soll er geschrieben haben, dass schon lange kein Auto mehr in eine Menschenmenge gefahren sei. Die Polizei in Leipzig hat das bestätigt. Der SC Freiburg steht zum ersten Mal in seiner Vereinsgeschichte im Finale der Europa League. Die Freiburger setzten sich am Abend im Halbfinalrückspiel gegen Braga mit 3:1 durch. Im Finale in Istanbul geht es jetzt gegen den englischen Topclub Aston Villa. Der Hantavirus-Ausbruch auf einem Kreuzfahrtschiff beschäftigt momentan viele Menschen. Bei dem einen oder anderen kommen vielleicht Erinnerungen an Corona hoch. Die Weltgesundheitsorganisation hat jetzt aber noch einmal betont, dieser Ausbruch sei nicht der Beginn einer neuen Pandemie. Und das sei auch nicht Covid. Das Risiko für die öffentliche Gesundheit sei gering, sagt die WHO. Die Frau, die auf dem Schiff Kontakt zu einer Verstorbenen hatte, befindet sich weiter in der Uniklinik Düsseldorf. Bisher gäbe es bei ihr keine Hinweise auf eine Infektion. Das sagte ein Kliniksprecher. Wegen der unterschiedlichen Inkubationszeit seien aber noch weitere Untersuchungen nötig. Und das waren die Nachrichten mit Danny Hoppe.
3: Vielen Dank, und das ist das Wetter bei uns in der Stadt. Es soll eigentlich ein ganz netter Tag werden, es sind zwar einige Wolken mit dabei und im Moment ist es auch noch relativ frisch bei 8 Grad, aber im Laufe des Tages soll sich immer wieder die Sonne blicken lassen bei bis zu 19 Grad, die noch drin sind. Morgen, da wird es dann den ganzen Tag richtig schön sonnig bei 22 Grad, also wir starten wirklich richtig schön ins Wochenende. Der schnellste Verkehrsservice jetzt für euch. Wir starten mit der A46 Heinsberg-Düsseldorf zwischen Kapellen und Kreuz Neuss-West. Da ist gerade etwas mehr los und ein paar Minuten verliert ihr da. Außerdem auch nochmal zwischen Kreuzholz und Jüchen. Da 1 Kilometer Stau und auch nochmal etwa 5 Minuten plus. Auf der A57 Nimwegen Richtung Köln, da staut es sich zwischen Krefeld-Gartenstadt und Kreuz-Meerbusch. 3 Kilometer stockender Verkehr, auch da etwa 5 Minuten plus. Also hier und da dauert es ein kleines bisschen länger, aber wirklich große Staus haben wir im Moment nicht. Ich wünsche euch allen eine gute und sichere Fahrt.
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3: Mit Annika Pelzer an diesem Freitag. Feuerwehrfrau Patricia, die hat sie euch hier gelassen, netterweise. 10.000 Euro sind immer noch im Geldregen da, und zwar jetzt oder in der Runde danach. Für die aktuelle könnt ihr euch gern bewerben.
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3: Ich wünsche euch viel Glück und einen schönen guten Morgen.

0: euch ist das an diesem Freitagmorgen mit Dua Lipa und Houdini.
1: Also doch, der Treffer zählt und jetzt explodiert der Borussia-Park. Den hört man bis ins Ruhrgebiet. Was fällt da ab für ein Druck bei Jung und Alt?
0: Was für eine Stimmung und was für eine Erleichterung letzten Sonntag. Mit dem Siegtreffer in der Schlussphase gegen den BVB hat Borussia Mönchengladbach den Klassenerhalt klargemacht. Das heißt, wir können nicht mehr absteigen. Juhu. Da mussten wir natürlich auch erstmal durchatmen hier in der Redaktion. Aber auch wenn das Ziel jetzt erstmal erreicht ist, wollen die Fohlen die letzten zwei Saisonspiele jetzt nicht einfach so austrudeln lassen. Denn Jan Lenzen aus der Redaktion, dafür steht tatsächlich immer noch zu viel auf dem Spiel.
2: Genau. Es geht für die Borussia in den letzten beiden Spielen nicht nur um 6 Punkte, sondern auch um die TV-Gelder. Die sind deshalb so wichtig, weil sie auch darüber entscheiden, wie viel Geld im anstehenden Transfersommer zur Verfügung steht, um neue Spieler zu kaufen. Aktuell steht Borussia in der 5-Jahres-Wertung der Fernsehgeldtabelle auf dem 10. Platz. Direkt hinter den Fohlen warten aber mit nur ein paar Punkten Abstand der FC Augsburg, Union Berlin und Werder Bremen. Und alle drei könnten die Borussia noch überholen, wenn sie in den letzten 2 Saisonspielen erfolgreicher sind als unsere Fohlen.
0: Und jetzt trifft Borussia ja morgen auch dann auswärts auf den Verfolger, den FC Augsburg. Was würde denn dann genau passieren, wenn Borussia in der TV-Geldtabelle jetzt doch noch ein paar Plätze runterrutscht?
2: Also mit jedem einzelnen Platzverlust würde die Borussia 2,5 Millionen Euro verlieren. Mhm. Eine ganze Stange Geld.
0: Ja.
2: Und das Geld braucht Borussia natürlich im nächsten Transfersommer. Das hat vorhin Trainer Eugen Polanski auch den Spielern klargemacht.
3: Ich habe es einmal ganz kurz erwähnt, nach dem Spiel bei der Mannschaft, weil ich finde, es ist unser Arbeitgeber. Das darf man nicht vergessen. Das ist extrem wichtig. Das Geld kommt nicht an irgendeinen Spieler oder an irgendeinen Trainer, sondern an den Verein. Und das ist extrem wichtig.
2: Und natürlich wollen sich die Fohlen auch mit 2 Erfolgserlebnissen aus dieser schwierigen Saison verabschieden.
0: So oder so finde ich es schön, wenn wir einfach gewinnen. Wir drücken die Daumen und Anstoß in Augsburg ist morgen dann um 15:30 Uhr.

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0: Ich kann's schon riechen. Gebrannte Mandeln und Zuckerwatte. Und wenn ihr das jetzt hört, dann wisst ihr genau, wo ihr seid.
1: Und jetzt wieder so frei sein, hier dabei, ihr dabei, die nächste Fahrt hier rückwärts.
0: Das klingt doch nach Action und Spaß, oder? Die Reiterfrühchemist, die geht heute los an der Gracht und auf dem Marktplatz und läuft dann das ganze Wochenende noch bis Montag. Um 17 Uhr heute startet das Ganze und Jan Lenzen aus dem Frühteam, wer direkt auch ein großes Highlight mitnehmen will, um 22 Uhr, da knallt dann ja auch das große Feuerwerk heute Abend über Reit in den Himmel.
2: Darauf freue ich mich schon besonders. Dieses Jahr sind 118 Schausteller am Start und die haben ordentlich Tempo im Gepäck. Wer auf Adrenalin steht, der kann mit dem sogenannten Jetlag durch die Gegend wirbeln oder sich in der Soundmaschine durch Nebel und Loopings jagen lassen. Sind auf jeden Fall ziemlich verrückte Namen dabei. Wem das alles ein bisschen zu wild ist, der kann sich natürlich auch auf die Klassiker freuen, wie den Autoscooter.
0: Wäre ich eher der Typ für. Ehrlich gesagt tut mir auf Achterbahn mittlerweile einfach nur noch schlecht. Ich glaube, daran merkt man, dass man langsam ein bisschen älter wird. Aber auch für Familien mit kleineren Kindern gibt es richtig coole Sachen auf der Kirmes.
2: Ja, Kinder können sich auf Bungee-Trampoline, kleine Scooter und liebevoll gestaltete Karussells freuen. Montag lohnt sich der Besuch übrigens besonders. Da ist nämlich Familientag mit günstigeren Preisen. Und was viele Eltern freuen dürfte, es gibt extra Bereiche für Kinder und Jugendliche mit Spielangeboten, Snacks, kostenlosen Getränken und sogar Ansprechpartnern, wenn es mal Probleme gibt. Also nicht nur Action, sondern auch ein Rückzugsort.
0: Auch sehr wichtig. Und Polizei und Ordnungsamt, die sind natürlich auch da, um für eure Sicherheit zu sorgen. Also egal ob Zuckerwatte, Nervenkitzel oder einfach ein schöner Abend mit Freunden. Reit hat wieder Kirmes ab heute und dreht am Wochenende dann richtig auf.

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1: Mit Laura Bender. Schönen guten Morgen. Am Abend hat erneut ein Metallschrotthaufen im Recyclingbetrieb Drehkopf in Neuwerk gebrannt. Das meldet die Feuerwehr. Bereits am Wochenende hat es hier einen Großbrand gegeben. Einzelheiten von Jakob Nalik.
2: Der Brand gestern war nach Einschätzungen der Feuerwehr kleiner als am Wochenende. Erneut stand ein Metallschrotthaufen in Flammen. Die Feuerwehr wurde gegen kurz vor 23 Uhr zum Recyclingbetrieb in Neuwerk alarmiert. Sie konnte das Feuer mit Unterstützung von Mitarbeitern des Betriebes löschen. Mit Baggern der Firma haben die Mitarbeiter den brennenden Schrott auseinandergezogen, damit Glutnester abgelöscht werden konnten. Laut Feuerwehr dauerten die Löscharbeiten nicht ganz 1,5 Stunden. Am Wochenende war die Feuerwehr deutlich länger mit Löschen beschäftigt. Alle Infos lest ihr auf radio91.de.
1: Ab heute Nachmittag läuft in Reit die Frühkirmes. Die offizielle Eröffnung ist um 17 Uhr. Bereits eine Stunde früher öffnen die 118 Fahrgeschäfte Essens- und Spielbuden. Heute Abend um 22 Uhr steht mit dem Feuerwerk auch das erste Highlight an. Ab morgen öffnet die Kirmes dann jeden Tag um 13 Uhr. Die 1,5 Kilometer lange Kirmesmeile zwischen Gracht und Marktplatz wird durch Polizei und Ordnungsamt sowie durch einen privaten Sicherheitsdienst überwacht. Städtische Stellen kümmern sich zudem um Familien und um Jugendliche. Auf dem Marktplatz ist eine Familienzone mit kostenlosem Wasser, Snacks und Ruhezonen eingerichtet. Jugendliche können sich an eine Anlaufstelle des Jugendteams der Stadt wenden, wenn es Probleme gibt. Außerdem leistet das Team auch Präventionsarbeit. Die Kirmes geht bis einschließlich Montag, dann ist Familientag mit Ermäßigungen. Heute wollen in Mönchengladbach Schülerinnen und Schüler gegen eine Wiedereinführung der Wehrpflicht auf die Straße gehen. Bei der Polizei sind eine Kundgebung und ein Umzug durch die Stadt angemeldet. Demnach soll die Kundgebung um 13.30 Uhr auf dem Sonnenhausplatz stattfinden. Von dort aus gehen die Schüler dann hoch über die Hindenburgstraße bis zum Alten Markt, weiter über die Aachener Straße zur Viersener Straße, weiter auf die Steinmetzstraße, von dort rechts auf die Bismarckstraße und dann zurück über die Hindenburgstraße bis zum Sonnenhausplatz. Ähnliche Veranstaltungen in Mönchengladbach verliefen mit 70 bis 90 Teilnehmern friedlich und ohne besondere Vorkommnisse. Davon geht die Polizei auch in diesem Fall aus. Die Demonstration ist Teil einer deutschlandweiten Aktion anlässlich des 8. Mai. Heute vor 81 Jahren endete in Europa der Zweite Weltkrieg. 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
3: Und das ist der Blick auf das Wetter bei uns. Es sind zwar einige Wolken mit dabei, aber im Laufe des Tages soll auch immer wieder die Sonne rauskommen. Dabei bekommen wir 19 Grad, im Moment haben wir 10. Und wir können uns schon mal auf ein wirklich schönes Wochenende freuen. Zumindest morgen soll es strahlenden Sonnenschein geben und das bei milden 22 Grad. Ähnlich warm geht es auch am Sonntag weiter, aber dann wieder mit ein paar mehr Wolken. Der Blick auf die Straßen jetzt für euch. Wir haben aber nur eine Staumeldung gerade von der A57 Nimwegen Richtung Köln. Zwischen Krefeld-Gartenstadt und Kreuz-Meerbusch 5 Kilometer stockender Verkehr. Das heißt, etwa 5 Minuten kommen obendrauf. Ansonsten solltet ihr überall problemlos durchkommen und ich wünsche euch allen eine gute Fahrt.
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3: Schön, dass ihr da seid an diesem Freitag. Ich bin Annika Pelzer. Guten Morgen.

0: kann man ins Wochenende starten mit Eros Ramazzotti hier bei Radio 90.1. Aber so ganz sollten wir vielleicht doch noch nicht in den Wochenendmodus schalten, denn es kann sich lohnen, noch gut wach zu bleiben.
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0: Bei Jürgen Bangert im landesweiten Geldregenstudio, da gibt es nämlich keinen Lazy Friday. Dafür gibt es bei ihm jetzt die nächste Runde.
2: Den Oliver habe ich gerade mal eben rechts rangewunken. Hallo, guten Morgen.
3: Guten Morgen.
2: So, das ist jetzt schön für dich, dass ich dich durch den Geldregen schicke, aber irgendwo wartet ein Kunde ohne Strom. Zu dem bist du nämlich hin unterwegs.
3: Ja, ohne Strom jetzt nicht wirklich, aber es ist ein beschädigtes Kabel, das muss im Teil dann repariert werden.
2: Du bist Elektriker.
3: Richtig.
2: Und wie ist das Kabel beschädigt worden? Also macht man eine genaue Analyse vorher oder sagst du, ja, ist kaputt?
3: Nee, der Kunde hat gesagt, hat einen Nagel reingehauen, hat geknallt. Ja, also weiß man ja schon Bescheid.
2: Berühmte.
3: Kein großartiges Suchen.
2: Ja, berühmte letzte Worte. Häng mal eben das Bild da auf.
3: Ja, so ungefähr.
2: Aber ihm ist nichts passiert dabei.
3: Nein.
2: Das ist wichtig dabei. Okay, dann würde ich sagen, wir halten dich nicht mehr auf, als das sein muss heute Morgen hier.
3: Ja.
2: Du kriegst jetzt einen Geldregen von mir und da passt du auf, dass da der Blitz nicht einschlägt.
3: Alles klar, mach ich.
2: Oliver, gib mal Gas.
1: 250 Euro.
3: Weiter.
1: 500 Euro.
3: Machen wir mal Stopp.
2: Machen wir mal Stopp, so habe ich es auch noch nicht gehört.
3: Ja.
2: Ja, 500 Euro sind das für dich.
3: Ja, super.
2: Das ist jetzt doch die Zeit, die dir im Nacken saß, oder hast du dich nicht weiter getraut?
3: Nee, ich hab gedacht so, ich bleib mal lieber dabei.
2: Ja.
3: Ja. Sicher ist sicher. Danke.
2: Ein Handwerker, den nichts aus der Ruhe bringt, auch nicht die Tatsache, dass hier 10.000 Euro in der Luft liegen. Oliver sagt mal eben bei 500 Euro, ja, Stopp. Gut für euch, denn jetzt hat er euch die 10.000 Euro quasi auf dem Silbertablett präsentiert. Die sind jetzt und hier, ohne Blitz, 10.000 Euro. Bewerbt euch dafür und holt sie euch.
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1: Mit Danny Hoppe. Guten Morgen. Schlechte Wirtschaftsnachrichten sind wir inzwischen ja gewohnt. Am Morgen gab es aus der Finanzwelt die nächste Hiobsbotschaft. Die Commerzbank will weitere 3.000 Stellen streichen. Durch die Einsparungen soll der Gewinn bis 2028 auf 4,6 Milliarden Euro steigen. Das wären 2 Milliarden mehr als im vergangenen Jahr. Schon vor einem Jahr hatte die Bank den Abbau von fast 4.000 Jobs angekündigt. Marc Weiß aus dem News-Team. Dahinter steckt ein knallharter Übernahmekampf.
2: Genau, die Commerzbank könnte übernommen werden von der italienischen UniCredit. Es gibt Angebote an die Aktionäre aus Italien. Außerdem hat die UniCredit ihre Anteile an der Commerzbank schon aufgestockt, aber die Commerzbank will nicht übernommen werden, wehrt sich dagegen. Und obwohl man Gewinne macht, will man die eigenen Aktionäre jetzt davon überzeugen, nicht zu verkaufen, indem man eben noch höhere Gewinne verspricht und eben auch höhere Dividenden natürlich. Und wie macht man das am schnellsten? Geld sparen, Personal abbauen. Die Mitarbeiter, die Gewerkschaften, auch die Bundesregierung sind nicht begeistert. Es gibt ohnehin seit langem Kritik schon am Commerzbank-Management, dass die Gewinne fast vollständig an die Aktionäre ausgeschüttet werden, anstatt das Geld in eine sichere Zukunft zu investieren. Und das ist jetzt ein richtiges Drama. Macht die Commerzbank nichts, dann riskiert sie, von der UniCredit geschluckt zu werden. Um das zu verhindern, werden Stellen abgebaut. Das könnte die Bank sogar retten. Es stehen dann aber weitere 3.000 Mitarbeiter auf der Straße.
1: Danke, Marc. Und jetzt weitere Meldungen im Überblick. Opfer von häuslicher Gewalt sollen in Zukunft besser geschützt werden. Der Bundestag will dazu gleich eine Regelung zur elektronischen Fußfessel beschließen. Dadurch sollen mögliche Täter, gegen die schon ein Annäherungsverbot verhängt wurde, zum Tragen des Geräts verpflichtet werden können. Eigentlich ist um Mitternacht eine einseitig von Russland ausgerufene Waffenruhe in Kraft getreten. Die ukrainische Luftwaffe meldet trotzdem russische Angriffe. Auch in Kiew gab es Luftalarm. Russland habe nicht einmal einen symbolischen Versuch unternommen, eine Waffenruhe einzuhalten, sagte der ukrainische Präsident Zelensky. Auch die Waffenruhe zwischen den USA und dem Iran bröckelt. Nach iranischen Attacken auf US-Zerstörer in der Straße von Hormus haben die USA als Vergeltung Ziele im Iran angegriffen. Außerdem melden auch die Vereinigten Arabischen Emirate neue iranische Luftangriffe. In Freiburg war gestern Abend Eskalation angesagt. Zum ersten Mal in der Vereinsgeschichte hat der Bundesligist ein europäisches Finale erreicht. Zu Hause gegen Braga gab es im Halbfinalrückspiel der Europa League einen 3:1-Sieg. Im Finale in Istanbul geht es jetzt am 20. Mai gegen den englischen Topclub Aston Villa. Obwohl die Freiburger ihren Job erledigt haben, bekommt die Bundesliga über das UEFA-Ranking keinen weiteren Champions League-Platz. Der geht an Spanien, denn auch Rayo Vallecano ist ins Finale der Conference League eingezogen. Und das waren die Nachrichten mit Danny Hoppe.
3: Und weiter geht's mit dem Wetter bei uns in Mönchengladbach. Es sind noch einige Wolken dabei, aber es soll noch ganz nett werden. Die Sonne soll zumindest zwischendurch auch heute immer wieder rauskommen. Dabei bekommen wir um die 19 Grad. Im Moment sind es erst 11. Und morgen, da wird's dann richtig schön sonnig bei milden 22 Grad. Der Blick auf die Straßen jetzt für euch mit der A57. Nimmwegen Richtung Köln zwischen Mörskapellen und Kreuzmeerbusch. 6 Kilometer stockender Verkehr und 10 Minuten plus. Ansonsten sind die Straßen aber weiterhin frei. Da ist schon Wochenendstimmung an diesem Freitagmorgen. Ich wünsche euch allen eine gute Fahrt.
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3: Annika Pelzer ist hier für euch. Ich drücke euch ganz doll die Daumen, wenn ihr mitmacht und wünsche euch allen einen schönen guten Morgen.

0: Heute, vor 81 Jahren, da ist der Zweite Weltkrieg zu Ende gegangen und in den Krieg ziehen müssen. Das ist für die meisten von uns heute, glaube ich, unvorstellbar, zumindest für mich. Und das soll bitte auch so bleiben. Dafür demonstriert heute deutschlandweit das Bündnis Schulstreik gegen Wehrpflicht, Kollege Jan Lensen aus der Redaktion.
1: Die Teilnehmer fordern, dass weniger Geld in Rüstung und mehr Geld in Bildung investiert wird. Ein großes Thema ist aber vor allem eine mögliche Wiedereinführung der Wehrpflicht. Auf der Webseite des Bündnisses heißt es: Es wird sich auf einen Krieg vorbereitet und wir jungen Menschen sollen das Kanonenfutter sein.
0: Und deswegen wird auch bei uns in Mönchengladbach gestreikt.
1: Genau, um 13.30 Uhr startet eine Kundgebung am Sonnenhausplatz. Von dort aus gehen die Schüler dann hoch bis zur Hindenburgstraße Richtung Alter Markt. Zurück zum Sonnenhausplatz geht es dann über die Steinmetzstraße und Bismarckstraße. Weshalb den Teilnehmern die Demo so wichtig ist, haben sie uns beim letzten Schülerstreik vor 2 Monaten erzählt.
2: Ich bin heute hier, weil ich gegen die Wehrpflicht demonstrieren möchte, weil ich nicht einsehen werde, dass ich in einem Krieg für einen deutschen Staat sterbe, der eigentlich kein Interesse daran hat, mich zu schützen.
3: Weil ich finde, dass in einer gesunden Demokratie es keine Pflicht geben sollte, in den Krieg zu ziehen.
4: Ja, mir ist das Thema persönlich wichtig, weil ich finde, man sollte Jugendliche nicht dazu zwingen, einen Wehrdienst anzutreten und eben aktiv etwas zu lernen, was mit Gewalt zu tun hat. Wenn wir vor allem in Schulen lernen, die marode sind, keine funktionierenden Toiletten haben und einfach von der Ausstattung her noch unterirdisch sind.
1: Seit Anfang des Jahres erhalten alle 18-Jährigen einen Fragebogen von der Bundeswehr. Männer müssen den ausfüllen, für Frauen ist das Ganze freiwillig. Ab Juli 2027 soll dann die Musterung für Männer ab dem Jahrgang 2008 verpflichtend sein.
0: Aber eine richtige Wehrpflicht, die soll es vorerst nicht wieder geben. Die Politik hält sich aber offen, die auch zu reaktivieren. Vielen Dank für die Infos, Jan.

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Jahr ist es noch ungefähr und dann wird ein neuer NRW-Landtag gewählt. Wir wollen deshalb jetzt schon mal rausfinden, wie ihr euch gerade so mit der Landespolitik fühlt. Und zwar heute ab 10. Da haben wir eine Sondersendung für euch. Dein

0: Ich weiß auch gar nicht, oder man wüsste auch gar nicht, wen man wählen soll. Ja, weil irgendwie fühlt man sich von niemandem so wirklich repräsentiert.
1: Also wirklich sehr unterschiedliche Meinungen auch, aber in einem Punkt ziemlich klar. Die Erwartungen an die Politik, die sind hoch und das Vertrauen, naja, so lala meistens. Das ist heute auch Thema bei uns am Vormittag. Wir senden nämlich aus dem NRW-Landtag ab 10 Uhr und sprechen da mit Politikern, mit Erstwählern und mit den Menschen, die vor Ort die Politik eben erleben. Und wenn ihr uns da auch noch was mitgeben möchtet für die Sendung, dann macht das sehr gerne. Das geht über unsere Homepage radio91.de.

0: Ich bin heute hier, weil ich...
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2: Mit Laura Bender. Schönen guten Morgen. Gestern Abend hat es erneut im Recyclingbetrieb Drehkopf in Neuwerk gebrannt. Das meldet die Feuerwehr. Demnach erreichte sie die Alarmierung um kurz vor 23 Uhr. Auf dem Weg zur Einsatzstelle konnte die Feuerwehr bereits Rauch und Feuer sehen. Im Vergleich zum Großbrand am vergangenen Wochenende im selben Betrieb war das Feuer jetzt aber deutlich kleiner, so die Einschätzung. Es war erneut innerhalb eines Metallschrotthaufens ausgebrochen. Wie bereits beim vorherigen Einsatz unterstützten Mitarbeitende des Unternehmens die Löscharbeiten mit Baggern der Firma. So konnte das brennende Material auseinandergezogen und Glutnester abgelöscht werden. Der Einsatz war nach rund 75 Minuten beendet. Am Nachmittag wird die Reiterfrühkirmes eröffnet. Los geht es um 16 Uhr. Die offizielle Eröffnung ist um 17 Uhr. Auf der Kirmes stehen dann 118 Betriebe bereit, darunter Fahrgeschäfte, Essens- und Spielbuden. Einzelheiten von Bernd Langner.
3: Heute Abend um 22 Uhr findet außerdem das Feuerwerk statt. Morgen und bis Montag öffnet die Kirmes dann jeweils um 13 Uhr. Montag ist der Familientag mit Ermäßigungen. Für Familien gibt es aber an allen Tagen außerdem einen Spiel- und Mitmachbereich mit Ruhezone und kostenlosem Wasser sowie Snacks auf dem Marktplatz. Wer mit dem Fahrrad zur Kirmes kommt, kann es kostenlos an der Gracht abstellen. Polizei und Ordnungsamt werden verstärkt auf dem Gelände unterwegs sein. Teile des Geländes sind videoüberwacht und werden direkt von der Leitstelle aus ausgewertet. Das Jugendteam der Stadt wird vor Ort sein und Präventionsarbeit leisten. Zudem gibt es eine mobile Wache und einen privaten Sicherheitsdienst.
2: Stürmer Haris Tabakovic wird die Borussia nach der laufenden Saison zunächst verlassen und zur TSG Hoffenheim zurückkehren. Wie Sky Sport berichtet, wurde dem 31-Jährigen in einem persönlichen Gespräch mitgeteilt, dass Borussia ihn nach aktuellem Stand aus finanzieller Sicht nicht fest verpflichten kann. Die Fohlen hatten den 1,96 Meter großen Mittelstürmer für eine Saison vom Bundesligisten TSG Hoffenheim ausgeliehen. Tabakovic, der seitdem bei der Borussia 17 Scorerpunkte sammeln konnte, hatte sich einen Verbleib in Gladbach vorstellen können, heißt es. Ob und in welcher Form der bosnische Nationalspieler bei den Fohlen verabschiedet wird, ist noch offen. Im Sommer wird er erst einmal an der Fußball-WM in den USA, Mexiko und Kanada teilnehmen. Morgen müssen die Fohlen auswärts gegen Augsburg ran. Wir übertragen die Partie live für euch. 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
4: Danke, Laura. Und weiter geht's mit dem Blick auf unser Wetter nochmal. Es soll ein ganz netter Tag werden. Es sind zwar einige Wolken mit dabei, aber die Sonne, die kommt zwischendurch auch immer mal wieder raus. Und dabei sind bis zu 19 Grad drin. Im Moment haben wir erst 12, also noch ein kleines bisschen frischer. Und wir können uns schon mal auf ein echt schönes Wochenende freuen. Morgen ganz viel Sonne und 22 Grad. Am Sonntag wird's dann auch nochmal ähnlich mild. Aber dann sind auch nochmal ein paar mehr Wolken dabei. Weiter geht's mit dem Blick auf die Straßen jetzt für euch. Auf der A57 Köln Richtung Krefeld. Zwischen Bowert und Krefeld Zentrum 4 Kilometer stockender Verkehr, 5 Minuten plus. Und nochmal die A57 Nimwegen Richtung Köln. Hier zwischen Krefeld Gartenstadt und Kreuz Meerbusch 8 Kilometer stockender Verkehr und 10 Minuten kommen da oben drauf. Außerdem habt ihr uns Blitzer gemeldet in der Stadt. Und zwar wird auf dem Seilerweg in beide Richtungen geblitzt und auch noch auf der Straße Henerholt. Danke euch fürs Bescheid sagen. Ich wünsche euch allen eine gute Fahrt.
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4: Mit Annika Pelzer um kurz nach 9:30. Habt einen wunderschönen Freitagmorgen.

0: Euer Freitagmorgen war das bei Radio 90.1 mit Annika Pelzer. Und ich wünsche euch jetzt schon so früh an diesem Freitag einfach mal ein schönes Wochenende. Darf man sich ja auch schon was früher drauf freuen. Und im besten Fall machen wir es sogar noch ein bisschen schöner, euer Wochenende.
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0: Die Frage ist, was passiert jetzt beim Kollegen Jürgen Bangert im landesweiten Geldregenstudio?
2: Was soll ich sagen? Susanne hat eine Leiche im Keller.
3: Eine Papierleiche.
2: Du hast sie jetzt im Kofferraum verschwinden lassen.
3: Ja, genau. Also,
2: ey, wir kommen aus dieser Nummer nicht raus, merkst du das? Du machst dich sehr verdächtig in der Nachbarschaft.
3: Oh je.
2: So, lass uns das auflösen.
3: Ich muss gleich meine Tarnkappe aufsetzen. Ich räume einfach meinen Keller mal auf. Es ist Zeit. Es hat sich so viel angesammelt und jetzt stehe ich hier gerade mit ganz viel Papier, Kartons und so weiter und will das gleich mal entsorgen.
2: Und einem zusammengerollten Teppich mit etwas drin. Nein,
3: das verrate ich nicht.
2: Okay, Susanne, wer so hart arbeitet, der darf bei uns eine kleine Abkühlung im Geldregen bekommen. Hast du Lust drauf?
3: Ach, total.
2: Dann bitte.
1: 280 Euro.
3: Weiter.
1: 650 Euro.
3: Weiter.
1: 1150 Euro.
3: Weiter.
1: 2000 Euro.
3: Weiter.
1: 5200 Euro.
3: Weiter.
1: 10.000 Euro.
3: Stopp.
2: Jetzt steht sie da auch noch, fuchtelt mit den Händen, ruft Stopp.
3: Genau.
2: Die Papierleiche noch halb aus dem Kofferraum gucken.
3: Ja, so verdächtig.
2: Du hast gerade 10.000 Euro gewonnen.
3: Oh, Alter. Das glaube ich gar nicht. Ich stehe kurz vom Herzen.
2: Man hört es auch hier. Es blitzelt schon in der Leitung.
3: Vielen, vielen Dank. Oh Gottchen.
2: Ja, wir wollen euch allen eine Freude machen. Wir haben uns überlegt, es ist Freitag. 2000 Euro werfe ich rein, ohne Blitz, jetzt für euch hier sofort zum Mitnehmen, wenn ihr euch bewerbt.
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1: Mit Danny Hoppe. Guten Morgen. Häusliche Gewalt und Femizide sind keine Einzelfälle, sondern ein Massenphänomen. Das sagt Bundesjustizministerin Hubich. In Zukunft sollen Opfer von häuslicher Gewalt in Deutschland besser geschützt werden durch elektronische Fußfesseln. Damit befasst sich in diesen Minuten der Bundestag. Er will ein Gesetz beschließen, mit dem Täter dazu verpflichtet werden können, so ein Gerät zu tragen. Marc Weiß hat die Einzelheiten.
2: Wer wegen häuslicher Gewalt verurteilt wurde, darf sich in der Regel seinem Opfer, meistens der Partner oder Ex-Partner, nicht mehr nähern. Oft wird sich daran aber nicht gehalten und das soll sich mit der elektronischen Fußfessel ändern. In Zukunft sollen Täter vom Gericht zum Tragen des Gerätes verpflichtet werden. Kommen sie dann zu nahe, wird das Opfer über ein Empfangsgerät gewarnt und kann sich in Sicherheit bringen. Außerdem sendet die Fußfessel die Infos an die Polizei. Geschützt werden sollen so vor allem Frauen, denn bei Partnerschaftsgewalt sind fast 80% der Opfer weiblich. Allein 2024 gab es laut Bundeskriminalamt 171.000 Opfer von häuslicher Gewalt. Vorbild der sogenannten elektronischen Aufenthaltsüberwachung ist Spanien. Dort sei seit der Einführung der Fußfessel im Jahr 2009 kein Opfer mehr getötet worden, wenn es das Empfangsgerät bei sich trug. So steht es im Gesetzentwurf der Bundesregierung.
1: Und jetzt weitere Meldungen im Überblick. Die Commerzbank will 3000 weitere Stellen abbauen. Das hat sie am Morgen bestätigt. Sie will durch die eingesparten Kosten ihren Gewinn erhöhen und sich so gegen eine feindliche Übernahme durch die italienische UniCredit wehren. Die hat schon Angebote an die Aktionäre vorgelegt und ihre Anteile an der Commerzbank aufgestockt. Die Waffenruhe zwischen den USA und dem Iran wackelt. Nach iranischen Attacken auf 3 US-Zerstörer in der Straße von Hormuz haben die USA als Vergeltung Ziele im Iran angegriffen. Auch die Vereinigten Arabischen Emirate melden neue iranische Angriffe. US-Präsident Trump sagt aber, die Waffenruhe gelte weiter. Die Bahn will ihren Europaverkehr ausbauen und mit neuen Verbindungen mehr Kunden gewinnen. Die Fahrgastzahlen seien auf mehreren europäischen Verbindungen zuletzt stark gestiegen, heißt es von der Bahn, unter anderem nach Paris, Brüssel und Zürich. Der spektakuläre Einbruch in eine Sparkasse in Gelsenkirchen vor mehr als 4 Monaten hatte in ganz Deutschland Schlagzeilen gemacht. Rund 3200 Schließfächer waren ausgeräumt worden. Von den Tätern fehlt weiterhin jede Spur und der Schaden könnte deutlich im dreistelligen Millionenbereich liegen. Heute sollen die ersten Kunden Dokumente aus ihren aufgebrochenen Schließfächern zurückbekommen. Laut Sparkasse handelt es sich um Kaufverträge, Urkunden oder Familienstammbücher. Insgesamt hatten die Einbrecher damals rund 50.000 Gegenstände im verwüsteten Tresorraum zurückgelassen. Die Sparkasse sprach danach von einem gigantischen Puzzle, das man vor sich habe. Erst wenn alle Gegenstände zurückgegeben seien, könne der finale Schaden ermittelt werden, heißt es. Den Betroffenen geht das nicht schnell genug. Gestern hatten rund 500 Kunden und Angehörige in der Innenstadt demonstriert. Sie fordern ihr Geld zurück. Und das waren die Nachrichten mit Danny Hoppe.
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3: Das wird ein freundlicher Tag, dieser Freitag. Einiges an Sonne dabei, ein paar Wolken zwischendurch, die stören, aber nicht großartig. Trocken bleibt es und wir liegen bei 17 bis 20 Grad. Auch die Nacht bleibt trocken, allerdings kann es ein bisschen neblig werden hier und da. Und frisch wird es bei 3 bis 8 Grad. Morgen und auch am Sonntag freundlich mit viel Sonne und Temperaturen zwischen 20 und 24 Grad.
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3: Hier steht er mindestens eine Viertelstunde länger heute Vormittag. A1 Dortmund Richtung Köln zwischen Burscheid und Kreuz Leverkusen West. 5 Kilometer Stau, gute 20 Minuten kommen da oben drauf. Die A3 Frankfurt Richtung Köln zwischen Siebengebirge und Kreuzborn-Siegburg. 4 Kilometer Stau, dann eine knappe halbe Stunde. A3 Oberhausen Richtung Köln zwischen Mettmann und dem Kreuz Hilden. Hier immer noch die Autobahnsperrung, 6 Kilometer, da steht er eine Stunde zurzeit. A40 Dortmund Richtung Essen zwischen Dortmund-Dorstfeld und Dortmund-Klei. 1 Kilometer 16 Minuten plus und die A44 Dortmund Richtung Kassel. Zwischen Kreuz Wünnenberg-Haaren und Lichtenau. 4 Kilometer Stau, halbe Stunde kommt da oben drauf. Kommt gut an.
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3: Claudia Löhrs hier. Schönen Freitag euch. In gut einem Jahr ist ja Landtagswahl hier bei uns in Nordrhein-Westfalen. Wir fragen euch ja die ganze Woche schon, fühlt ihr euch von den Politikerinnen und Politikern verstanden? Also habt ihr das Gefühl, dass die eure Probleme wirklich ernst nehmen? Wir wollen das heute genauer checken, deswegen senden wir schwerpunktmäßig aus dem NRW-Landtag in Düsseldorf. Da stehen wir mit unserem mobilen Studio bis 14 Uhr noch. Sehr schön übrigens, sehr präsent, habe ich gerade gesehen, direkt vor dem Plenarsaal. José Narciandi ist Leiter unseres Landtagsstudios in Düsseldorf für uns dort. Was hast du vorbereitet, José?
4: Ja, hallo Claudia, wir stehen hier in der Bürgerhalle des Nordrhein-Westfälischen Landtags. Hier ist es ziemlich wuselig, hier kommen Menschen rein, Besuchergruppen, die sich angucken wollen, wie der Landtag so arbeitet. Und ich werde gleich unter anderem mit dem Landtagspräsidenten André Cooper sprechen. Den werde ich fragen, einerseits, wie arbeitet der Landtag, aber, deswegen sage ich tja, es wird nicht ganz angenehm für ihn werden, denn ich werde ihn konfrontieren mit unserer Umfrage, die wir gemacht haben. Die ist nicht besonders schmeichelhaft für ihn. Wir haben festgestellt, dass super viele von euch nicht besonders zufrieden sind mit der Arbeit der Politik hier.
3: Okay, José Narciandi aus dem NRW-Landtag in Düsseldorf. Ich danke dir.

0: Ja, wir haben es euch ja versprochen, ne?
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0: Perfekt. Susanne hat gut zugehört und da ist eben im Geldregen richtig was runtergekommen.
2: 10.000 Euro.
3: Stopp. Das glaube ich gar nicht. Boah, meine Güte. Nee, das kann ich jetzt nicht fassen. Vielen, vielen Dank.
0: Sehr, sehr cool. Susanne holt hier 10.000 Euro aus diesem Geldregen. Ein Wahnsinn. Und das Timing vor allem ist auch perfekt.
3: Wir heiraten noch in diesem Jahr. Wir haben noch keinen festen Termin. Wir haben noch gar nichts geplant. Aber jetzt haben wir wenigstens das Geld dafür.
0: Sehr cool. Alles Gute, Susanne. So, jetzt kommen wir zu euch. Da hätten wir auch eine Kleinigkeit vorbereitet.
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0: Kamrad ist das für euren Freitagvormittag. Hug yourself. In gut einem Jahr wird hier in NRW ein neuer Landtag gewählt. Deshalb wollen wir uns heute genauer anschauen. Was erwartet ihr von den Politikerinnen und Politikern? Können die eure Probleme lösen? Wissen die überhaupt, wo eure Baustellen sind? Bis 14 Uhr senden wir heute aus dem NRW-Landtag in Düsseldorf. Und da stehen wir mit unserem mobilen Studio. Und José Nasyandi ist da und er spricht mit Gästen, er spricht mit Wählern, er spricht mit Menschen wie du und ich. José, das sieht wirklich klasse aus bei euch. Ihr steht da sehr präsent, ne?
1: Ja, danke. Wir stehen hier in der Bürgerhalle des Nordrhein-Westfälischen Landtags direkt im Eingangsbereich. Wir konnten eben genau sehen, welche Abgeordneten reinrauschen, vielleicht ein bisschen verspätet in die Landtagssitzung, die heute stattfindet, kommen. Bei mir ist André Cooper, der Landtagspräsident des Nordrhein-Westfälischen Landtags. Herzlich willkommen. Guten Morgen.
2: Ja, einen schönen guten Morgen, Herr Nasyandi, und in Richtung der Zuhörerinnen und Zuhörer.
1: Wir müssen dazu sagen, Sie sind CDU-Mitglied, sind aber qua Amt durch Ihr Amt zur Überparteilichkeit verpflichtet. Das ist noch eine wichtige Information.
2: Ja.
1: Herr Cooper, der Landtag soll die Menschen und den Willen der Menschen repräsentieren. Tut er das?
2: Es ist unsere Aufgabe, das zu tun, und wir versuchen jeden Tag, und das ist wichtig für Akzeptanz. Die Menschen haben eine Reihe von Sorgen und Nöten in diesen Tagen, und ich glaube, parlamentarische Demokratie hat nur dann eine Zukunft und findet nur dann Akzeptanz, wenn die Menschen das Gefühl haben und auch tatsächlich erleben, dass die Probleme, die draußen sind, hier im Plenum offen und klar angesprochen werden.
1: Ja, aber findet das statt?
2: Das findet statt. Das findet statt, wobei ich da immer noch Entwicklungsspielräume sehe.
1: Und wo?
2: Ich glaube, dass insbesondere in der Zeit der Corona-Pandemie eine Reihe von Dialogverfahren und eine Menge an persönlichen Kontakten zwischen Bürger und Politik verloren gegangen sind. Es mussten Beschlüsse gefasst werden, es gab keine Blaupause, es sind viele richtige Entscheidungen getroffen worden, aber auch viele falsche Entscheidungen. Und wenn damals jemand gesagt hätte, das ist falsch, dann wurde er sofort als Corona-Leugnerin oder Leugner abgestempelt. War nicht gut für Demokratie. Und deshalb glaube ich, ist es mehr denn je wichtig, und das machen wir als Landtag, dass wir auf die Menschen zugehen, dass wir draußen sind. Ich bin jeden Montag in irgendeiner Schule in NRW, diskutiere da mit 50 bis 250 Schülern. Und wir wissen, diese persönlichen Begegnungen, die sind wichtig für parlamentarische Demokratie.
1: Das wollen wir kurz sozusagen erproben. Wir haben im Vorfeld dieser Sendung unsere Hörerinnen und Hörer gefragt, ob sie sich verstanden und gesehen fühlen durch die Landespolitik. Eine Straßenumfrage, die ist nicht repräsentativ, aber das ist das Ergebnis.
3: Nee, genau, die Thematik um Umverteilung für ein gutes Leben für alle Menschen und es eben nicht irgendwie sich schon klärt.
4: Ja, super. Super verstanden, super gesehen. Gefällt mir auf jeden Fall.
5: Eher weniger. Ich arbeite in einem ambulanten Pflegedienst und halt viele Problematiken, die wir früher hatten, die haben sie eigentlich nur noch verschlimmert. Man wüsste auch gar nicht, wen man wählen soll. Ja, weil irgendwie fühlt man sich von niemandem so wirklich repräsentiert.
6: Teils, teils. Bin jetzt nicht groß unzufrieden.
7: Meistens leider nicht so ganz.
1: Leider nicht so ganz, Herr Cooper. Was läuft da schief?
2: Also ich denke, dass noch Entwicklungsspielraum ist und dass wir die persönlichen Kontakte verstärken müssen. Und wir müssen dabei auch ein Stück weit, glaube ich, mehr Vertrauen wiederherstellen. Es ist viel Vertrauen verloren gegangen.
1: Soweit der Landtagspräsident des Nordrhein-Westfälischen Landtags, André Cooper.
2: Dankeschön.
1: Herzlichen Dank. Eine Sache möchte ich Ihnen noch mitgeben. Wir haben im Vorfeld dieser Sendung über unsere Internetseite viele Menschen gefragt, wie denkt ihr über Politik? Fühlt ihr euch überhaupt repräsentiert und verstanden? Und das Ergebnis ist, 88% antworten mit Nein. Nein. Sie müssen zurück in die Plenarsitzung und die Plenarsitzung leiten. Das weiß ich. Vielen Dank, dass Sie die Zeit gefunden haben. Ich würde Ihnen gerne nachher etwas mitgeben. Ein USB-Stick, auf dem wir alle Stimmen und Reaktionen unserer Hörerinnen und Hörer zusammengestellt haben, anonymisiert. Ja, gewissermaßen als vielleicht Hausaufgabe für Sie.
2: Also herzlichen Dank dafür. Ich sehe es uns als Kernaufgabe bei uns an, wirklich den Menschen zuzuhören und daraus Konsequenzen zu ziehen.
0: André Cooper, NRW-Landtagspräsident, im Gespräch mit José Nasyandi. Wir hören uns gleich um 11 Uhr wieder. Bis dahin.

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2: Mit Laura Bender, schönen guten Tag. Am Abend hat erneut ein Metallschrotthaufen im Recyclingbetrieb Drehkopf in Neuwerk gebrannt. Das meldet die Feuerwehr heute. Bereits am Wochenende hatte es hier einen Großbrand gegeben. Einzelheiten von Jakob Nalik.
3: Der Brand gestern war nach Einschätzungen der Feuerwehr kleiner als am Wochenende. Erneut stand ein Metallschrotthaufen in Flammen. Die Feuerwehr wurde gegen kurz vor 23 Uhr zum Recyclingbetrieb in Neuwerk alarmiert. Sie konnte das Feuer mit Unterstützung von Mitarbeitern des Betriebes löschen. Mit Baggern der Firma haben die Mitarbeiter den brennenden Schrott auseinandergezogen, damit Glutnester abgelöscht werden konnten. Laut Feuerwehr dauerten die Löscharbeiten nicht ganz 1,5 Stunden. Am Wochenende war die Feuerwehr deutlich länger mit Löschen beschäftigt. Alle Infos lest ihr auf radio91.de.
2: Ab heute Nachmittag läuft in Reit die Frühkirmes. Die offizielle Eröffnung ist um 17 Uhr. Bereits eine Stunde früher öffnen die 118 Fahrgeschäfte Essens- und Spielbuden. Heute Abend um 22 Uhr steht mit dem Feuerwerk auch das erste Highlight an. Ab morgen öffnet die Kirmes dann jeden Tag um 13 Uhr. Die 1,5 Kilometer lange Kirmesmeile zwischen Gracht und Marktplatz wird durch Polizei und Ordnungsamt sowie durch einen privaten Sicherheitsdienst überwacht. Städtische Stellen kümmern sich zudem um Familien und um Jugendliche. Auf dem Marktplatz ist eine Familienzone mit kostenlosem Wasser, Snacks und Ruhezone eingerichtet. Jugendliche können sich an eine Anlaufstelle des Jugendteams der Stadt wenden, wenn es Probleme gibt. Außerdem leistet das Team auch Präventionsarbeit unter den Jugendlichen. Die Kirmes geht bis einschließlich Montag, dann ist Familientag mit Ermäßigungen. Stürmer Haris Tabakovic wird die Borussia nach der laufenden Saison zunächst verlassen und zur TSG Hoffenheim zurückkehren. Wie Sky Sport berichtet, wurde dem 31-Jährigen in einem persönlichen Gespräch mitgeteilt, dass Borussia ihn nach aktuellem Stand aus finanzieller Sicht nicht fest verpflichten kann. Die Fohlen hatten den 1,96 Meter großen Mittelstürmer für eine Saison vom Bundesligisten TSG Hoffenheim ausgeliehen. Tabakovic, der seitdem bei der Borussia 17 Scorerpunkte sammeln konnte, hätte sich einen Verbleib in Gladbach vorstellen können, heißt es. Ob und in welcher Form der bosnische Nationalspieler bei den Fohlen verabschiedet wird, ist noch offen. Im Sommer wird er erst einmal an der Fußball-WM in USA, Mexiko und Kanada teilnehmen. Morgen müssen die Fohlen auswärts gegen Augsburg ran. Mehr Nachrichten aus Mönchengladbach findet ihr jederzeit in unserem Newsticker auf radio91.de.
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2: Da bekommen wir heute viel Sonne bei bis zu 17 Grad in der Stadt. In den nächsten Stunden sind auch mal ein paar Wolken am Himmel mit dabei. Später am Nachmittag kommt die Sonne dann wieder stärker raus. Es bleibt aber die ganze Zeit über trocken. Aktuell sind es 14 Grad am Haus Erholung und auch 14 Grad bei euch in Rheindahlen. Morgen geht's mit bis zu 21 Grad weiter.
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2: Und das ist der Blick auf unsere Straßen. Hallo Autofahrer, hier kommen eure Meldungen. Geblitzt wird in der Stadt auf dem Seilerweg in beide Richtungen sowie auf der Straße Hena-Holt. Herzlichen Dank fürs Melden an dieser Stelle. Allen unterwegs eine gute Fahrt.
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4: Claudia Löß hier, hallo, schönen Freitag. Starke 90er habe ich gleich für euch. Madonna, The Power of Goodbye. Aktuellen Hit im besten Mix, dann gleich noch von Taylor Swift. Und das hier ist Tayo Crew.

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0: Was ein starker Song. Lange nicht mehr gehört. Madonna, The Power of Goodbye. Gleich frische Musik für euch hier für diesen Freitag von Tiffany Aries, Vertigo.
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0: Ich finde, dieser Freitag entwickelt sich richtig und macht richtig Lust aufs Wochenende. Und wir hätten dann auch noch das passende Kleingeld dazu tatsächlich. Ab ins Landesweite Geldregenstudio zu Jürgen Bangert.
2: Für Spülmaschinen. Kann man das so sagen?
3: Ja, so ähnlich.
2: Also du baust die Dinger.
3: Richtig.
2: So, jetzt aber meine Frage an dich. Darfst du zu Hause die Spülmaschine auch einräumen oder hörst du da auch so Sätze wie, komm, stell's einfach oben drauf, ich mach das selbst?
3: Nee, ich mach das falsch.
2: Ja, ich mach das auch falsch. Ich meine, jetzt wo du derjenige bist, der Spülmaschinen baut, wird dieses Phänomen direkt mit eingebaut oder warum kriegen wir das nicht hin?
3: Ja, ich weiß es nicht. Ich glaube, das ist eine Regel, die ungeschriebenes Gesetz.
2: Steht bei euch im Werksgesetz. Ja, also komm, bevor wir uns jetzt hier völlig verfangen, Tom, ab in den Geldregen mit dir.
3: Ja.
1: 300 Euro.
3: Weiter.
1: 500 Euro.
3: Weiter.
1: 900 Euro.
3: Stopp.
2: Tom, da sage ich herzlichen Glückwunsch zu 900 Euro.
3: Boah, geil.
2: Bitteschön, was machst du denn damit?
3: Ja, ab in Urlaub. Ja. Eine Überraschung für die Frau, das wird was Schönes. Danke.
2: Also ich gehe jetzt mal davon aus, dass der Tom gerade eben mit dem Kopf in einer Spülmaschine gesteckt hat, die er gerade zusammenbaut. Deshalb hat er es vielleicht nicht mitgekriegt. Wir haben ja hier 2000 Euro. Die habe ich ja jetzt hier ohne Blitz euch garantiert. Und dabei bleibe ich auch. Die bleiben hier drin. 2000 Euro garantiert ohne Blitz. Jetzt hier zum Zugreifen für euch unter dieser Nummer.
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1: Mit Danny Hoppe, guten Tag. Der Iran-Krieg hat vieles noch mal teurer gemacht. Als Entlastung hatte die Bundesregierung den Tankrabatt beschlossen. Der gilt seit dem 1. Mai. Geplant ist aber auch noch eine Entlastungsprämie. Unternehmen sollen bis zu 1.000 Euro steuerfrei an ihre Beschäftigten zahlen können. Aber so leicht wird das wohl nicht, denn der Bundesrat hat der Prämie jetzt am Vormittag überraschend nicht zugestimmt. Die Länder sehen sich bei der Maßnahme benachteiligt. Die durch die Prämie verursachten Steuerausfälle müssten zu fast 2/3 von den Ländern und Kommunen getragen werden, sagen sie. Und von der erhöhten Tabaksteuer, die zur Gegenfinanzierung geplant sei, profitiere nur der Bund. Wie es jetzt weitergeht, ist noch unklar. Die Bundesregierung könnte zum Beispiel den Vermittlungsausschuss von Bundestag und Bundesrat anrufen, um dann einen Kompromiss zu finden. Immerhin, die andere Maßnahme, der Tankrabatt, scheint Wirkung zu zeigen. Denn von der Zapfsäule kommen zur Abwechslung mal gute Nachrichten. Die Lage an den Tankstellen scheint sich zu entspannen. Die Spritpreise sind auf den tiefsten Stand seit 2 Monaten gefallen. Das hat der ADAC vorhin mitgeteilt. Der Preis für den Liter Super E10 lag demnach zuletzt im Schnitt bei 1,98 Euro. Der Liter Diesel kostete 2,02 Euro. Der ADAC sagt aber auch, dass es je nach Region und von Tankstelle zu Tankstelle stark schwanken könne. Und jetzt weitere Meldungen im Überblick. Opfer von häuslicher Gewalt sollen in Deutschland in Zukunft besser geschützt werden. Der Bundestag hat jetzt am Vormittag eine Regelung zur elektronischen Fußfessel beschlossen. Demnach kann ein Gericht Täter zum Tragen der Fußfessel verpflichten, um ein Annäherungsverbot durchzusetzen. Kommt der Täter zu nahe, wird das Opfer über ein Empfangsgerät gewarnt. Der ukrainische Präsident Selenskyj wirft Russland vor, sich nicht an die selbst ausgerufene Feuerpause zu halten. Sie gilt eigentlich seit Mitternacht. Allein bis in den Morgen habe Russland aber mehr als 850 Drohnen eingesetzt, sagte Selenskyj. Vorgestern hatte es bundesweite Durchsuchungen in der Paketbranche gegeben und in vielen Fällen ist der Zoll fündig geworden. Es wurden mehr als 50 Straf- und 330 Ordnungswidrigkeitsverfahren eingeleitet. Dabei geht es um Schwarzarbeit, illegale Beschäftigung und Verstöße beim Mindestlohn. Das hat die Generalzolldirektion in Bonn mitgeteilt. Der Hantavirus-Ausbruch auf dem Kreuzfahrtschiff Hondius beschäftigt momentan viele Menschen. Bei dem einen oder anderen kommen Erinnerungen an Corona hoch. Die Weltgesundheitsorganisation hat jetzt aber noch einmal betont, dieser Ausbruch sei nicht der Beginn einer neuen Pandemie. Und das sei auch nicht Covid. Das Risiko für die öffentliche Gesundheit sei gering, sagt die WHO. Trotzdem bleibt sie wachsam und schaut sich die Entwicklung ganz genau an. Vorhin haben die britischen Behörden einen dritten Verdachtsfall bei einem Briten bestätigt, und zwar auf der Insel Tristan da Cunha im Südatlantik. Zur selben Inselgruppe gehört auch die Insel St. Helena, auf der Dutzende Passagiere des Schiffs von Bord gegangen waren. Auch die Uniklinik Düsseldorf hatte zuletzt noch mal ein Update zu der Frau gegeben, die auf dem Schiff Kontakt zu einer Verstorbenen hatte. Bisher gäbe es bei ihr keine Hinweise auf eine Infektion. Wegen der unterschiedlichen Inkubationszeit seien aber noch weitere Untersuchungen nötig. Und das waren die Nachrichten mit Danny Hoppe.
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2: Da gibt es nicht viel zu moppern. Freundlicher Sonne-Wolke-Mix. Regen ist kein Thema heute. Zwischen 16 und 20 Grad landen wir. Nachts zieht ein bisschen Nebel durch. Relativ frisch ist es bei 8 bis 3 Grad. Morgen dann noch ein bisschen mehr Sonne als heute. Temperaturen legen auch noch ein bisschen zu. Bis auf 23 Grad kommen wir. Und auch der Sonntag wird frühlingshaft und freundlich.
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2: Viertelstunde länger braucht ihr auf diesen Strecken. A2 Dortmund Richtung Oberhausen zwischen Bottrop und dem Kreuz Oberhausen. 5 Kilometer, gute Viertelstunde. A3 Oberhausen Richtung Köln, da ist die Autobahn ab dem Kreuz Hilden nach dem Lkw-Unfall noch bis voraussichtlich 15 Uhr gesperrt. Aktuell dort 6 Kilometer Stau. Und die A57 Krefeld Richtung Köln zwischen dem Dreieck Neuss Süd und dem Kreuz Köln Nord. 15 Kilometer Stau, halbe Stunde on top.
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2: Wer von euch hat eigentlich das Wetter zum Wochenende bestellt? Das hat gut geklappt. 1 mit Sternchen. Mit 2.000 Euro auf dem Konto mehr könnte man da tatsächlich eine ganze Menge anstellen. Ich würde empfehlen, einfach abholen hier bei uns im Geldregen. 2.000 Euro garantiert ohne Blitz. Jetzt. Ihr müsst euch nur noch bewerben. 01379 36 5000, das ist die landesweite Geldregen-Hotline. Ihr könnt mitmachen, wenn ihr 18 seid. Das kostet 50 Cent aus allen deutschen Netzen. Mein Name ist Claudia Löhr. Euch einen wunderschönen Freitag.

0: Hallo an diesem Freitag. Und so kurz vor dem Wochenende lassen wir es nochmal richtig krachen hier.
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0: Wir freuen uns einfach immer noch mit Tom.
2: 900 Euro.
3: Stopp. Boah, geil.
4: Bitteschön, was machst du damit?
0: Guter Plan, aber es hätte ja sogar 2000 Euro in die Urlaubskasse gepasst. So viel waren drin im Geldregen, garantiert, ohne Blitz. Hat Tom anscheinend nicht mitbekommen, schade für ihn, aber natürlich gut für euch, denn wir nehmen die Kohle jetzt einfach mit in die nächste Runde.
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0: Entspannten Freitagvormittag wünsche ich euch. Es ist nur noch ein knappes Jahr bis zur nächsten Landtagswahl hier in Nordrhein-Westfalen. Also gar nicht mehr so lange. Und die Themen müssen jetzt gesetzt werden. Deswegen fragen wir euch, habt ihr das Gefühl, dass die Politikerinnen und Politiker wirklich wissen, was euch beschäftigt, was euch auf die Nägeln brennt? José Nasyandi ist für uns im Landtag unterwegs. Und jetzt wird's konkret. Wie wird aus politischen Ideen eigentlich echte Politik? Und wie kommt das bei den Menschen an? Kommt das überhaupt an? José, du hast zwei Gäste bei dir.
1: Ja, ich möchte mich heute mit zwei Abgeordneten unterhalten, die hier im Landtag Politik machen, aus ganz unterschiedlichen Perspektiven. Bei mir sind Lena Teschlade von der SPD, also Opposition hier in Nordrhein-Westfalen. Guten Tag, willkommen.
2: Schönen guten Morgen.
1: Und Jonathan Grunwald von der CDU, Teil der Regierungskonstellation hier in Nordrhein-Westfalen. Hier sind Sie sozusagen politische Gegner. In Berlin regieren Sie zusammen, SPD und CDU. Das finde ich ganz spannend. Wir fangen mal ganz grundlegend an, Frau Teschlade. Wie finden Sie eigentlich heraus, welche Themen Menschen gerade wirklich bewegen im Land?
2: Also bevor ich in den Landtag eingezogen bin, war ich 20 Jahre lang Sozialarbeiterin und das auch in meinem Wahlkreis. Und ich wollte auch immer in den Landtag, weil das tatsächlich noch eine große kommunale Nähe hat. Und deshalb, ich bin viel im Wahlkreis unterwegs, ich mache Sprechstunden, spreche mit den Menschen und versuche herauszufinden, was sie bewegt und welche Themen gerade wichtig sind.
1: Herr Grunwald, wenn Sie feststellen, hier gibt es ein Thema, hier gibt es ein Problem, das muss gelöst werden, da müssen wir ran. Wer entscheidet dann wirklich? Sind das Sie, Ihr Gewissen, die Fraktion, die Landesregierung? Wer entscheidet da?
3: Ja, schönen guten Morgen auch von meiner Seite. Also das ist erstmal ein Zusammenspiel. Es gibt Dinge, die müssen in den Ministerien entschieden werden. Es gibt Dinge, die können wir in der Fraktion entscheiden. Und ganz, ganz viel kann man tatsächlich vor Ort bei den Menschen im Dialog entscheiden, indem man Menschen zusammenbricht, beispielsweise aus den Rathäusern, mit anderen Akteuren aus der Wirtschaft. Und das macht Politik gerade aus. Immer dieses Netzwerken, das Denken, das Mitdenken und konkrete Dinge lösen.
1: Wir haben auch unsere Hörerinnen und Hörer auf der Straße gefragt, welche Themen bewegen euch eigentlich gerade wirklich? Und das ist das Ergebnis.
4: Nach wie vor um Bildung, Förderung von Ausbildung, Wohnungslosigkeit. Also diese ganzen Themen, die eben prekäre Lebenslagen hervorbringen auch.
5: Die Baustellen, es gibt so viele Baustellen hier. Da ist, bevor eine Baustelle überhaupt fertig gemacht wird, wird die andere erst, startet die wieder und ganze Verkehrschaos.
6: Vielleicht ein bisschen mehr darauf achten, was die Jugend so braucht. Gerade auch was vielleicht das Schulsystem und sowas angeht. Und das halt wirklich quasi alle Menschen das gleiche Recht auf alles haben.
1: Frau Teschlade, wann haben Sie zuletzt gemerkt, da regieren, nicht regieren, sondern entscheiden wir an den Menschen vorbei?
2: Das war jetzt eine große Vielzahl an Themen, ja, die da auch angesprochen worden sind. Und ich glaube, ein großes Thema ist, da ist ja auch der Sozialstaat angesprochen worden. Und das ist gerade ein Thema, weil der Sozialstaat ist natürlich extrem unter Druck. Und wir erleben ganz massiv, dass sozusagen eine Hälfte sehr, sehr viel hat und die andere Hälfte soll sozusagen mit denen in prekären Lebenssituationen dann aber auch noch teilen, weil die andere Hälfte nichts abgibt.
1: Herr Grunwald, ich weiß, Frau Teschlade hat jetzt ganz viele Themen gedroppt. Ich weiß, dass es Ihnen auch juckt, Ähnliches zu tun. Ich habe aber eine andere Frage an Sie. Wir haben in etwa einem Jahr Landtagswahl in Nordrhein-Westfalen. Woran werden die Menschen merken, dass das, wovon Sie eben aufgezählt haben, dass es möglicherweise zu kurz kommt? Also das Hinhören, die Unterhaltung mit den Menschen. Woran werden die Menschen merken, dass Sie daran etwas geändert haben?
3: Tatsächlich, indem wir rausgehen. Also ich mache das ganz konkret in meiner Arbeit. Also das sind die monatlichen Bürgersprechstunden. Das sind aber auch eigene Formate, die ich schon nach meiner Wahl in den Landtag direkt entwickelt habe. Das sind Jugenddebattierformate, das sind Unternehmergespräche, es sind regelmäßige Gespräche mit Schulleitung vor Ort, um zuzuhören.
1: So soll es sein, Frau Teschlade. Herr Grunwald, herzlichen Dank, dass Sie bei uns waren heute. Ich würde Ihnen gleich gerne was mitgeben. Es haben sich, wie gesagt, sehr viele Hörerinnen und Hörer gemeldet, die uns geschrieben haben. Wir haben das alles anonymisiert auf einen USB-Stick gepackt. Das würde ich Ihnen gerne gewissermaßen als Hausaufgabe mitgeben.
3: Ja, klasse. Vielen Dank.
1: Danke Ihnen.
2: Dankeschön.
0: Genau, so eine Hausaufgabe zum Wochenende, das kommt immer gut an. Danke dir, José. Wir hören uns dann in der nächsten Stunde wieder. Bis dahin.
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1: Mit Laura Bender. Schönen guten Tag. Auch in dieser Woche haben sich Polizei und Ordnungsamt in Mönchengladbach wieder mit den Beschwerden aus der Bevölkerung befasst. Am Mittwoch gab es wieder die sogenannten BAP-Kontrollen an Beschwerdestellen, Angsträumen und Brennpunkten. Dabei haben die Beamten 29 Personen kontrolliert. Insgesamt war es aber ruhig, wie aus der Mitteilung hervorgeht. Die Kontrollen sollen auch künftig weiter stattfinden. Am Abend hat erneut ein Metallschrotthaufen im Recyclingbetrieb Drehkopf in Neuwerk gebrannt. Das meldet die Feuerwehr. Bereits am Wochenende hatte es hier einen Großbrand gegeben. Einzelheiten von Jakob Nalek.
2: Der Brand gestern war nach Einschätzungen der Feuerwehr kleiner als am Wochenende. Erneut stand ein Metallschrotthaufen in Flammen. Die Feuerwehr wurde gegen kurz vor 23 Uhr zum Recyclingbetrieb in Neuwerk alarmiert. Sie konnte das Feuer mit Unterstützung von Mitarbeitern des Betriebes löschen. Mit Baggern der Firma haben die Mitarbeiter den brennenden Schrott auseinandergezogen, damit

0: Flutnester abgelöscht werden konnten. Laut Feuerwehr dauerten die Löscharbeiten nicht ganz 1,5 Stunden. Am Wochenende war die Feuerwehr deutlich länger mit Löschen beschäftigt. Alle Infos lest ihr auf radio91.de.
1: Stürmer Haris Tabakovic wird die Borussia nach der laufenden Saison zunächst verlassen und zur TSG Hoffenheim zurückkehren. Wie Sky Sport berichtet, wurde dem 31-Jährigen in einem persönlichen Gespräch mitgeteilt, dass Borussia ihn nach aktuellem Stand aus finanzieller Sicht nicht verpflichten kann. Die Fohlen hatten den großen Mittelstürmer für eine Saison vom Bundesligisten TSG Hoffenheim ausgeliehen. Tabakovic hätte sich einen Verbleib in Gladbach vorstellen können, heißt es. Ob und in welcher Form der bosnische Nationalspieler bei den Fohlen verabschiedet wird, ist noch offen. Im Sommer wird er erst einmal an der Fußball-WM in den USA, Mexiko und Kanada teilnehmen. Morgen müssen die Fohlen auswärts gegen Augsburg ran. Wir übertragen die Partie live für euch. Mehr Nachrichten aus Mönchengladbach findet ihr jederzeit im Newsticker auf radio91.de.
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1: Da erwartet uns heute ein sonniger Tag bei uns in der Stadt. In den nächsten Stunden können immer mal wieder ein paar Wolken durchziehen. Es soll aber trocken bleiben und dazu werden es bis zu 17 Grad. Aktuell sind es 15 Grad am Grenzlandstadion und auch 15 Grad am Schloss Wickrath. Morgen sind dann bis zu 21 Grad angesagt.
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3: Und das sind die längeren Staus für euch. Die A3 Oberhausen Richtung Köln ist immer noch gesperrt zwischen dem Kreuz Hilden und Solingen nach dem LKW-Unfall, voraussichtlich noch bis 15 Uhr dicht. Ab Mettmann aktuell 1 Stunde Stau. Die A40 Essen Richtung Duisburg zwischen Essen-Holsterhausen und Mülheim-Winkhausen 4 Kilometer, eine knappe halbe Stunde braucht ihr da länger. A57 Krefeld Richtung Köln zwischen dem Dreieck Neuss-Süd und Kreuz Köln-Nord 12 Kilometer Stau, 20 Minuten plus. Und die A59 Bonn Richtung Köln zwischen Trost und dem Flughafen 5 Kilometer Stau, 20 Minuten on top. Kommt gut und sicher an.
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3: Wunderschöne Ballade von Phil Collins gleich für euch. Another Day in Paradise. Ende der 80er. Ganz lange, ganz oben in den Charts. Das hier ist Lil Nas X und Star Walking. Claudia Löhr hier einen sonnigen Freitag mit uns. Hallo zusammen.

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0: Einfach so ein krasser Song, ja. Ray, where is my husband?
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0: Ja, ich lese hier gerade, der Bundesrat hat die 1.000 € Entlastungsprämie gestoppt. Die hätten die Firmen ihren Mitarbeitern ja zahlen können. Ja, danke für nichts, sag ich mal. Dann gehen wir doch lieber dahin, wo es wirklich Geld gibt. Zu Jürgen Bangert ins landesweite Geldregenstudio.
2: Die Denise ist zu Hause und macht sich hoffentlich einen schönen Tag mit ihren kleinen Kindern.
3: Ja, mache ich.
2: Das heißt, du hast einen Einjährigen darum krabbeln.
3: Ja, genau, habe ich.
2: Geht's ihm gut?
3: Ja, dem wird ganz gut, genau. Der ist putzig und munter.
2: Ja, aber das ist ja, du hast ja auch alle Hände voll gerade zu tun, weil du hast mir gesagt, ihr habt ihr erst ein Haus gebaut und das ist auch alles noch nicht fertig und dann mit Kindern dazwischen. Also musst du auch noch drei Arme wachsen lassen, damit alles
3: ja,
2: klappt,
3: genau,
2: oder?
3: Ja, genau, sozusagen. Müsste ich mir wachsen. Genau.
2: Denise, guck doch einfach mal, ob du dir ein bisschen Geld hier rausholst. Das macht vielleicht auch das Leben ein bisschen einfacher.
3: Ja, das stimmt.
2: Und los.
1: 280 Euro.
3: Weiter.
1: 500 Euro.
3: Stopp.
2: Dann sage ich herzlichen Glückwunsch zu 500 Euro, Denise.
3: Ja, danke schön.
2: So, wo geht das Geld hin? Ins Dach, in die Rollläden, in den Garten? Was wird gemacht?
3: Ich glaube, erstmal die Dusche wird gemacht.
2: Also okay, die Dusche wird gemacht. Und vom Rest gibt die Familie ein Eis essen.
3: Ja, genau, sozusagen.
2: Aber jetzt mal ganz im Ernst, was ist denn los mit euch? Ich hatte 2000 Euro, also wie laut soll ich das... Nee, pass auf. Nee, machen wir jetzt anders. Wenn ihr das so wollt, dann ziehe ich andere Seiten auf hier. Dann werde ich auch noch deutlicher.
4: Ach, Jürgen.
2: Ja, pass auf. 20.000 Euro schubse ich jetzt in den Geldregen. Und in dieser oder in einer der beiden nächsten Runden regnen die runter.
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1: Mit Danny Hoppe, guten Tag. Der ein oder andere Beschäftigte hat sich vielleicht schon auf die geplante Entlastungsprämie von bis zu 1.000 Euro gefreut, aber das wird erstmal nichts. Der Bundesrat hat die Pläne der Bundesregierung am Vormittag gestoppt. Die Idee war von Anfang an umstritten. Arbeitgeberverbände hatten kritisiert, dass sich die meisten Firmen eine solche Prämie aktuell gar nicht leisten könnten. Marc Weiß aus dem News-Team, der Bundesrat hat sie aber aus einem ganz anderen Grund abgelehnt.
2: Ja, genau, und zwar wegen der Kosten. Die Prämie soll ja steuerfrei sein, heißt, wer sie bekommt, zahlt nichts. Die Unternehmen, die sie an ihre Mitarbeiter zahlen, die können das aber von der Steuer absetzen. Und da gibt es Berechnungen, dass das Ganze dadurch den Staat bis zu 2,8 Milliarden Euro kosten kann. Und das soll dann laut Gesetzentwurf zu fast zwei Dritteln von Ländern und Kommunen getragen werden. Und da machen sie nicht mit. Deshalb verhindert also das ja einigermaßen überraschende Nein im Bundesrat.
1: Und wie geht's jetzt weiter?
2: Die Bundesregierung kann dazu jetzt den Vermittlungsausschuss anrufen. Da sitzen ja Vertreter der Länder und des Bundes drin. Da kann man dann versuchen, einen Kompromiss zu finden. Das wird aber voraussichtlich ein Brocken, denn es geht ja im Grunde um einen uralten und nach wie vor nicht gelösten Streit. Die Länder werfen dem Bund immer wieder vor, Probleme auf Kosten der Länder und Kommunen zu lösen. Der scheidende baden-württembergische Ministerpräsident Kretschmann sagt zum Beispiel, der Bund plane regelmäßig nur Anschubfinanzierungen. Die tatsächlichen Kosten würden am Ende immer bei den Ländern und Kommunen hängen bleiben. Und das sagt er auch schon ziemlich lange, auch bei früheren Projekten schon. Also diese Kompromisssuche wird wahrscheinlich nicht ganz einfach.
1: Danke, Marc. Und jetzt weitere Meldungen im Überblick. In einer Volksbank im rheinland-pfälzischen Sinzig läuft gerade eine Geiselnahme. Das hat die Polizei in Koblenz vorhin mitgeteilt. Sie geht von mehreren Tätern und Geiseln aus. Bei einer der Geiseln soll es sich um den Fahrer eines Geldtransporters handeln. Zahlreiche Einsatzkräfte seien vor Ort, heißt es. Um Frauen besser vor häuslicher Gewalt zu schützen, sollen Täter in Zukunft eine elektronische Fußfessel tragen. Das hat der Bundestag am Vormittag beschlossen. Vorbild ist Spanien. Dort schütze die elektronische Fußfessel seit 20 Jahren hochwirksam Frauen. Jetzt kommen sie endlich auch hier, sagte Bundesjustizministerin Hubig. Die Spritpreise sind auf den tiefsten Stand seit 2 Monaten gefallen, das meldet der ADAC. Der Liter Super E10 kostete demnach zuletzt im bundesweiten Schnitt 1,98 Euro, der Liter Diesel lag bei 2,02 Euro. Die Freibadsaison ist eingeläutet. Die meisten Bäder haben schon geöffnet. Der Rest öffnet zum Großteil in der nächsten Woche. Und der Verband kommunaler Unternehmen wollte wissen, ob wir in diesem Jahr mehr zahlen müssen, wenn wir schwimmen gehen. Knapp jedes vierte Freibad will demnach in diesem Jahr den Eintrittspreis erhöhen. Begründet wird der Schritt mit gestiegenen Betriebs- und Sanierungskosten. Rund 3/4 der Bäder verlangen allerdings genauso viel wie im vergangenen Jahr. Für viele gehört im Freibad auch die Schachtel Pommes dazu. Auch hier wurde nachgefragt. In mehr als 80% der Freibäder kostet die Portion Pommes Rot-Weiß in diesem Sommer zwischen 3,50 Euro und 5,50 Euro. Und das waren die Nachrichten mit Danny Hoppe.
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3: Sehr wochenendtauglich, in freundlicher Sonne-Wolken-Mix heute. Es bleibt auch überall trocken bei 17 bis 20 Grad. Morgen packen wir noch ein paar Grad drauf und auch noch ein bisschen mehr Sonne. Und auch der Sonntag wird richtig angenehm und freundlich.
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3: Und das sind die längeren Staus für euch. A2 Dortmund Richtung Oberhausen zwischen Bottrop und dem Kreuz Oberhausen. 5 Kilometer Stau, Viertelstunde kommt da oben drauf. Die A3 Oberhausen Richtung Köln ist immer noch zwischen dem Kreuz Hilden und Solingen nach dem Unfall mit dem LKW gesperrt. Noch bis 15 Uhr dauert die Sperrung an. Ab Mettmann aktuell 6 Kilometer Stau und eine gute Stunde. A40 Essen Richtung Duisburg zwischen Essen Zentrum und Mülheim-Winkhausen. 6 Kilometer Stau, da braucht ihr fast 40 Minuten länger. Die A59 Bonn Richtung Köln zwischen Spich und Flughafen, 5 Kilometer Stau, eine knappe halbe Stunde. Und die A61 Koblenz Richtung Mönchengladbach zwischen Gümnich und Kreuzkerpen, 3 Kilometer Stau, Viertelstunde on top. Kommt gut durch.
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3: Claudia Löhrs hier. Hallo zusammen, schönen Freitag. Wir senden heute aus dem Landtag in Düsseldorf. Rosena Sjandi ist für uns vor Ort und wir fragen, fühlt ihr euch von der Politik in Nordrhein-Westfalen eigentlich wirklich gehört? Bis 14 Uhr sprechen wir mit Politikerinnen und Politikern, vor allem natürlich aber auch mit euch. Was beschäftigt euch, was beschäftigt die jungen Wähler denn eigentlich oder die, die zum ersten Mal wählen? José, warum ist genau diese Stimme heute so wichtig?
4: Weil im nächsten Jahr zum ersten Mal 16- und 17-Jährige wählen dürfen. Das bedeutet, das Wahlalter wurde abgesenkt für die Landtagswahl im kommenden Jahr. Das sind etwa 350.000 zusätzliche Wählerinnen und Wähler. Eine sehr bedeutende Gruppe, auch für die Politik hier in Düsseldorf. Und deswegen sprechen wir gleich unter anderem mit dem Landesjugendring und mit der LandesschülerInnenvertretung in Nordrhein-Westfalen.
3: Danke dir, José. Gleich mehr dazu

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0: Ja, 2000 Euro waren doch garantiert bei uns im Geldregen. Das hatte unsere letzte Kandidatin anscheinend nicht mehr auf dem Schirm.
3: Ja, hier ist Denise.
0: Sehr schön, sehr schön.
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0: Und jetzt haben wir gedacht, weißt du was, wir machen es mal richtig fett. Bitte zuhören. Das hier ist im Anflug.
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0: Kommt gut ins Wochenende. Freitagmittag haben wir es. Ein Jahr vor der Landtagswahl in Nordrhein-Westfalen schauen wir heute mal ganz bewusst auch auf die jungen Wählerinnen und Wähler. Auf die, die vielleicht sogar zum ersten Mal wählen nächstes Jahr. Was erwarten diese jungen Menschen von der Politik? Wir haben unser mobiles Studio heute in den NRW-Landtag gestellt. Wir stehen sehr präsent direkt vor dem Plenarsaal. Und José Nasyandi ist für uns vor Ort.
1: Ja, und hier im Landtag geht es jetzt genau um die Generation, die bei der nächsten Landtagswahl in ungefähr einem Jahr neu oder zum ersten Mal richtig mitentscheiden kann. Zum ersten Mal dürfen 16- und 17-Jährige mitwählen. Bei mir sind Juliana Hoffmann vom Vorstand der Landesschülerinnenvertretung NRW und Jill Blume-Amoso vom Landesjugendring Nordrhein-Westfalen. Willkommen euch beiden.
2: Guten Morgen.
1: Jill, ihr habt euch mit dem Landesjugendring jahrelang dafür stark gemacht, dass das Wahlalter auf 16 gesenkt wird. Jetzt hat's geklappt.
2: Ja, das ist mega. Das waren wir auch nicht alleine. Landesschülerinnenvertretung hat mitgemacht. Selbst die Landesseniorenvertretung hat mitgemacht. Also wirklich alle waren davon überzeugt, das ist jetzt Zeit, dass dieses Wahlrecht 16- bis 17-Jährige erreicht. Und die demokratischen Fraktionen haben den Weg dafür geebnet.
1: Juliana, es sind etwa 300.000 bis 350.000 Jugendliche, die im nächsten Jahr neu dazukommen zur Wählerschaft. 13 Millionen Wählerinnen und Wähler gibt es insgesamt. Was glaubst du, wie viele von den 16- und 17-Jährigen werden diese Möglichkeit nutzen?
3: Also ich hoffe auf jeden Fall alle, aber das ist natürlich unrealistisch. Ich hoffe aber, dass so viele wie möglich sich das eben zurechtnehmen, weil junge Menschen in der Gesellschaft einfach nicht so gehört werden wie ältere Menschen, weil sie, wie man es gerne sagt, nicht so viel Erfahrung haben. Mhm. Und deswegen ist es umso wichtiger, dass junge Menschen dann eben dieses Wahlrecht ergreifen und auch generell demokratisch Politik machen, um zu zeigen, wir sind hier und wir sind stark.
1: Wenn wir über Politik reden, dann häufig über so Themen wie Wirtschaft, Migration, Inflation. Sind das auch die Themen, die Jung- und Erstwähler interessieren, Jill?
2: Also erstmal, alle Themen sind die Themen junger Menschen. Also wenn wir über Bauen und Wohnen sprechen, ja, dann sagen vielleicht manche, okay, im Jugendministerium werden Jugendthemen verhandelt, bei Bauen und Wohnen geht es irgendwie um andere Sachen. Wenn ein 14-jähriges Mädel nach einer Party abends über eine Brücke nach Hause läuft oder durch einen Tunnel laufen muss, ist das für dieses Mädchen ein riesengroßer Unterschied. Und deswegen ist Bauen und Wohnen genauso ein Jugendthema wie klassische Jugendthemen wie Bildung oder Jugendverbandsarbeit.
1: Habe ich was gelernt? Als nicht mehr Jugendlicher bin ich vor einigen Wochen, als ich ein anderes Interview geführt habe, davon ausgegangen, Jugendliche interessieren sich eigentlich nur für Schulpolitik. Trotzdem, einen Teil dieses Interviews möchte ich euch gerne vorstellen mit der Schülerin Finja, 12. Klasse. Da ging es um den Alltag in der Schule und das ist das, was sie mir erzählt hat.
4: Wir haben Solarbänke bekommen für 15.000 Euro. Die werden aber nicht genutzt. Und trotzdem fehlen uns Spielmöglichkeiten, uns fehlt eine vernünftige Mensa-Ausstattung, das Essen schmeckt da nicht. Da fragt man sich, wofür wird das Geld wirklich genutzt?
1: Ja, ich habe da schon Nicken gesehen bei dir, Juliana. Es ist so ein Klassiker, oder?
3: Ja, natürlich. Also einfach Dinge, die irgendwie über den Kopf hinweg von SchülerInnen entschieden werden im Raum Schule, was eigentlich ja für SchülerInnen sein soll. Und das ist eben so, Jugendbeteiligung ist etwas, was gerne einfach unsichtbar bleibt. Und deswegen kann ich sie auf jeden Fall zu 100% verstehen. Es muss auf jeden Fall mehr Entscheidungen von jungen Menschen für junge Menschen geben, weil auch vor allem diese Menschen wissen, was ist wichtig und was ist wichtig für uns vor allem. Und deswegen ist es auch total verständlich, wenn dann die Schule sagt, wir machen jetzt irgendwelche Solarbänke, aber das hat keiner von den SchülerInnen so gewollt.
1: Das sagen Juliana Hoffmann und Jill Blume-Amoso. Juliana ist von der Landesschülerinnenvertretung und Jill vom Landesjugendring NRW. Danke für das Gespräch.

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1: Mit Laura Bender, schönen guten Tag. In Mönchengladbach haben im letzten Jahr rund 2,5% weniger Menschen Blut gespendet als noch im Jahr 2024. Das zeigt der Jahresbericht des Blutspendedienstes für unsere Region. Auch in ganz NRW sind die Spendenzahlen zurückgegangen, nämlich um 1,2%. Einzelheiten dazu von Bent Langner.
2: In Mönchengladbach war die prozentuale Änderung also höher als im NRW-Schnitt. Bei uns haben 2024 noch gut 5.200 Menschen ihr Blut gespendet. Letztes Jahr waren es nur noch knapp 5.080. In unserer Umgebung ist die Zahl der Spender dagegen gestiegen. In Neuss um 2,6%, in Düsseldorf sogar um über 7%. Erfolg hatten im letzten Blutspendejahr vor allem die Pop-up-Blutspenden, beispielsweise

0: beispielsweise in Einkaufszentren. Hier konnte der Blutspendedienst verhältnismäßig viele Erstspender gewinnen. Daher sei das auch ein Modell für die Zukunft. Termine findet ihr auf radio91.de.
1: Auch in dieser Woche haben sich Polizei und Ordnungsamt in Mönchengladbach wieder mit den Beschwerden aus der Bevölkerung befasst. Am Mittwoch gab es wieder sogenannte BAP-Kontrollen an Beschwerdestellen, Angsträumen und Brennpunkten. Dabei haben die Beamten 29 Personen kontrolliert. Insgesamt war es aber ruhig, wie aus der Mitteilung hervorgeht. Die Kontrollen sollen auch in Zukunft weiter stattfinden. Gestern Abend hat es erneut im Recyclingbetrieb Drehkopf in Neuwerk gebrannt. Das meldet die Feuerwehr. Demnach erreichte sie die Alarmierung um kurz vor 23 Uhr. Auf dem Weg zur Einsatzstelle konnte die Feuerwehr bereits Rauch und Feuer sehen. Im Vergleich zum Großbrand am vergangenen Wochenende im selben Betrieb war das Feuer jetzt aber deutlich kleiner. Es war erneut innerhalb eines Metallschrotthaufens ausgebrochen. Wie bereits beim vorherigen Einsatz unterstützten Mitarbeitende des Unternehmens die Löscharbeiten mit Baggern der Firma. So konnte das brennende Material auseinandergezogen und Glutnester gezielt abgelöscht werden. Der Einsatz war nach rund 75 Minuten beendet, so die Feuerwehr. Mehr Nachrichten aus Mönchengladbach findet ihr auf radio91.de.
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1: Da ist für heute viel Sonne bei uns in der Stadt angesagt. Ein paar Wolken können auch am Himmel mit dabei sein. Es soll aber trocken bleiben und dazu bekommen wir bis zu 17 Grad. Morgen geht's bei Werten bis zu 21 Grad weiter.
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1: Und das ist der Blick auf unsere Straßen. Hallo Autofahrer, hier kommen eure Meldungen. Geblitzt wird in der Stadt auf dem Seilerweg in beide Richtungen sowie auf der Straße Hena-Holt. Herzlichen Dank fürs Melden an dieser Stelle. Allen unterwegs eine gute Fahrt.
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3: Freitagmittag, kurz nach 12:30. Die paar Stündchen jetzt bis zum Wochenende, die kriegen wir auch noch rumkommen. Will Smith und Man in Black gleich. Hier ist Shawn Mendes. Mein Name ist Claudia Löhr. Hallo.

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0: Freitagmittag. Viele von euch machen heute vielleicht ein bisschen früher Feierabend, ne? Kurz vorm Wochenende. Bei dem Wetter kann man mal machen.
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0: Und vielleicht gibt es ja vorher noch eine kleine Überraschung, wer weiß. Wir gehen mal rüber zu Jürgen Bangert. Da gibt es die nächste Runde Geldregen.
3: So, Marcel hat mir gerade gesagt, boah, das wäre das Größte überhaupt, wenn ich was gewinne. Du hast noch nie irgendwo was gewonnen?
4: Nein, tatsächlich noch nie, nein.
3: Das liegt aber daran, dass du noch nie irgendwo mitgemacht hast?
4: Ich habe schon einige Male versucht durchzukommen, aber es hat bisher nicht geklappt.
3: Okay, aber du hast auch noch nie einen Lottoschein ausgefüllt oder sowas?
4: Ja, doch, das natürlich auch, doch, auf jeden Fall. Aber da war immer nur vielleicht mal so der Einsatz, was da raus war, ne?
3: Okay, oder Kreuzworträtsel?
4: Nee, das nicht.
3: Okay, also gut, dann drücke ich dir einfach mal die Daumen, ja. dass du auch gleich mit einem Gewinn hier rausgehst. Das wäre schön, wenn das so quasi dein erster Gewinn ist, den du mitnimmst, von dem du in 50 Jahren noch erzählst.
4: Super, alles klar.
3: Ja, dann versuch doch jetzt mal. Hier ist dein Geldregen.
4: Okay, super, danke.
2: 340 Euro.
4: Weiter.
2: 650 Euro.
4: Weiter.
2: 750 Euro.
4: Stopp.
3: Marcel, das sind 750 Euro für dich.
4: Ja, super, danke schön. Perfekt, alles klar, danke.
3: Dein erster richtiger Gewinn.
4: Auf jeden Fall, der erste richtige Gewinn, den werde ich nicht vergessen.
3: Für euch heißt das, wir sind bei der 50-50-Chance. 20.000 Euro ohne Blitz, jetzt in dieser Runde. Oder in der nächsten Runde.
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1: Mit Sarah Heinz, guten Tag. In einer Bank im rheinland-pfälzischen Sinzig läuft seit dem Vormittag eine Geiselnahme. Die Polizei geht im Moment von mehreren Tätern und Geiseln aus. Genauere Angaben wurden nicht gemacht. Bei einer Geisel handelt es sich demnach um den Fahrer eines Geldtransporters. Das Gebiet wurde von den Einsatzkräften abgesperrt. Außerhalb der Absperrung bestehe derzeit keine Gefahr, so die Polizei. Jetzt müsse man abwarten, wie sich die Lage in den nächsten Minuten und Stunden entwickle. Es ist eine gute Nachricht für den Schutz von Frauen. Der Bundestag hat ein neues Gesetz beschlossen, das häusliche Gewalt deutlich eindämmen soll. Und zwar, indem Täter elektronische Fußfesseln tragen sollen. Dieses Modell hat sich in Spanien schon bewährt und kommt jetzt auch bei uns zum Einsatz. Thorsten Adolfs aus dem News-Team, wie genau wird das funktionieren?
2: Also es geht um Täter, die sich ihren Opfern nicht annähern dürfen. Diese Täter müssen künftig eine Fußfessel tragen. Das System schlägt sofort Alarm, wenn man der betroffenen Person zu nahe kommt. Und es warnt diese Person auch direkt in Echtzeit. Bundesjustizministerin Hubig sagt, damit werde der Schutz für Frauen enorm verbessert. Die Technik sei sehr zuverlässig. Das ist aber noch nicht alles. Gerichte können Täter jetzt auch verpflichten, an Anti-Gewalt-Kursen teilzunehmen, damit sie aktiv an sich arbeiten, um ihr Verhalten dauerhaft in den Griff zu bekommen.
1: Was ändert sich durch das neue Gesetz denn sonst noch für die Sicherheit von Betroffenen?
2: Die Abgeordneten haben auch neue Grundlagen beschlossen, um Täter enger kontrollieren zu können. Zum Beispiel sollen Familiengerichte einen Zugriff auf das Waffenregister bekommen. Auch bei den Strafen für Verstöße gegen angeordnete Schutzmaßnahmen zieht der Gesetzgeber die Zügel an. Außerdem plant Ministerin Hubig weitere Schritte gegen digitale Gewalt wie Deepfakes und sie will dafür sorgen, dass Opfer bei häuslicher Gewalt in Strafverfahren durch Fachkräfte unterstützt werden. So soll sichergestellt werden, dass sich Betroffene bei Behördengängen und vor Gericht jederzeit wohlfühlen.
1: Danke, Thorsten. Mehr Meldungen jetzt im Überblick. Der Bundesrat hat die Pläne einer Entlastungsprämie gestoppt. Mit der sollte es möglich sein, dass Arbeitgeber ihren Mitarbeitern bis zu 1.000 Euro steuerfrei auszahlen können. Die Idee der Bundesregierung war aber von Anfang an umstritten, da sich viele Firmen eine solche Prämie aktuell nicht leisten können. Eigentlich ist um Mitternacht eine einseitig von Russland ausgerufene Waffenruhe in Kraft getreten. Die ukrainische Luftwaffe hat trotzdem russische Angriffe gemeldet. Russland habe nicht einmal einen symbolischen Versuch unternommen, eine Waffenruhe einzuhalten, sagte der ukrainische Präsident Zelensky. Immer mehr Passagiere der Deutschen Bahn fahren ins EU-Ausland. Der Konzern selbst sprach von einem Nachfrageboom für Europaverbindungen. Besonders beliebt waren die Strecken München-Zürich und Frankfurt am Main-Paris. Auch zwischen Köln und Brüssel hat es im letzten Jahr mehr Fahrgäste gegeben. Im Sommer will die Bahn das internationale Angebot deswegen aufstocken, vor allem in den Reisemonaten. Unter anderem auf den Strecken zwischen Kopenhagen über Hamburg und Berlin nach Prag und zwischen Köln und Brüssel. Und das waren die Nachrichten mit Sarah Heinz.
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3: Das nehmen wir doch gerne so an diesem Freitagmittag. Ein freundlicher Sonne-Wolken-Mix. Die Temperaturen auch so, dass man richtig was unternehmen kann. 17 bis 20 Grad kriegen wir. In der Nacht dann frisch mit vereinzelten Nebelfeldern 3 bis 8 Grad. Und am Wochenende dann freundlich und überwiegend trocken mit Temperaturen bis zu 24 Grad.
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3: Wir schauen mal auf die Autobahnen und wir starten mit dieser unerfreulichen Meldung am Freitagmittag. A3, Oberhausen Richtung Köln, die ist immer noch gesperrt zwischen Kreuzhilden und Solingen nach dem Unfall mit dem LKW. Die Sperrung dauert voraussichtlich noch bis 15 Uhr, abmit man dort aktuell 6 Kilometer Stau. A40 Duisburg Richtung Essen zwischen Mülheim-Dümpten und Essen-Frohnhausen, 5 Kilometer, knappe halbe Stunde kommt da oben drauf. Die A40 Essen Richtung Duisburg zwischen Essen-Zentrum und Mülheim-Winkhausen, 6 Kilometer, auch hier eine halbe Stunde. A57 Krefeld Richtung Köln zwischen Neuss-Norf und Kreuzköln-Nord, 14 Kilometer Stau, da seid ihr in einer knappen halben Stunde durch. Und die A59 Bonn Richtung Köln zwischen Spich und Flughafen, 5 Kilometer, gute 20 Minuten, kommt da oben drauf für euch. Kommt gut und sicher an.
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3: Ah, schöne Geschichte aus Frankreich hier. Da gibt es einen DJ, der legt nicht in Clubs auf oder auf Partys oder was. Der geht in Bäckereien und haut da die Beats rein. Er nennt sich DJ Baguette und er will junge Menschen animieren, in der Bäckerei ihr Brot zu kaufen. Ne? Ist ja auch teuer genug. Und wenn ihr hier die 20.000 Euro mitnehmt im Geldregen, dann kauft ihr ganz einfach die ganze Bäckerei. Ja? 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Claudia Löhr ist mein Name. Hallo, schönen Freitag euch.

0: Ihr habt sie gehört, die steuerfreie Entlastungsprämie von bis zu 1000 Euro. Die kommt erstmal nicht, die ist im Bundesrat gescheitert.
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0: Ja, wie gut, dass ihr uns habt, ne? Also 1000 Euro, Entschuldigung, da lächeln wir ja nur müde drüber, ne?
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0: Das ist neu bei uns im besten Mix. Drop Dead, Olivia Rodrigo. So, wir haben heute Vormittag immer mal wieder in den NRW-Landtag nach Düsseldorf geschaltet. Wir haben die Frage gestellt, habt ihr eigentlich das Gefühl, dass eure Probleme von den Politikerinnen und Politikern gehört werden? Wir haben genau mit denen gesprochen, wir haben auch mit euch gesprochen, wir haben eure Meinungen zum Thema gehört. Und José Nasyandi war den ganzen Vormittag für uns im Landtag unterwegs. Was ist dein Fazit aus der Sendung bisher?
1: Ja, das wichtigste Fazit, die wichtigste Zusammenfassung aus dieser Sendung ist, dass sehr viele Menschen sich nicht verstanden fühlen von der Politik. 88% derer, die mitgemacht haben bei unserer Online-Befragung, sagen genau das. Wir fühlen uns nicht gesehen, wir fühlen uns nicht gehört. Die Erwartungen an die Politik sind sehr hoch, das Vertrauen ist brüchig. Das ist auch eine Erkenntnis, die ich von heute mitnehme. Wir haben den ganzen Vormittag über eure Stimmen, eure Themen aufgegriffen, hier im Landtag, aber auch draußen auf der Straße. Diese Umfrage zum Beispiel hier ist nicht repräsentativ, aber sie zeigt ziemlich klar, was viele gerade bewegt. Wir haben gefragt, traut ihr der Politik zu, dass sie die Dinge für euch besser machen kann?
2: Definitiv. Ich denke mal, das muss schon besser durchdacht und besser geplant werden, sodass halt in der Hinsicht etwas ein bisschen besser abläuft.
3: Ich glaube schon. Es gibt schon Stimmen und Personen in der Politik, wo ich denke, dass die mich ansprechen und wo ich denke, da fühle ich mich gesehen.
4: Grundsätzlich schon. Also ich habe schon Vertrauen in die Politik.
5: Also jetzt momentan glaube ich eher nicht. Es geht ja momentan immer darum, mehr zu sparen. Und ich habe auch irgendwie das Gefühl, dass das Geld ja einfach an den falschen Stellen ausgegeben wird.
6: Faktisch gesehen muss sie es. Von daher bin ich erstmal optimistisch und hoffe es. Ob sie es wirklich schafft, weiß ich nicht.
7: Ich glaube, in der Lage ist jede Politik und zu jeder Zeit. Aber die müssen es wollen und die müssen es auch gemeinsam wollen.
8: In der Lage ja, aber ich glaube, die wollen das nicht wirklich.
9: Ich finde, alles ist machbar, wenn man wirklich den Willen dahinter hat und auch wirklich das Gute für alle haben möchte.
1: Das ist also ein ziemlich klarer Auftrag an die politischen Akteure hier im Landtag. Und die Abgeordneten, mit denen ich heute Morgen sprechen konnte, die sagen fast alle, das wissen wir und wir arbeiten sehr hart daran, genau das zu ändern. Den Menschen das Gefühl geben, dass sie gehört werden und auch die richtigen Themen aufzugreifen. Es scheint nur nicht ganz so einfach zu sein. Und wir nehmen auch eine Botschaft von der Politik mit an uns. Die sagen nämlich, so wie es früher mal war, beispielsweise unter Angela Merkel, die so das Gefühl vermittelt hat, ich kümmere mich schon, ich mache das schon, macht euch keine Sorgen. So läuft das leider nicht mehr. Wir alle müssen viel mehr Initiative zeigen und uns viel mehr einbringen. Das zumindest der Appell, wenn ich das so zusammenfassen darf, aus der Politik. Die Frage ist, was ist mit Menschen, die das nicht können, weil sie finanziell, organisatorisch oder sonst irgendwie mit dem Rücken zur Wand stehen und sich sagen, hey, ich brauche, dass mir geholfen wird. Also wir sehen, da muss noch sehr viel passieren bis zur Landtagswahl 2027. Wir bleiben dran an diesen Fragen. Danke allen, die mitgemacht haben. Das wird nicht das letzte Mal gewesen sein, dass wir uns damit beschäftigen.
0: Alles klar, Dankeschön. José Nasyandi aus dem Landtag in Nordrhein-Westfalen. Wir werden das natürlich weiterhin verfolgen.

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1: Mit Bent Langner, schönen guten Tag. Im letzten Jahr haben bei uns in der Stadt weniger Menschen Blut gespendet als noch im Vorjahr. Das zeigt der Jahresbericht für 2025, den der Blutspendedienst West veröffentlicht hat. Demnach haben letztes Jahr knapp 5.000 Menschen bei uns Blut gespendet. Im Vorjahr waren es noch über 5.200. Bei unseren Nachbarn in Neuss und Düsseldorf war die Entwicklung andersherum. Hier gab es jeweils letztes Jahr mehr Spender als im Jahr davor. In Düsseldorf waren es sogar über 7% mehr. Landesweit dagegen war die Zahl der Blutspender auch rückläufig um gut 1%. Gut angekommen ist vor allem die Pop-up-Blutspende. Termin in Mönchengladbach findet ihr auf radio91.de. In diesen Minuten startet auf dem Sonnenhausplatz eine Demonstration von Mönchengladbacher Schülerinnen und Schülern. Sie positionieren sich gegen die Wiedereinführung der Wehrpflicht. Laut Polizei ist nach der Kundgebung noch ein Demonstrationszug durch die Innenstadt geplant. Die Schülerinnen und Schüler gehen über die Hindenburgstraße bis zum Alten Markt, weiter über die Aachener Straße zur Viersener Straße und weiter auf die Steinmetzstraße, dann rechts auf die Bismarckstraße und zurück über die Hindenburgstraße bis zum Sonnenhausplatz. Ähnliche Versammlungen in Mönchengladbach verliefen mit 70 bis 90 Teilnehmern und ohne besondere

0: Vorkommnisse. Die Demonstration ist Teil einer deutschlandweiten Aktion anlässlich des 8. Mai. Heute vor 81 Jahren endete in Europa der Zweite Weltkrieg. Auch in dieser Woche haben sich Polizei und Ordnungsamt in Mönchengladbach wieder mit Beschwerden aus der Bevölkerung befasst. Am Mittwoch gab es wieder sogenannte BAB-Kontrollen an Beschwerdestellen, Angsträumen und Brennpunkten. Dabei haben die Beamten 29 Personen kontrolliert. Insgesamt war es aber ruhig, wie aus der Mitteilung hervorgeht. Die Kontrollen sollen auch künftig weiter stattfinden. Mehr Nachrichten findet ihr in unserem News-Ticker auf radio91.de.
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0: Heute ein Mix aus Sonne und Wolken, dabei recht lau. Bis zu 17 Grad sind in der Spitze drin und dazu bleibt es durchgehend trocken. Am Wochenende können wir uns auch wieder auf viel Sonne und bis zu 21 Grad freuen. In die neue Woche starten wir dagegen dann erstmal wieder grau und nass.
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2: Wir schauen mal auf die Autobahnen und wir starten mit dieser unerfreulichen Meldung am Freitagmittag. A3, Oberhausen Richtung Köln, die ist immer noch gesperrt zwischen Kreuzhilden und Solingen nach dem Unfall mit dem LKW. Die Sperrung dauert voraussichtlich noch bis 15 Uhr, abnimmt man dort aktuell 6 Kilometer Stau. A40 Duisburg Richtung Essen zwischen Mülheim-Dümpten und Essen-Frohnhausen, 5 Kilometer, knappe halbe Stunde kommt da oben drauf. Die A40 Essen Richtung Duisburg zwischen Essen-Zentrum und Mülheim-Winkhausen, 6 Kilometer, auch hier eine halbe Stunde. A57 Krefeld Richtung Köln zwischen Neuss-Norf und Kreuzköln-Nord, 14 Kilometer Stau, da seid ihr in einer knappen halben Stunde durch. Und die A59 Bonn Richtung Köln zwischen Spich und Flughafen, 5 Kilometer, gute 20 Minuten, kommt da oben drauf für euch. Kommt gut und sicher an.
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2: Claudia Löhr hier, hallo, schönen Freitag. Sting spiele ich gleich für euch im besten Mix aus den 80ern. Englishman in New York. Der ist gerade übrigens auf Tour, Sting, in den USA. Und er hat ein neues Live-Album angekündigt. Also, der liegt gerade auch nicht auf der faulen Haut. Hier erstmal Toby Romeo und You Not Us, What It Feels Like.

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0: Wunderschönen Freitagmittag euch. Das Schöne an Frühschicht ist ja, dass man auch einigermaßen pünktlich fertig ist.
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0: Feierabend gleich für mich, aber vorher schauen wir nochmal bei Jürgen Bangert im landesweiten Geldregenstudio vorbei.
3: So, Christina habe ich bei mir und Christina, wir beide müssen reden.
4: Ja, worüber reden wir?
3: Na, du baust dir gerade irgendwie eine Existenz auf als selbstständige Ernährungsberaterin.
4: Ganz genau, ich bin Fitnesstrainerin und Kindertrainerin und Ernährungsberaterin und möchte jetzt den Menschen helfen mit meinen eigenen Erfahrungen, ja, auch gesund abzunehmen.
3: So, und soll ich dann mal sagen, was du gerade tust? Soll ich das mal sagen hier im Radio?
4: Ja, kannst du gerne machen.
3: Du bist gerade am Schnitzelklopfen. Schnitzel, ernsthaft?
4: Ernsthaft, ja. Es ist ja Hähnchen, ne?
3: Ach
4: Hähnchen
3: so.
4: Ist ja das Fettarme, ne? Das darf man ja.
3: Ja, dann habe ich nichts gesagt. Die werden dann auch nicht paniert.
4: Die werden paniert, aber mit Vollkorn-Semmelbröseln an der Stelle.
3: Ne? Die Kur hast du gerade nochmal gekriegt.
4: Ja.
3: Also, Christina, ich hoffe, dass du dich in unserem Geldregen genauso geschickt bewegst wie in diesem Gespräch gerade, ja? Also.
4: Ja. Ich danke dir.
2: 350 Euro.
4: Weiter.
2: 800 Euro.
4: Weiter.
2: 1.500 Euro.
4: Weiter.
5: Nein.
4: Schade.
5: Schade.
4: Schade.
3: Ja, also als Ernährungsberaterin, Fitnesstrainerin, schön, ja, reich wirst du nicht bei uns.
4: Ja, das ist kein Problem. Ne? Wer nicht wagt, der nicht gewinnt.
3: Das ist wohl richtig.
4: Alles gut, alles gut.
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1: Mit Sarah Heinz. Guten Tag. Aus der Entlastungsprämie von bis zu 1.000 Euro wird erstmal nichts. Der Bundesrat hat den Plan heute überraschend gestoppt. Thorsten Adolfs aus dem News-Team. Hintergrund ist ein handfester Streit ums Geld zwischen Bund und Ländern.
2: Genau, die Bundesländer und Kommunen sind stinksauer, weil sie den Großteil der Steuerausfälle tragen müssten, während der Bund sich die Ausgaben durch eine höhere Tabaksteuer zurückholen wollte. Politiker wie der scheidende Ministerpräsident von Baden-Württemberg Kretschmann sagen, der Bund habe zwar tolle Ideen, am Ende würden aber Länder und Kommunen auf den Kosten sitzen bleiben. Und das ist ein altbekanntes Problem zwischen Berlin und den Ländern, das jetzt wieder hochkocht.
1: Welche Reaktion gibt es noch?
2: Zum Beispiel die der Grünen. Sie sprechen von einem Fiasko für die Bundesregierung um Kanzler Merz. Die Vorschläge seien so schlecht, dass sie nicht einmal die eigenen Ministerpräsidenten im Bundesrat überzeugen würden, sagte Fraktionschefin Dröge. Und Schleswig-Holsteins CDU-Ministerpräsident Günther fordert nach dem Aus der Prämie vom Bund andere Ideen, um die Bürger zu entlasten. Günther hatte gestern schon gesagt, viele kleine und mittlere Firmen hätten gar nicht die finanziellen Möglichkeiten, so eine Prämie auszuzahlen. Ganz vom Tisch ist das Thema noch nicht. Es kann sein, dass die Regierung jetzt den Vermittlungsausschuss anruft. Da würde es dann darum gehen, bei der Finanzierung einen Kompromiss zu finden. Ob das allerdings klappt, ist fraglich, denn hinter den Kulissen kracht es zwischen Union und SPD gerade gewaltig.
1: Danke, Thorsten, für die Infos. Noch mehr Meldungen hört ihr in der Zusammenfassung. Nach einer Geiselnahme in einer Bank in Sinzig in Rheinland-Pfalz hat die Polizei das Gebiet abgesperrt und die Menschen im Sperrbereich dazu aufgerufen, in ihren Häusern zu bleiben. Aktuell wird von mehreren Tätern und Geiseln ausgegangen, darunter auch der Fahrer eines Geldtransporters. Genaueres ist noch nicht bekannt. Nach dem Ausbruch des Hunter-Virus auf einem Kreuzfahrtschiff hat sich die WHO jetzt gemeldet. Die Weltgesundheitsorganisation schätzt das Risiko für die Allgemeinbevölkerung als absolut gering ein. Der Erreger sei zwar gefährlich, aber nur für die Person, die auch wirklich infiziert sei. Die Spritpreise sind wieder gesunken, und zwar auf den tiefsten Stand seit 2 Monaten. Ein Liter E10-Benzin hat im bundesweiten Tagesdurchschnitt gestern 1,98 Euro gekostet, so der ADAC. Der Preis von Diesel lag bei 2 Euro und aufgerundet 3 Cent. Jede zweite Person in Deutschland glaubt, dass die schwarz-rote Koalition vorzeitig zerbrechen wird. Laut dem aktuellen ZDF-Politbarometer haben das 48% der Befragten gesagt, deutlich mehr als im Vergleich zur Erhebung aus dem Vorjahresmonat. Im März 2025 waren noch 30% der Meinung gewesen. Auch bei der Sonntagsfrage hätte Schwarz-Rot aktuell keine Mehrheit. Die Union blieb unverändert bei 25%, die SPD stand weiterhin bei 12%. Die meisten Prozentpunkte hatte in mehreren Umfragen zuletzt die AfD geholt. Sie liegt aktuell knapp vor der Union. Die Grünen konnten 13% holen, die Linke bleibt bei 11%. Und das waren die Nachrichten mit Sarah Heinz.
3: Radio 90.1, das Wetter in Mönchengladbach zeigt sich mit einem Mix aus dichteren Quellwolken, etwas Sonnenschein, abgesehen von wenigen Tropfen, sollte es aber weitgehend trocken bleiben bei aktuell 18 Grad. Der Samstag startet mit viel Sonne. Im Laufe des Tages ziehen ein paar harmlose Wolken durch. Es bleibt trocken bei 21 bis 23 Grad. Und am Sonntag erst freundlich und trocken. Am Abend kann dann auch mal ein kleiner Schauer oder Gewitter dabei sein. Höchstwerte am Sonntag 22 Grad. 3:02, Radio 90.1, der schnellste Verkehrsservice für Mönchengladbach. Da haben wir einmal die A46. Düsseldorf Richtung Heinsberg zwischen Kapellen und Kreuzholz. 9 Kilometer Stau, da dauert es 40 Minuten länger. A52 Düsseldorf Richtung Roermond zwischen Kreuznersen und Kreuz Mönchengladbach. 3 Kilometer, 8 Minuten plus. Und die A61 Venlo Richtung Koblenz zwischen Mackenstein und Mönchengladbach. 7 Kilometer Stau. 15 Minuten dazu planen und ihr werdet geblitzt, und zwar auf dem Seilerweg in beide Fahrtrichtungen. 02161 901 9012, unsere Hotline. Wenn ihr unterwegs seid, irgendwo noch Staus und Blitzer entdecken solltet, gerne mal eben durchrufen oder schreibt uns eine WhatsApp. Gute Fahrt für euch. Kommt gut an.
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3: Mit Martina Kilian. Schönen Freitag. Und wir sind an dem Punkt angekommen, an dem ich sage, puh, jetzt geht's ab.
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3: Die Christina war unsere letzte Kandidatin und sie hatte die 50-50 Chance auf die 20.000 Euro. Und Christina ist nicht nur Ernährungsberaterin, sondern auch wirklich eine Zockerin.
0: 1.500 Euro.
5: Weiter. Wer nicht wagt, der nicht gewinnt, sage ich immer so schön.
3: Ja, und da müsst ihr jetzt mal Danke sagen, denn dank Christina wissen wir jetzt, in dieser Runde Geldregen gilt
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0: Boy, Red Eyes, hier bei Radio 90.1. Der Freitagnachmittag, 14:15 haben wir es. Und es gibt so Dinge, für die sind wir Deutschen im Urlaub einfach berühmt. Und ich wette, ihr habt alle an die gleiche Sache gedacht. Unsere wunderschönen, durchtrainierten Körper. Fast. Nee, Handtücher am Pool können wir. Wir sind die, die um 4 Uhr morgens aufstehen im Urlaub, um den besten Platz am Hotelpool zu bekommen. Und genau dazu gibt's jetzt ein Gerichtsurteil. Laura Potting ist da.
1: Ja, wenn Liegen am Pool dauernd mit Handtüchern blockiert sind, dann kann das bei einer Pauschalreise tatsächlich ein Mangel sein. Kein Spaß. Konkret geht's um einen Mann, der hatte 2024 für sich und seine Family eine Pauschalreise auf die griechische Insel Kos gebucht für 7.186 Euro. Ja, und dann sind die da angekommen, konnten aber die Liegen am Pool überhaupt nicht nutzen, weil die schon um 6 Uhr morgens belegt waren mit Handtüchern. Und zwar ohne Gäste. Wahnsinn.
0: Also, die Leute, die haben ganz klassisch ihr Handtuch hingelegt und sind wieder pennen gegangen oder frühstücken.
1: Ja, genau. So, der Typ hat sich dann vergeblich an den Reiseveranstalter gewandt, ans Hotelpersonal. Es ist aber nichts passiert. Und das, obwohl im Hotel das mit diesem Liegenreservieren eigentlich auch verboten ist. Das hat aber damals eben keinen gekümmert. Ja, und dann hat der Mann eben gegen den Veranstalter der Reise geklagt und 986,70 Euro vom Reisepreis zurückgefordert. Das Amtsgericht Hannover hat jetzt entschieden, ja, die Klage ist begründet. Der Reisepreis darf täglich um 15% gemindert werden und daraus ergeben sich dann eben diese 986,70 Euro, von denen ich gerade schon erzählt habe.
0: Man muss aber auch sagen, der Typ hat auch alles richtig gemacht in Sachen Mangelanzeigen, Veranstalter informieren und so weiter, ne?
1: Ja, du musst, wenn du im Urlaub einen Mangel feststellst und einen Teil des Reisepreises zurückhaben möchtest, wirklich einiges beachten. Wichtig ist zum Beispiel, dass ihr den Mangel sofort meldet, vor Ort, und zwar beim Reiseveranstalter, der Reiseleitung. Sich zum Beispiel nur an der Rezeption im Hotel zu beschweren, das reicht nicht. Sichert auch Beweise, macht Fotos, holt euch Zeugen, setzt eine Frist, bis wann der Veranstalter den Mangel behoben haben muss. Die Chance muss er nämlich haben. Auf der Seite vom ADAC gibt es eine genaue Anleitung, was ihr tun müsst. Und die Verbraucherzentrale hat einen Pauschalreisecheck online. Da könnt ihr euren Fall eingeben und schauen, ob ihr einen Anspruch auf Entschädigung habt eventuell.
0: Dankeschön, Laura. Und ich komme immer noch nicht darauf klar, dass es Leute gibt, die wirklich um 4 aufstehen, freiwillig im Urlaub, um sich eben eine Liege zu reservieren. Wahnsinn. Hier ist Radio 90.1, der Freitagnachmittag. Schön, dass ihr dabei seid.

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1: Mit Bent Langner, schönen guten Tag. Auch in der Mönchengladbacher Kurier- und Paketbranche geht nicht alles mit rechten Dingen zu. Zu diesem Ergebnis kommt das Hauptzollamt Krefeld jetzt nach bundesweiten Kontrollen, bei denen auch bei uns wieder kontrolliert wurde. Konkret ging es um mögliche Tricksereien beim Lohn, bei Sozialversicherungsbeiträgen und den Steuern. Nick Heißenberg mit den Einzelheiten.
2: Für den Zoll ist die Kurier-, Express- und Paketdienstleistungsbranche weiter spannend. Komplexe Subunternehmerstrukturen und hoher Wettbewerbsdruck laden ein zu Verstößen gegen das Arbeits- und Sozialversicherungsrecht, heißt es in der Mitteilung. Bei den Kontrollen in Mönchengladbach, Viersen, Korschenbruch, Neuss und Kempen wurden jetzt über 200 Menschen befragt. In 45 Fällen wird jetzt weiter ermittelt. Es gebe Hinweise, dass etwa zu wenig gezahlt wird, Sozialleistungen nicht ankommen oder Personal nur scheinselbstständig arbeitet. Die Ermittlungen sollen jetzt klären, ob es Straf- oder Bußgeldverfahren in diesen Fällen gibt.
1: Im letzten Jahr haben bei uns in der Stadt weniger Menschen Blut gespendet als noch vor einem Jahr. Das zeigt jetzt der Jahresbericht für 2025, den der Blutspendedienst West veröffentlicht hat. Demnach haben letztes Jahr knapp 5.000 Menschen bei uns Blut gespendet. Im Vorjahr waren es noch über 5.200. Bei unseren Nachbarn in Neuss und Düsseldorf war die Entwicklung andersherum. Hier gab es jeweils letztes Jahr mehr Spender als ein Jahr zuvor. In Düsseldorf waren es sogar über 7% mehr Spender. Landesweit dagegen war die

0: Zahl der Blutspender genauso rückläufig wie bei uns, allerdings nur um gut 1%. Gut angekommen sei vor allem die Pop-up-Blutspende. Termin in Mönchengladbach findet ihr auf radio91.de. In der Mönchengladbacher Innenstadt setzen Schülerinnen und Schüler aktuell ein Zeichen gegen die Wiedereinführung der Wehrpflicht. Am Mittag hatte es eine Kundgebung am Sonnenhausplatz gegeben. Danach starteten die Schüler einen Demonstrationszug durch die Stadt. Sie sind unterwegs von der Hindenburgstraße bis zum Alten Markt, weiter über die Aachener Straße zur Viersener Straße und dann wieder auf die Steinmetzstraße, rechts auf die Bismarckstraße und dann zurück über die Hindenburgstraße bis zum Sonnenhausplatz. Hier soll die Veranstaltung dann auch enden. Sie ist Teil einer bundesweiten Aktion im Rahmen des 8. Mai. Heute vor 81 Jahren ist Europa der Zweite Weltkrieg zu Ende gegangen. Mehr Nachrichten gibt es in unserem Newsticker auf radio91.de.
1: Radio 91, das Wetter in Mönchengladbach. So ein Mix heute Nachmittag aus dichteren Quellwolken, etwas Sonnenschein. Da können dann auch vielleicht mal ein paar wenige Tropfen dabei sein. Ansonsten bleibt es trocken. Temperatur aktuell um die 18 Grad. Morgen der Samstag, da geht es mit viel Sonne los. Im Laufe des Tages ziehen so ein paar harmlose Wolken durch. Es bleibt trocken morgen, 21 bis 23 Grad. Und am Sonntag erst freundlich und trocken. Am Abend kann dann auch mal ein kleiner Schauer oder ein Gewitter dabei sein. Höchstwerte 22 Grad. 3:30, Radio 91, der schnellste Verkehrsservice für Mönchengladbach. Dann war einmal die A46 Düsseldorf Richtung Heinsberg zwischen Kapellen und Kreuzholz. 9 Kilometer, halbe Stunde plus. A52 Düsseldorf Richtung Roermond zwischen Kreuznersen und Kreuz Mönchengladbach. 3 Kilometer, 8 Minuten mehr einplanen. Und die A61 Venlo Richtung Koblenz zwischen Mackenstein und Mönchengladbach-Reit. Da stockt es auf 4 Kilometer und geblitzt wird auf dem Seilerweg in beide Fahrtrichtungen. Solltet ihr unterwegs noch irgendwo Staus, Blitzer, Behinderungen entdecken, gerne mal eben durchrufen oder schreibt uns eine WhatsApp unter 021 61 90 1 90 12. Gute Fahrt für euch, kommt gut an.
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1: Mit Martina Kilian, schönen Freitag.

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0: Dermot Kennedy, Giants. Und da durfte der Blitz heute doch auch mal wieder mitmachen.
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0: Gestern hatten wir gar keinen Blitz bei Jürgen Bangert im landesweiten Geldregenstudio. Und heute hat es auch schon wirklich lange gedauert. Aber Christina, die hat ihn in der letzten Runde wirklich kassiert. Und wir schauen nicht nach hinten, wir schauen nach vorne. Jürgen geht nämlich in die nächste Runde.
2: Nestlé ist bei mir, beziehungsweise Nestlé ist zu Hause und macht sich's gemütlich. Hallo.
3: Hallo.
2: Ich habe gerade eben in ein Telefonat mit deiner Freundin reingeklingelt. Ich hoffe, das wird mir irgendwie von allen Seiten irgendwie verziehen.
3: Ja, sie wartet, glaube ich, noch in der Warteschleife. Egal.
2: Auch nicht schlecht.
3: Ja, genau.
2: Hast du gesagt, oh, warte mal, ich muss mal eben hier rangehen?
3: Ja, genau.
2: Weißt du was, ich ziehe mich jetzt zurück, bevor wirklich nur einer sauer wird und lasse dich mal mit dem Geldregen allein. Bist du bereit?
3: Danke, ja.
2: Okay.
1: 200 Euro.
3: Weiter.
1: 500 Euro.
3: Weiter.
1: 1.150 Euro.
3: Weiter.
1: 2.600 Euro.
3: Weiter.
1: 4.000 Euro.
3: Weiter.
1: 6.500 Euro.
3: Stopp.
2: Nestlé.
3: Ja, ich konnte nicht mehr.
2: Ich konnte nicht mehr, sagt sie.
3: Oh nee, ich konnte nicht mehr. Da ich nicht aufgepasst habe, war ich mir jetzt unsicher.
2: Ja, okay, und dann ist es ja auch cool, irgendwann zu sagen, so, jetzt wird's mir zu heikel. Oh, ich nehme die Kohle. Ja. Und in deinem Fall sind das jetzt 6.500 Euro.
3: Das ist ja Wahnsinn.
2: Herzlichen Glückwunsch dazu.
3: Super.
2: Ja, weil was passiert denn jetzt? 20.000 Euro waren hier drin, ohne Blitz. Und die packe ich mir ja jetzt nicht ein und nehme die mit. Nein, wir haben noch eine Runde. Und wir haben hier weiterhin für euch 20.000 Euro, ohne Blitz. Das ist eure letzte Chance jetzt, vorm Wochenende die Kohle hier rauszuholen.
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1: Mit Sarah Heinz. Guten Tag. Der Bundesrat hat sich mit einem bunten Strauß an Themen beschäftigt. Gestoppt wurde die geplante Entlastungsprämie. Frei ist dagegen der Weg für Public-Viewing-Veranstaltungen während der Fußball-WM. Übertragungen sind auch nach 22 Uhr möglich. Auch eine neue private Altersvorsorge, die die Riester-Rente ablöst, kann kommen. Außerdem hat die Länderkammer für Erleichterungen bei Nierenspenden gestimmt. Mehr dazu von Thorsten Adolfs.
2: Bisher durften Paare nur über Kreuz spenden, wenn sie sich kannten oder verwandt waren. Das fällt jetzt weg. Wenn die Niere des eigenen Partners nicht passt, dann kann man künftig mit einem völlig fremden Paar tauschen. Auch anonyme Nierenspenden an Unbekannte sind künftig möglich. Damit in Zukunft alles fair und sicher abläuft, kümmern sich spezielle Zentren um die Organisation. Und diejenigen, die eine Niere spenden, werden bei der Vermittlung bevorzugt, falls sie später selbst einmal eine brauchen. Das Gesetz ist ein echter Durchbruch, denn im Moment gibt es in Deutschland viel zu wenige Spenderniere. Viele Patienten müssen jahrelang auf ein passendes Organ warten. Ende 2024 haben in Deutschland etwa 6.400 als transplantabel eingestufte Menschen auf eine neue Niere gewartet. Im selben Jahr wurden aber nur rund 2.000 Nieren transplantiert.
1: Danke, Thorsten, für die Infos. Noch mehr Meldungen jetzt kurz und kompakt. Nach der Geiselnahme in einer Bank in Sinzig verhandelt die Polizei jetzt wohl mit den Tätern. Diese halten nach Angaben der rheinland-pfälzischen Polizei vor Ort mehrere Personen als Geiseln fest. Aktuell sei die Lage statisch. Die Polizei hofft, dass die Lage ohne Verletzte beendet werden kann. Die Waffenruhe zwischen den USA und dem Iran wackelt. Nach iranischen Attacken auf 3 US-Zerstörer in der Straße von Hormuz haben die USA als Vergeltungsziele im Iran angegriffen. Auch die Vereinigten Arabischen Emirate melden neue iranische Angriffe. US-Präsident Trump sagt aber, die Waffenruhe gelte weiter. Seit heute gilt auch im Ukraine-Krieg eigentlich eine einseitig von Russland ausgerufene Waffenruhe. Die ukrainische Luftwaffe hatte trotzdem russische Angriffe gemeldet. In Kiew gab es Luftalarm. Die Waffenruhe sollte eigentlich für 2 Tage gelten, in der Zeit, in der Russland den Sieg über Nazi-Deutschland 1945 feiert. Die Meere auf der Welt werden immer wärmer. Laut dem neuen Klimabericht des EU-Erdbeobachtungsprogramms Copernicus steuern die Oberflächentemperaturen diesen Monat auf einen neuen Rekord zu. Es sei nur eine Frage von Tagen, bis der bisherige Höchstwert erreicht werde, hieß es. Meteorologen rechnen damit, dass sich schon jetzt Vorläufer des sogenannten Wetterphänomens El Niño zusammenbrauen. Das tritt natürlich auf, wenn sich die Wasseroberfläche im Pazifik erwärmt und dadurch verändern sich Wind, Luftdruck und Niederschläge auf der ganzen Welt. Laut Experten könnten die Wetterextreme beim kommenden El Niño, der sich aktuell aufbaut, noch stärker ausfallen als bisher. Und das waren die Nachrichten mit Sarah Heinz.
3: Radio 90.1, das Wetter in Mönchengladbach, so ein Mix heute. Dichtere Quellwolken, ein bisschen Sonnenschein, vielleicht mal ein paar Tropfen, ansonsten bleibt es trocken. Temperaturen aktuell um die 18 Grad. Morgen der Samstag, da geht's mit Sonne los. Im Laufe des Tages ziehen ein paar harmlose Wolken durch. Es bleibt trocken morgen, 21 bis 23 Grad. Und der Sonntag startet erstmal freundlich und trocken. Am Abend dichtere Wolken, vielleicht mal ein kleiner Schauer, kann auch mal ein Gewitter dabei sein. Höchstwerte Sonntag 22 Grad. 3 nach 3, Radio 90.1, der schnellste Verkehrsservice für Mönchengladbach. Da haben wir einmal noch die A46. Düsseldorf Richtung Heinsberg zwischen Kapellen und Kreuzholz 6 Kilometer Stau, 20 Minuten plus. Und die A52 Düsseldorf Richtung Roermond zwischen Kreuznersen und Kreuzmönchengladbach 3 Kilometer Stau. Da dauert es 9 Minuten länger. Geblitzt wird Seilerweg in beide Fahrtrichtungen. 021 61 901 9012, unsere Hotline. Staus und Blitzer, solltet ihr die entdecken, nehmen wir natürlich gerne an. Einmal vielleicht kurz durchrufen oder schreibt uns eine WhatsApp. Gute Fahrt für euch, kommt gut an.
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3: Mit Martina Kilian. Schönen Freitag. Und nächste Woche wird ordentlich gefeiert in Hamburg. Deutsche Musikwelt steht auf dem Kopf. Eine ganz große Legende aus Deutschland feiert den 80. Geburtstag. Udo Lindenberg. Und passend zu dieser Feier ist genau heute das Tribute-Album We Love Udo erschienen. Und da schauen wir gleich mal drauf. Gleich gegen 3:15. 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

0: Ed Sheeran. In Hamburg ist nächste Woche Sonntag, glaube ich, kein Eierlikör sicher, denn eine Legende der deutschen Musikwelt feiert Geburtstag. Udo Lindenberg wird 80 Jahre alt. Und Radio 91-Kollege Jonas Mikolacak aus der Musikredaktion. Heute gibt es schon ein frühzeitiges Geschenk, ne?
1: Ja, in Form eines Tribute-Albums. We Love Udo, so heißt das Ding. Und da covern verschiedene deutsche Musiker ihre Lieblingssongs von Udo Lindenberg.
0: Wer ist denn da alles dabei?
1: Es ist eine komplett bunte Tüte. Also du hast Tokyo Hotel, Johannes Oerding, The Bossos, Peter Maffay und noch so viele mehr. Richtig geil finde ich persönlich. Der Filmkomponist Hans Zimmer ist einfach auch mit dabei, ja, und hat so eine epische Orchesterversion von Komet gemacht.
0: Das hört sich schon cool an und so hat man den Song, glaube ich, wirklich noch nie gehört, ne?
1: Und so läuft es auf dem ganzen Album. Also es geht von Orchester zu Punkrock. Du hast deine emotionalen Balladen, aber auch moderne Pop-Interpretationen.
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0: Und ich finde, man merkt richtig, die Künstler lieben Udo Lindenberg, wie zum Beispiel auch Max Giesinger.
1: Udo hat es wie kaum andere geschafft, Leute zu inspirieren, weil er sich A, immer treu geblieben ist. Immer um Peace, Frieden, seid alle irgendwie entspannt miteinander, hat gute Werte vertreten.
2: Ja, und dann wollen wir, glaube ich, mal reinhören. Ne? Nächste Woche Sonntag, 17. Mai, wird Udo Lindenberg 80 Jahre alt. Und zur Feier ist heute das Tribute-Album We Love Udo erschienen.
1: Hey Leute, hier ist Max Giesinger und ihr hört jetzt meine Version von Udo Lindenbergs genialen Song Ich lieb dich überhaupt nicht mehr.

0: 20 nach 3 haben wir es. Und wir haben hier kurz vorm Wochenende jetzt nochmal richtig viel Geld für euch.
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0: Gerade eben hatten wir Nestlé hier bei uns unterm Geldregen. Bei 6.500 Euro hat sie Stopp gesagt und dabei waren doch 20.000 Euro drin. 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
1: Mit Bent Langner, schönen guten Tag. Wenn wir in Mönchengladbach Päckchen geliefert bekommen, dann verdient der Paketbote mitunter zu wenig Geld. Dafür hat der Zoll jetzt bei bundesweiten Kontrollen Hinweise gefunden. Wie das Hauptzollamt Krefeld berichtet, sind auch bei Kontrollen in Mönchengladbach und der Region diese Woche Unstimmigkeiten aufgefallen. Darunter Probleme mit dem Mindestlohn, Sozialleistungen und der Selbstständigkeit von Subunternehmern. In 45 Fällen wird jetzt ermittelt, ob es sogar Straf- und Bußgeldverfahren geben wird. In Mönchengladbach haben im letzten Jahr rund 2,5% weniger Menschenblut gespendet als noch 2024. Das zeigt der Jahresbericht des Blutspendedienstes für unsere Region. Auch in ganz NRW sind die Spendenzahlen gesunken, nämlich um gut 1%. Die Einzelheiten hat Jan Lenzen.
2: In Mönchengladbach war die prozentuale Änderung also höher als im NRW-Schnitt. Bei uns haben 2024 noch 5.213 Menschen ihr Blut gespendet. Letztes Jahr waren es noch knapp 5.080. In unserer Umgebung ist die Zahl der Spender aber gestiegen. In Neuss um 2,6%, in Düsseldorf um über 7%. Erfolg hatten im letzten Blutspendejahr vor allem die Pop-up-Blutspenden, beispielsweise in Einkaufszentren. Hier konnte der Blutspendedienst verhältnismäßig viele Erstspender gewinnen. Daher sei das auch ein Modell für die Zukunft. Aktuell erhalten Spenderinnen und Spender eine

0: gratis Eiswürfelform, so der Blutspendedienst. Termine in Mönchengladbach findet ihr auf radio91.de.
1: In der Mönchengladbacher Innenstadt setzen Schülerinnen und Schüler aktuell ein Zeichen gegen die Wiedereinführung der Wehrpflicht. Am Mittag hatte es eine Kundgebung am Sonnenhausplatz gegeben. Dann starteten die Schüler einen Demonstrationszug durch die Stadt. Sie sind unterwegs von der Hindenburgstraße bis zum Alten Markt, weiter über die Aachener Straße hin zur Viersener Straße und dann weiter auf die Steinmetzstraße, rechts auf die Bismarckstraße und anschließend zurück über die Hindenburgstraße bis zum Sonnenhausplatz. Hier soll die Veranstaltung dann auch enden. Sie ist Teil einer bundesweiten Aktion im Rahmen des 8. Mai. Heute vor 81 Jahren ist in Europa der Zweite Weltkrieg zu Ende gegangen. Mehr Nachrichten findet ihr in unserem Newsticker auf radio91.de.
2: Radio 91, das Wetter in Mönchengladbach, so ein paar Quellwolken, ein bisschen Sonnenschein, wechselt sich so ein bisschen ab. Vielleicht hier und da mal ein paar Tropfen, aber ansonsten weitgehend trocken bei aktuell 18 Grad. Morgen geht's mit viel Sonne los. Im Laufe des Tages ziehen so ein paar harmlose Wolken durch. Es bleibt trocken morgen, Temperaturen bis 23 Grad und auch am Sonntag erstmal freundlich und trocken. Am Abend kann dann auch mal ein kleiner Schauer, vielleicht mal ein kurzes Gewitter dabei sein. Höchstwerte 22 Grad. 3:30, Radio 90.1, der schnellste Verkehrsservice für Mönchengladbach. Da haben wir einmal die A52 Düsseldorf Richtung Roermond. Zwischen Kreuznersen und Kreuz Mönchengladbach 3 Kilometer, 9 Minuten plus. Und die A61 Venlo Richtung Koblenz. Zwischen Kreuz Mönchengladbach und Mönchengladbach Wegrad 2 Kilometer. Da dauert es 5 Minuten länger. Geblitzt werdet ihr Moosheide in beide Richtungen und Seilerweg in beide Fahrtrichtungen. Und solltet ihr unterwegs noch irgendwo Staus, Blitzerbehinderungen entdecken, gerne auch mal eben durchrufen oder schreibt uns eine WhatsApp unter 02161 90 1 9012. Gute Fahrt für euch, kommt gut an.
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2: Mit Martina Kilian, schönen Freitagnachmittag und hier ist Nico Santos für euch. Human Being.

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0: Bibi Rexha, New Religion, der Freitagnachmittag mit Martina Kilian. Der Start ins Wochenende.
1: Carsten ist auf dem Weg zur Werkstatt, das Auto abholen. Carsten, was war los?
2: Ja, Auto hat mal einen Defekt, ein alter Gebrauchtwagen. Irgendwas mit der Rückfahrkamera. Und dann ist die Automotorkontrollleuchte angegangen und ja.
1: Das ist so bei dieser vielen Elektronik, die Dinger heute haben, ne? Da kackt genau. Dir eine Biene auf eine Windschutzscheibe und davon geht der Sensor kaputt und dann die ganze Waschanlage und am Ende Getriebeschaden.
2: Ja,
1: nein, ich hoffe, dass das so schlimm nicht bei dir ist und dass alles wieder schön ist. Und weißt du schon, was die Rechnung kostet?
2: Nein, das wissen wir nicht, das erfahren wir gleich. Aber wir gehen mal von zwischen 400 und 500 Euro aus.
1: Okay, du hast jetzt die Möglichkeit, hier aus dem Geldregen was rauszuholen, was deine Rechnung angenehmer macht.
2: Okay,
1: ist
2: super.
1: Das nett von uns, ja?
2: Dann
1: hau mal rein, hier kommt dein Geldregen.
2: Okay.
3: 300 Euro.
2: Weiter.
3: 650 Euro.
2: Stopp.
1: Carsten, die Reparatur ist bezahlt. 650 Euro.
2: Super, da freue ich mich. Vielen, vielen, vielen Dank.
1: Bitteschön, mein Lieber. Und dann wünsche ich weiterhin gute Fahrt mit deinem Auto und dass nicht so schnell wieder irgendwas drankommt.
2: Okay, super. Vielen, vielen Dank. Dann euch noch einen schönen Tag und ich höre weiter.
1: Ja, das ist sehr, sehr gut. Der Carsten ist glücklich. Und nur darum geht es. Er hat ein gutes Wochenende. Dass er jetzt gerade eben ganz, ganz, ganz viel Geld hier hat liegen lassen, das müssen wir ihm ja nicht noch verraten. 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
1: Mit Sarah Heinz. Guten Tag. Es gibt gute Nachrichten für Autofahrerinnen und Fahrer. Die Spritpreise sind auf dem niedrigsten Stand seit 2 Monaten gefallen. Thorsten Adolfs aus dem News-Team, das hat ja was mit dem niedrigeren Ölpreis zu tun.
2: Ja, der Ölpreis hat in den letzten Tagen deutlich nachgegeben. Weil sich der Euro außerdem gegenüber dem US-Dollar stabilisiert, müssen wir an der Zapfsäule weniger zahlen als noch vor einer Woche. Endlich wird das Tanken deshalb wieder günstiger. Das gilt sowohl für Benzin als auch für Diesel. In Städten wie München oder Köln gab es zuletzt sogar Tankstellen, die den Liter E10 für unter 1,90 Euro angeboten haben. Der ADAC sagt aber, dass der Sprit trotz der gesunkenen Preise weiterhin zu teuer ist. Vor allem bei E10 sehen die Experten noch viel Luft nach unten. Weil die Preise je nach Region und Tankstelle extrem schwanken, lohnt sich ein Vergleich, bevor man losfährt. Am günstigsten ist es insgesamt immer noch am späten Vormittag. Mittags ziehen die Preise meistens an, weil ja laut der aktuellen Gesetzeslage nur noch eine Preiserhöhung am Tag erlaubt ist. Kritik kommt unter anderem vom IFO-Institut. Die Wirtschaftswissenschaftler sagen, dass die Mineralölkonzerne den Tankrabatt bis jetzt nur teilweise an uns Kunden weitergeben.
1: Danke für die Infos, Thorsten. Noch mehr Meldungen jetzt in der Zusammenfassung. Im rheinland-pfälzischen Sinzig konnte die Geiselnahme in einer Bank laut Polizei ohne Verletzte beendet werden. 2 Geiseln waren in einem Tresorraum eingeschlossen. Sie konnten befreit werden. Die Täter waren allerdings nicht mehr vor Ort. Nach ihnen wird aktuell gesucht. Weil es durch den Iran-Krieg auch mit der Versorgung mit Kerosin eng werden könnte, will die Europäische Agentur für Flugsicherheit künftig auch Treibstoff aus den USA erlauben. Bisher ist der in Europa nicht zugelassen. Sicherheitsprobleme sieht die Behörde aber nicht. Wichtig seien klare Regeln und geschultes Personal. An einer Essener Tankstelle hat ein Mann mit einem Transporter knapp 3000 Liter Diesel gestohlen. Ein Zeuge ist dem Transporter hinterhergefahren und hatte parallel die Polizei informiert. Die konnte den Fahrer dann in Bochum stoppen. Dem Betreiber der Tankstelle sei aufgefallen, dass insgesamt aber um die 10.000 Liter Sprit fehlten. Die Polizei sucht jetzt nach weiteren Zeugen. In der Fußball-Bundesliga beginnt am Abend der vorletzte Spieltag der Saison. Eröffnet wird er vom BVB. Die Dortmunder empfangen Eintracht Frankfurt und der Druck liegt eindeutig bei den Frankfurtern und deren Trainer. Danny Hoppe hat den Ausblick.
3: Erst seit Anfang des Jahres sitzt Albert Riera auf der Bank bei den Frankfurtern. Seitdem sorgt der exzentrische Spanier immer wieder für Wirbel und Kopfschütteln mit seinen Auftritten und Aussagen. Weil auch die Ergebnisse nicht stimmen und die Eintracht den Europapokal zu verpassen droht, könnte es heute schon das letzte Spiel von Riera werden. Laut Medienberichten ist eine Trennung von ihm nur noch eine Frage der Zeit. Deutlich entspannter ist die Lage in Dortmund. Die Champions League ist sicher. Heute im letzten Heimspiel der Saison soll dann auch endgültig die Vizemeisterschaft klargemacht werden. Dazu wird es emotional mit Julian Brandt, Salih Özcan und Niklas Süle werden 3 Profis verabschiedet, die den Verein verlassen werden. Erst gestern hatte Süle sein Karriereende verkündet.
1: Danke, Danny, für die Infos. Anstoß ist heute Abend um 8:30. Und das waren die Nachrichten mit Sarah Heinz.
4: Radio 90.1, das Wetter in Mönchengladbach. So ein Mix heute aus dichteren Quellwolken, ein bisschen Sonnenschein. Können vielleicht mal im Laufe des Nachmittags noch ein paar Tropfen kommen, aber ansonsten bleibt es weitgehend trocken bei aktuell 18 Grad. Morgen der Samstag geht mit viel Sonnenschein los. Im Laufe des Tages ziehen dann so ein paar harmlose Wolken durch. Es bleibt morgen trocken, 21 bis 23 Grad. Und am Sonntag erst freundlich und trocken. Am Abend kann dann auch mal ein kleiner Schauer oder ein Gewitter dabei sein. Höchstwerte auch angenehm warm, 22 Grad. 3:04, Radio 90.1, der schnellste Verkehrsservice für Mönchengladbach. Und da wird es jetzt am Freitagnachmittag auch ruhiger. Eine Meldung habe ich noch für euch von der A52 Düsseldorf Richtung Roermond zwischen Kreuznersen und Kreuz Mönchengladbach. 3 Kilometer Stau, da dauert 7 Minuten länger. Geblitzt werdet ihr Moosheide in beide Richtungen und solltet ihr unterwegs noch irgendwo Staus, Blitzer, Behinderungen entdecken, gerne mal eben durchrufen oder schreibt uns eine WhatsApp unter 021 61 90 1 90 12. Gute Fahrt für euch, kommt gut an.
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4: Mit Martina Kilian. Ich wünsche euch einen schönen Freitagnachmittag.

0: Leonie, hier bei Radio 90.1. Es riecht nach gebrannten Mandeln und Zuckerwatte. Und wenn ihr das hier hört, wisst ihr genau, wo ihr seid.
1: Und jetzt wieder so frei sein, hier dabei, hier dabei, hier dabei. Nächste Fahrt, rückwärts.
0: Klar, die Reiterfrühkirmes geht heute an der Gracht und auf dem Marktplatz los und läuft dann bis Montag. Los geht's um 17 Uhr und Jan Lenzen aus dem Radio 91 Frühteam. Wer direkt ein Highlight mitnehmen will, um 22 Uhr knallt das große Feuerwerk über Reit in den Himmel.
2: Und es sind dieses Jahr ganze 118 Schausteller am Start und die haben natürlich ordentlich Tempo im Gepäck. Wer auf Adrenalin steht, der kann mit dem sogenannten Jetlag durch die Gegend wirbeln und sich in der Soundmaschine durch Nebel und Loopings jagen lassen. Also es sind ziemlich verrückte Namen dabei. Wem das alles ein bisschen zu wild ist, es gibt natürlich auch die Klassiker sowie Autoscooter.
0: Tja, ich glaube, da wäre ich eher am Start. Mir wird auf Achterbahnen mittlerweile, glaube ich, doch ein bisschen schlecht. Für Familien gibt es aber auch richtig coole Sachen.
2: Ja, Kinder können sich auf Bungee-Trampoline, kleine Scooter und liebevoll gestaltete Karussells freuen. Montag lohnt sich der Besuch übrigens besonders, da ist Familientag mit günstigeren Preisen. Was viele Eltern freuen dürfte, es gibt extra Bereiche für Kinder und Jugendliche. Da gibt es dann Spielangebote, Snacks, kostenlose Getränke und sogar Ansprechpartner, wenn man mal Probleme hat. Also nicht nur Action, sondern auch Rückzugsorte.
0: Ja, und Polizei und Ordnungsamt sind natürlich auch da, um für eure Sicherheit zu sorgen. Also, ob Zuckerwatte, Nervenkitzel oder einfach nur ein schöner Abend mit Freunden. Reit hat wieder Kirmes und dreht am Wochenende richtig auf. Schaut mal vorbei.

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0: Kelly, Rakim, Wondis.
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2: Mit Bent Langner, schönen guten Tag. Auch in der Mönchengladbacher Kurier- und Paketbranche geht nicht immer alles mit rechten Dingen zu. Zu diesem Ergebnis kommt das Hauptzollamt Krefeld jetzt nach bundesweiten Kontrollen, bei denen auch bei uns wieder kontrolliert wurde. Konkret ging es um mögliche Tricksereien beim Lohn, bei Sozialversicherungsbeiträgen und den Steuern. Nick Heisenberg mit den Einzelheiten.
3: Für den Zoll ist die Kurier-, Express- und Paketdienstleistungsbranche weiter spannend. Komplexe Subunternehmerstrukturen und hoher Wettbewerbsdruck laden ein zu Verstößen gegen das Arbeits- und Sozialversicherungsrecht, heißt es in der Mitteilung. Bei den Kontrollen in Mönchengladbach, Viersen, Korschenbruch, Neuss und Kempen wurden jetzt über 200 Menschen befragt. In 45 Fällen wird jetzt weiter ermittelt. Es gebe Hinweise, dass etwa zu wenig gezahlt wird, Sozialleistungen nicht ankommen oder Personal nur scheinselbstständig arbeitet. Die Ermittlungen sollen jetzt klären, ob es Straf- oder Bußgeldverfahren in diesen Fällen gibt.
2: Im letzten Jahr haben bei uns in der Stadt weniger Menschen Blut gespendet als noch 2024. Das zeigt jetzt der Jahresbericht für 2025, den der Blutspendedienst West veröffentlicht hat. Demnach haben letztes Jahr knapp 5000 Menschen bei uns Blut gespendet. Im Vorjahr waren es noch über 5200. Bei unseren Nachbarn in Neuss und Düsseldorf war die Entwicklung andersherum. Hier gab es jeweils letztes Jahr mehr Spender als das Jahr davor. In Düsseldorf waren es sogar über 7% mehr Spender. Landesweit dagegen war die Zahl der Blutspender ebenfalls rückläufig, allerdings nur um gut 1%. Gut angekommen seien vor allem die Pop-up-Blutspenden. Termine in Mönchengladbach findet ihr auf radio91.de. Seit einer halben Stunde drehen sich in Reit die Karussells. Die Frühkirmes in der Innenstadt läuft. In einer halben Stunde wird sie dann offiziell eröffnet. Heute Abend steht dann das große Feuerwerk an. Laut Programm soll es um 22 Uhr starten. Um 23 Uhr endet dann der erste Kirmestag. Bis einschließlich Montag sind die 118 Fahrgeschäfte, Essens- und Spielbuden zwischen Gracht und Marktplatz geöffnet. Ab morgen beginnt die Kirmes dann täglich ab 13 Uhr. Montag ist wie immer der Familientag mit Ermäßigungen. Polizei und Ordnungsamt sowie ein privater Sicherheitsdienst sorgen für Ort für Sicherheit. Auch städtische Stellen kümmern sich um Familien und Jugendliche vor Ort. Mehr Nachrichten gibt es in unserem

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1: Radio 91.1, das Wetter in Mönchengladbach gar nicht so unfreundlich heute Nachmittag. Ein paar Quellwolken, immer wieder mal ein bisschen Sonnenschein. Vielleicht mal ein paar wenige Tropfen, ansonsten auch weitgehend trocken bei aktuell 18 Grad. Morgen der Samstag viel Sonnenschein. Erst im Laufe des Nachmittags ziehen so ein paar harmlose Wolken durch. Es bleibt trocken morgen, Temperaturen bis 23 Grad und auch der Sonntag erstmal freundlich und trocken. Da kann dann wohl zum Abend hin mal ein kleiner Schauer oder auch ein kurzes Gewitter dabei sein. Vorher gibt es schöne Werte, 22 Grad. 3:35, Radio 90.1, der schnellste Verkehrsservice für Mönchengladbach mit einer Meldung von der 52 Düsseldorf Richtung Mönchengladbach. Zwischen Schiefbahn und Mönchengladbach-Nord, aktuell 3 Kilometer Stau, da dauert 10 Minuten länger. Und ihr werdet geblitzt, Moosheide in beide Richtungen. 021 61 90 1 90 12, unsere Hotline, Staus und Blitzer nehmen wir gerne an. Solltet ihr was entdecken, gerne mal eben durchrufen oder schreibt uns eine WhatsApp. Eine gute Fahrt für euch, kommt gut an.
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1: Mit Martina Kilian. Schönen Start ins Wochenende.

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0: Konrad bei Radio 90.1.
1: Also doch, der Treffer zählt und jetzt explodiert der Borussia-Park. Den hört man bis ins Ruhrgebiet. Was fällt da ab für ein Druck bei Jung und Alt?
0: Tja, was da am vergangenen Sonntag für eine Erleichterung im Borussia-Park zu spüren war, mit dem Siegtreffer in der Schlussphase gegen den BVB, haben die Fohlen vorzeitig den Klassenerhalt klargemacht. Und da mussten auch wir erstmal durchatmen. Aber auch wenn das Ziel jetzt erreicht ist, wollen die Fohlen die letzten zwei Saisonspiele auf keinen Fall austrudeln lassen. Denn dafür steht dann doch noch zu viel auf dem Spiel, oder Robin Fratz?
2: Ja, genau. Es geht für die Borussia in den letzten beiden Spielen nicht nur um 6 Punkte, sondern auch um die TV-Gelder. Und die TV-Gelder sind deshalb so wichtig, weil sie auch darüber entscheiden, wie viel Geld Sportchef Rufen Schröder im anstehenden Transfersommer zur Verfügung hat, um eben neue Spieler zu kaufen. Aktuell steht die Borussia in der 5-Jahres-Wertung der Fernsehgeldtabelle auf dem 10. Platz. Direkt hinter den Fohlen warten aber mit nur ein paar Punkten Abstand der FC Augsburg, Union Berlin und Werder Bremen. Und alle drei könnten die Borussia noch in dieser Tabelle überholen, wenn sie in den letzten zwei Saisonspielen erfolgreicher sind als die Fohlen.
0: Ja, und das wird dann morgen schon richtig spannend, weil die Borussia dann auswärts auf ihren direkten Verfolger, den FC Augsburg, trifft. Was würde denn passieren, wenn die Borussia in der TV-Geldtabelle noch ein paar Plätze abrutschen würde?
2: Also mit jedem einzelnen Platzverlust würde die Borussia 2,5 Millionen Euro TV-Gelder verlieren. Wenn also Augsburg, Union und Bremen die Fohlen überholen würden, wovon wir mal nicht ausgehen, dann würde die Borussia insgesamt 7,5 Millionen Euro verlieren. Das wäre eine Menge Geld, die die Borussia gut im Transfersommer gebrauchen könnte. Und das hat Trainer Eugen Polanski auch den Fohlen klargemacht.
3: Ich habe es einmal ganz kurz erwähnt, nach dem Spiel bei der Mannschaft, weil ich finde, es ist unser Arbeitgeber. Das darf man nicht vergessen, das ist extrem wichtiger. Das Geld kommt nicht an irgendeinen Spieler oder an irgendeinen Trainer, sondern an den Verein und das ist extrem wichtig.
2: Und natürlich wollen sich die Fohlen auch mit 2 Erfolgserlebnissen aus der schwierigen Saison verabschieden. Da würde ein Auswärtssieg auch mal wieder gut tun, weil die Fohlen seit 10 Spielen auswärts nicht gewinnen konnten.
0: Also, Anstoß in Augsburg ist morgen um 15.30 Uhr. Dann geht's für die Borussia bei der TV-Geldverteilung um die Wurst. Und wir sind natürlich live für euch dabei, hier bei Radio 90.1.

Gleich haben wir es. 10 vor 5, der Freitagnachmittag hier bei Radio 91 mit Martina Kilian. Die Geiselnahme in einer Bankfiliale im rheinland-pfälzischen Sinzig ist laut Polizei beendet. Zwei Personen, bei denen es sich wohl um die Opfer handle, seien unverletzt angetroffen worden. Der mutmaßliche Täter ist auf der Flucht und ein Spezialeinsatzkommando hatte zuvor das Gebäude betreten und die Geiseln befreit. Hintergründe dazu hört ihr natürlich auch gleich hier in unseren Radio 91 Nachrichten. Bis dann haben wir noch ein bisschen Musik. Mike Posner hier, Took a Pill in Ibiza.

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1: Mit Sarah Heinz, guten Tag. Aus der Entlastungsprämie von bis zu 1.000 Euro wird erstmal nichts. Der Bundesrat hat den Plan heute überraschend gestoppt. Thorsten Adolfs aus dem News-Team. Hintergrund ist ja ein handfester Streit ums Geld zwischen Bund und Ländern.
2: Genau, die Bundesländer und Kommunen sind stinksauer, weil sie den Großteil der Steuerausfälle tragen müssten, während der Bund sich die Ausgaben durch eine höhere Tabaksteuer zurückholen wollte. Politiker wie der scheidende Ministerpräsident von Baden-Württemberg Kretschmann sagen, der Bund habe zwar tolle Ideen, am Ende würden aber Länder und Kommunen auf den Kosten sitzen bleiben. Und das ist ein altbekanntes Problem zwischen Berlin und den Ländern, das jetzt wieder hochkocht.
1: Welche Reaktion gibt es denn noch?
2: Zum Beispiel die der Grünen. Sie sprechen von einem Fiasko für die Bundesregierung um Kanzler Merz. Die Vorschläge seien so schlecht, dass sie nicht einmal die eigenen Ministerpräsidenten im Bundesrat überzeugen würden, sagte Fraktionschefin Dröge. Und Schleswig-Holsteins CDU-Ministerpräsident Günther fordert nach dem Aus der Prämie vom Bund andere Ideen, um die Bürger zu entlasten. Günther hatte gestern schon gesagt, viele kleine und mittlere Firmen hätten gar nicht die finanziellen Möglichkeiten, so eine Prämie auszuzahlen. Ganz vom Tisch ist das Thema noch nicht. Es kann sein, dass die Regierung jetzt den Vermittlungsausschuss anruft. Da würde es dann darum gehen, bei der Finanzierung einen Kompromiss zu finden. Ob das allerdings klappt, ist fraglich, denn hinter den Kulissen kracht es zwischen Union und SPD gerade gewaltig.
1: Danke, Thorsten, für die Infos. Noch mehr Meldungen jetzt in der Zusammenfassung. Einweg-Vapes sollen in Deutschland noch in diesem Jahr verboten werden. Bundesumweltminister Schneider will ein entsprechendes Gesetz vorlegen, denn die Geräte landen zu oft im Hausmüll und können dann auch Brände in Recyclinganlagen auslösen. Nachfüllbare E-Zigaretten sind von dem Verbot nicht betroffen. Bei der Frau, die nach dem tödlichen Hantavirus-Ausbruch auf einem Kreuzfahrtschiff in Düsseldorf behandelt wird, gibt es bis jetzt keinen Hinweis auf eine Infektion. Auf dem Schiff starben bisher 3 Menschen, darunter eine Deutsche. Es fährt jetzt Richtung Teneriffa, wo am Sonntag alle Passagiere und Besatzungsmitglieder von Bord geholt werden sollen. In der Sperrzone rund um das frühere Atomkraftwerk Tschernobyl brennt ein Wald. Nach ukrainischen Behördenangaben haben russische Drohnen das Feuer ausgelöst. Mehr als 1.100 Hektar stehen in Flammen. Minen und starker Wind machen das Löschen besonders schwierig. Die Strahlungswerte liegen bis jetzt im Normbereich. Fast 3/4 der Menschen in Europa haben keine gute Meinung über die USA. Das geht aus dem aktuellen Eurobarometer hervor. Im November vergangenen Jahres hatten noch 60% der Befragten eine negative Meinung. In der Umfrage zeigen sich die Spannungen zwischen Europa und den USA, die sich seit dem Herbst nochmal verstärkt haben. Durch Trumps Zollpolitik, seine selbst erhobenen Ansprüche auf Grönland und den Irankrieg seien die Beziehungen belastet. Die Umfrage hat auch gezeigt, dass viele Menschen hier Europa als Ort der Stabilität in einer unruhigen Welt sehen. Über 80% sind außerdem für eine gemeinsame Sicherheits- und Verteidigungspolitik der EU. Und das waren die Nachrichten mit Sarah Heinz.
3: Radio 90.1, das Wetter in Mönchengladbach. Dichtere Quellwolken, bisschen Sonnenschein, vielleicht mal wenige Tropfen, ansonsten aber doch weitgehend trocken bei aktuell 18 Grad. So sieht's aus. In der kommenden Nacht lösen sich die Wolken dann immer mehr auf und es wird zum Teil sternklar. Die Luft kühlt dabei auf 8 bis 5 Grad ab. Morgen das Wochenende startet mit viel Sonnenschein. Im Laufe des Tages ziehen so ein paar harmlose Wolken durch. Es bleibt aber morgen schön und vor allem auch trocken mit Temperaturen bis 23 Grad. Und am Sonntag starten wir freundlich und trocken. Am Abend ist dann vielleicht auch mal ein kleiner Schauer oder ein Gewitter dabei. Höchstwerte 22 Grad. 3:05, Radio 90.1, der schnellste Verkehrsservice für Mönchengladbach mit einer ganz kleinen Meldung von der A52 Düsseldorf Richtung Mönchengladbach zwischen Kreuznersen und Mönchengladbach Nord. 2 Kilometer aktuell, da dauert es 8 Minuten länger. Und ihr werdet noch geblitzt, Moosheide in beide Richtungen. 021 61 90 1 90 12, unsere Hotline. Wenn ihr unterwegs noch irgendwo Staus und Blitzer entdeckt, gerne mal eben durchrufen oder schreibt uns eine WhatsApp. Gute Fahrt für euch, kommt gut an euer Ziel.
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3: Mit Martina Kilian. Schönen Freitagnachmittag und wir spielen die Hits im besten Mix für euch. Hier ist Taylor Swift, Opalite.

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3: Hallo?
4: Hallo, ist da die Britta?
3: Jawohl.
4: Jürgen Bangert hier, aus dem Geldregen.
3: Ich frage es nicht. Okay, ich bin jetzt aufgelöst.
4: Weil du weißt, was jetzt passiert, oder?
3: Weil ich tatsächlich schon so oft versucht habe und nicht damit gerechnet habe, dass ich jemals zurückrufen werde.
4: Ja, aber du hast doch alles richtig gemacht. Du hast gestern Nachmittag telefoniert.
3: Jawohl, und heute Vormittag auch, die ganze Zeit. Welcher Anruf da jetzt zum Erfolg geführt hat, das weiß ich nicht, aber ich war sehr fleißig.
4: Pass auf, dann lösen wir das jetzt mal auf.
3: Jawohl.
4: Hör mal her.
2: 500 Euro.
3: Weiter.
4: Da passiert jetzt nichts mehr. Aber es kommt auch kein Blitz.
3: Das
4: heißt...
3: Ach,
4: das
3: war ja schon gestern Abend.
4: Ja.
3: Okay. Jawohl. Oh, Wahnsinn, ich freue mich. Das ist ja super. Dann war das tatsächlich der Anruf von gestern Nachmittag.
4: Natürlich. Du hast dich für unseren Feierabenddeal beworben.
3: Ja, auch. Ja, das stimmt.
4: Und in diesem Moment gehören dir die 500 Euro. Herzlichen Glückwunsch.
3: Ich freue mich. Das ist ja irre. Dankeschön. Prima.
4: Bitteschön.
3: Und an alle anderen immer versuchen. Irgendwann klappt es tatsächlich.
4: Du bist der lebende Beweis dafür.
3: Das ist richtig.
4: Absolut. 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
1: Mit Bent Langner, schönen guten Tag. Wenn wir in Mönchengladbach Päckchen geliefert bekommen, verdient der Paketbote mitunter zu wenig Geld. Dafür hat der Zoll bei bundesweiten Kontrollen jetzt Hinweise gefunden. Wie das Hauptzollamt Krefeld berichtet, sind auch bei Kontrollen in Mönchengladbach und der Umgebung diese Woche Unstimmigkeiten aufgefallen. Darunter Probleme mit dem Mindestlohn, Sozialleistungen und der Selbstständigkeit von Subunternehmern. In 45 Fällen wird jetzt ermittelt, ob es Straf- oder Bußgeldverfahren geben wird. In Mönchengladbach haben im letzten Jahr rund 2,5% weniger Menschen Blut gespendet als noch 2024. Das zeigt der Jahresbericht des Blutspendedienstes für unsere Region. Auch in ganz NRW sind die Spendenzahlen gesunken, nämlich um gut 1%. Die Einzelheiten hat Jan Lenzen.
2: In Mönchengladbach war die prozentuale Änderung also höher als im NRW-Schnitt. Bei uns haben 2024 noch 5.213 Menschen ihr Blut gespendet. Letztes Jahr waren es noch knapp 5.080. In unserer Umgebung ist die Zahl der Spender aber gestiegen. In Neuss um 2,6%, in Düsseldorf um über 7%. Erfolg hatten im letzten Blutspenderjahr vor allem die Pop-up-Blutspenden, beispielsweise in Einkaufszentren. Hier konnte der Blutspendedienst verhältnismäßig viele Erstspender gewinnen. Daher sei das auch ein Modell für die Zukunft. Aktuell erhalten Spenderinnen und Spender eine gratis Eiswürfelform, so der Blutspendedienst. Termine in Mönchengladbach findet ihr auf radio91.de.
1: Jetzt ist sie auch offiziell eröffnet. Die Reiterfrühkirmes läuft. Heute Abend um 22 Uhr steht das große Feuerwerk an, bevor der erste Kirmestag um 23 Uhr endet. Morgen geht es schon ab 13 Uhr weiter. Dann öffnen die 118 Kirmesbetreiber ihre Stände und Fahrgeschäfte wieder für euch. Auf dem Marktplatz ist für Familien eine spezielle, ruhigere Zone eingerichtet. Hier gibt es kostenloses Wasser und Snacks. Jugendliche können sich an das städtische Jugendteam vor Ort wenden, wenn es Probleme gibt. Das Team bietet auch spezielle Angebote für Jugendliche an. Am Montag ist dann der letzte Kirmestag, dann ist traditionell Familientag mit Ermäßigungen. Mehr Nachrichten gibt es in unserem Newsticker auf radio91.de.
3: Radio 90.1, das Wetter in Mönchengladbach, so ein Mix aus dichteren Quellwolken, ein bisschen Sonnenschein, können mal so einzelne Tropfen dabei sein, aber es bleibt eigentlich die meiste Zeit trocken, Temperaturen aktuell um die 18 Grad. In der kommenden Nacht lösen sich die Wolken dann immer mehr auf, da wird zum Teil sternenklar. Die Luft kühlt dabei auf 8 bis 5 Grad ab. Morgen das Wochenende, da starten wir mit viel Sonnenschein. Das bleibt auch den ganzen Tag über so. Am Nachmittag ziehen so ganz harmlose Wolken mal durch. Trocken morgen, Temperaturen bis 23 Grad und auch am Sonntag erstmal freundlich und trocken. Erst zum Abend hin verdichtet sich der Himmel, da kann dann auch mal ein kleiner Schauer oder ein Gewitter dabei sein. Höchstwerte 22 Grad. 5:35, Radio 90.1, der schnellste Verkehrsservice für Mönchengladbach. Eine kleine Meldung habe ich für euch von der A52. Düsseldorf Richtung Rollmonn zwischen Kreuznersen und Kreuz Mönchengladbach 2 Kilometer. Da dauert es 5 Minuten länger. Geblitzt werdet ihr am Metzenweg in

0: in beide Fahrtrichtungen und Moosheide ebenfalls in beide Richtungen. Und solltet ihr unterwegs noch irgendwo Staus und Blitzer entdecken, einmal gerne kurz durchrufen oder schreibt uns eine WhatsApp unter 021 61 91 9012. Gute Fahrt für euch. Kommt gut und sicher an euer Ziel.
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0: Mit Martina Kilian. Schönen Freitag.

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0: Radio 90.1er, der Freitagnachmittag. Und wir haben heute Vormittag 4 Stunden aus dem NRW-Landtag gesendet. Es gab Gespräche mit Politikerinnen und Politikern, mit jungen Erstwählerinnen und Erstwählern und vor allem mit euch. Und dabei ging es immer wieder um dieselbe Frage. Fühlen sich die Menschen von der Politik eigentlich noch verstanden? Mein Kollege José Nasiandi, der war heute den ganzen Vormittag im Landtag unterwegs und ist gerade immer noch im Landtag. José, was nimmst du mit aus dieser Sendung?
1: Naja, vor allem ein Gefühl von Enttäuschung vieler Menschen, aber nicht von Hoffnungslosigkeit. Die Menschen, mit denen wir gesprochen haben, haben unglaublich klare Erwartungen an die Politik. Viele sagen, bitte hört uns mehr zu, erklärt Entscheidungen verständlicher, kümmert euch um die Dinge, die unseren Alltag wirklich betreffen. Und das klang dann zum Beispiel so.
2: Dass man sich mehr auch mit den Themen oder mit den Menschen auch befasst und sich damit auseinandersetzt, auch welche Problematiken es gibt und auch mal zuhört.
1: Und gleichzeitig habe ich auch gemerkt, das Vertrauen ist fast weg. In unserer nicht repräsentativen Online-Umfrage sagen 88%, sie fühlen sich von der Politik nicht richtig gesehen oder verstanden. Und das ist schon ein ziemlich deutliches Signal.
0: Und du hast heute ja nicht nur mit Politikerinnen und Politikern gesprochen, sondern auch eben mit jungen Menschen, die nächstes Jahr zum ersten Mal wählen dürfen. Was hat dich daran besonders beschäftigt?
1: Ja, dass junge Menschen unglaublich genau auf die Politik blicken. Da ging es eben nicht nur um große Debatten wie Wirtschaft oder Migration, sondern ganz oft um die eigene Lebensrealität. Schule, Nahverkehr, bezahlbares Leben, Mitbestimmung. Eine Schülerin hat uns zum Beispiel erzählt, was sie an der Politik frustriert.
3: Wir haben Solarbänke bekommen für 15.000 Euro. Die werden aber nicht genutzt. Und trotzdem fehlen uns Spielmöglichkeiten. Uns fehlt eine vernünftige Mensa-Ausstattung. Das Essen schmeckt da nicht. Da fragt man sich, wofür wird das Geld wirklich genutzt?
0: Erzähl mal, und was sagen die Politikerinnen und Politiker selbst? Haben die verstanden, dass da Vertrauen verloren gegangen ist?
1: Ja, den Eindruck habe ich schon. Sowohl Landtagspräsident Cooper als auch die Abgeordneten, mit denen wir gesprochen haben, sagen, Politik muss wieder stärker raus zu den Menschen, mehr zuhören und direkter erklären, wie Entscheidungen entstehen. Die Frage ist nur, kommt das auch wirklich bei den Menschen an?
0: Ja, und genau darum ging es heute aus dem NRW-Landtag. Die Menschen haben klare Erwartungen an Politik, aber viele sind sich einfach nicht mehr sicher, ob sie wirklich gehört werden. Wir werden weiter am Ball bleiben und solche Sendungen und Reportagen immer wieder machen, denn, wie gesagt, in gut einem Jahr ist Landtagswahl hier bei uns in NRW.

von Ed Sheeran, Eyes Closed. Gleich haben wir 10 vor 6, der Freitagnachmittag hier bei Radio 90.1, der eigentlich ganz schön aussieht, was das Wetter betrifft. Und das Wochenende soll ja eigentlich auch sehr schön werden. Frühlingshaft morgen, viel Sonnenschein im Laufe des Tages, ein paar Wolken, aber es bleibt trocken morgen, 21 bis 23 Grad. Und auch der Sonntag erstmal freundlich und trocken. Am Abend kann sich der Himmel dann mal wieder ein bisschen zuziehen. Da kann auch mal ein kleiner Schauer oder auch ein Gewitter dabei sein, aber die Temperaturen auch sehr angenehm um 22 Grad. Also in diesem Sinne wünsche ich euch jetzt ein schönes Wochenende. Ich bin Martina Kilian und habe natürlich hier noch ein bisschen Musik für euch. Wir gehen mal ein bisschen in die 80er. Ende der 80er war das. 89 genau. Musik von Alice Cooper. Preußen. Schönes Wochenende. Bis dahin. Tschüss.

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1: Mit Sarah Heinz, guten Abend. Es ist eine gute Nachricht für den Schutz von Frauen. Der Bundestag hat ein neues Gesetz beschlossen, das häusliche Gewalt deutlich eindämmen soll, und zwar indem Täter elektronische Fußfesseln tragen sollen. Dieses Modell hat sich in Spanien schon bewährt und kommt jetzt auch bei uns zum Einsatz. Thorsten Adolfs aus dem News-Team, wie genau wird das funktionieren?
2: Also es geht um Täter, die sich ihren Opfern nicht annähern dürfen. Diese Täter müssen künftig eine Fußfessel tragen. Das System schlägt sofort Alarm, wenn man der betroffenen Person zu nahe kommt, und es warnt diese Person auch direkt in Echtzeit. Bundesjustizministerin Hubig sagt, damit werde der Schutz für Frauen enorm verbessert. Die Technik sei sehr zuverlässig. Das ist aber noch nicht alles. Gerichte können Täter jetzt auch verpflichten, an Antigewaltkursen teilzunehmen, damit sie aktiv an sich arbeiten, um ihr Verhalten dauerhaft in den Griff zu bekommen.
1: Was ändert sich durch das neue Gesetz denn sonst noch für die Sicherheit von Betroffenen?
2: Die Abgeordneten haben auch neue Grundlagen beschlossen, um Täter enger kontrollieren zu können. Zum Beispiel sollen Familiengerichte einen Zugriff auf das Waffenregister bekommen. Auch bei den Strafen für Verstöße gegen angeordnete Schutzmaßnahmen zieht der Gesetzgeber die Zügel an. Außerdem plant Ministerin Hubig weitere Schritte gegen digitale Gewalt wie Deepfakes. Und sie will dafür sorgen, dass Opfer bei häuslicher Gewalt in Strafverfahren durch Fachkräfte unterstützt werden. So soll sichergestellt werden, dass sich Betroffene bei Behördengängen und vor Gericht jederzeit wohlfühlen.
1: Danke, Thorsten. Mehr Meldungen jetzt im Überblick. Wie US-Präsident Trump mit Verbündeten umgehen wird, die die Nutzung von US-Stützpunkten für Angriffe auf den Iran verweigert haben, ist noch offen. Außenminister Rubio hat bei seinem Besuch in Rom gesagt, der Präsident habe darüber noch nicht entschieden. Trump hatte Italien und Spanien aus Verärgerung darüber mit dem Abzug von US-Truppen gedroht. Das US-Militär hat 2 Öltanker unter iranischer Flagge beschossen und außer Gefecht gesetzt. Die Schiffe hatten versucht, einen iranischen Hafen am Golf von Oman anzulaufen und damit die US-Seeblockade zu brechen. Im Moment halten US-Streitkräfte nach eigenen Angaben mehr als 70 Tanker auf. Das heißt, sie hätten zusammen Öl im Wert von rund 13 Milliarden Dollar transportieren können. Auf der A3 bei Solingen ist ein LKW mit Tiefkühlware umgekippt und hat die Autobahn stundenlang blockiert. Der Fahrer hatte die Kontrolle verloren, der LKW krachte in die Leitplanken und gegen eine Betonwand. 2 Menschen wurden leicht verletzt. Ein Fahrstreifen soll noch bis morgen Vormittag gesperrt bleiben. Die Meere auf der Welt werden immer wärmer. Laut dem neuen Klimabericht des EU-Erdbeobachtungsprogramms Copernicus steuern die Oberflächentemperaturen diesen Monat auf einen Rekordwert zu. Es sei nur eine Frage von Tagen, bis der bisherige Höchstwert erreicht werde, hieß es. Meteorologen rechnen damit, dass sich schon jetzt Vorläufer des sogenannten Wetterphänomens El Niño zusammenbrauen. Das tritt natürlich auf, wenn sich die Wasseroberfläche im Pazifik erwärmt, und dadurch verändern sich Wind, Luftdruck und Niederschläge auf der ganzen Welt. Laut Experten könnten die Wetterextreme beim kommenden El Niño, der sich aktuell aufbaut, noch stärker ausfallen als bisher. Und das waren die Nachrichten mit Sarah Heinz.
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3: Wird ein wohlig warmes Wochenende bis 24 Grad maximal. Morgen auch schön sonnig. Dazu Regen bleibt die Ausnahme. Sonntag dafür eine Ecke nasser. Heute Abend bleibt es trocken. Die Nacht wird dafür noch mal frischer. Da landen wir am Tiefpunkt so zwischen 8 und 3 Grad.
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3: Der Weg ins Wochenende ist gepflastert mit Autos. Hier die Staus ab einer Viertelstunde Wartezeit. A2 Hannover-Dortmund zwischen Herzebrock-Klarholz und Beckum. 3 Kilometer, 25 Minuten. A3 Oberhausen-Köln zwischen Mettmann und Solingen. 9 Kilometer, knappe halbe Stunde. A3 Köln-Frankfurt zwischen Lohmar und Bad Hornef-Linz. 5 Kilometer, eine Viertelstunde. A44 Kassel-Dortmund zwischen Bräuna und Diemelstadt. 7 Kilometer, auch da eine Viertelstunde. Und die A57 Krefeld-Köln haben wir noch zwischen Dreieck Neuss-Süd und Kreuzköln-Nord, 10 Kilometer, eine halbe Stunde. Gute Fahrt, kommt gut durch.
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3: Ja, schönen guten Abend, Sebastian Pulli hier. Ich sehe gerade in der Liste der kuriosen Feiertage, heute ist Ohne-Sockentag. Deshalb war hier so neblig, wie ich ins Studio gekommen bin. Ich lüfte durch, ihr hört so lange Genie in a Bottle. Schönen Feierabend euch. Es brennt auch so ein bisschen in den Augen.

0: Madonna und Sabrina Carpenter. Bring Your Love.
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0: Ja, dann mach doch. Ist wieder dieser ganz typische 80er, 90er Modenschau-Beat drin. So ganz klassisch Madonna, ne? Also der Song, der klingt so ein bisschen wie diese schwarz-weiß Frisurenfotos in diesen Hochglanzzeitschriften beim Friseur aussehen. Das war die neue Single von Madonna zusammen mit Sabrina Carpenter, auch wenn die zugegeben so ein bisschen untergeht. Heißt Bring Your Love. So, nach Madonna jetzt ein Song über die Abkehr von der Sünde. Darüber, ein besserer Mensch zu werden. Ist eine gute Idee, fangen wir nach dem Wochenende mit an. The Reason.
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1: Weiter Schizowetter übers Wochenende. Morgen ziemlich schön, viel Sonne, Regen nur in Ausnahmefällen. Sonntag dafür dann öfter mal nass. Aber an beiden Tagen schön warm. Bis 24 Grad maximal toll. Heute Abend Regen nur in Ausnahmefällen, meistens trocken. Und es wird eine Ecke frischer. Tiefstwerte in der Nacht so 8 bis 3 Grad.
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1: Nach wie vor viel los, die Staus ab 20 Minuten Wartezeit. A2 Hannover-Dortmund zwischen Herzebrock-Klarholz und Beckum 6 Kilometer 40 Minuten. A3 Oberhausen-Köln zwischen Mettmann und Dreieck-Langenfeld 9 Kilometer 26 Minuten. A44 Kassel-Dortmund zwischen Marsberg und Kreuz-Wünneberg-Haaren 8 Kilometer 35 Minuten plus. Dann haben wir die A45 Hagen-Dortmund zwischen Kreuzhagen und Dortmund-Süd 9 Kilometer 22 Minuten. Und die A57 Krefeld-Köln hinten raus zwischen Dreieck Neuss-Süd und Köln-Chorweiler. Da haben wir 7 Kilometer und 20 Minuten obendrauf. Haltet durch, kommt gut an.
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1: Sebastian Pulli hier. Freiheit ist die Möglichkeit, freitagsabends um 9 auf dem Sofa einzuschlafen. Im Folgenden ein Song sowohl für alle, die das Licht gerne früh ausmachen wollen, als auch für alle, die heute Abend noch richtig die Lampen anhaben. Turn the lights off. Schönen Feierabend.
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0: Ist euch eigentlich schon mal aufgefallen, dass exakt jeder Mann mittleren Alters mit Basecap, Brille und Bart genauso aussieht wie Mark Forster?
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0: Ist einfach ein absoluter Prototyp, der Mann. 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Nach zwei Durchläufen hat man das Gefühl, man kennt den Song schon seit 20 Jahren. Mal gucken, ob es euch genauso geht. Hier ist er.
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1: Mit Sarah Heinz, guten Abend. Der Bundesrat hat grünes Licht für eine große Reform der privaten Altersvorsorge gegeben. Sie soll die bisherige Riester-Rente ablösen. Thorsten Adolfs aus dem News-Team, was ändert sich jetzt konkret bei der Vorsorge?
2: Es soll deutlich flexiblere Modelle geben, das heißt, man kann künftig selbst entscheiden, wie viel Risiko man gehen will. Entweder werden die eingezahlten Beiträge zu 100% abgesichert oder man wählt eine Variante mit 80% Garantie. Es besteht aber auch die Möglichkeit, komplett auf ein Altersvorsorgedepot ohne Garantien zu setzen. Damit hat man dann die Chance, am Kapitalmarkt höhere Renditen zu erzielen. Es ist aber natürlich auch ein deutlich höheres Risiko. Auch an Selbstständige wird gedacht, sie sind bei dem neuen Modell mit im Boot. Und wer sich nicht selbst durch den Dschungel an Angeboten kämpfen möchte, für den bietet der Staat ein Standarddepot. Es soll darauf eine jährliche Grundzulage von bis zu 540 Euro geben, wenn fleißig gespart wird. Und für Eltern gibt es sogar noch einen extra Kinderzuschlag obendrauf.
1: Warum ist dieser Schritt denn für unsere Zukunft so wichtig?
2: Ja, das Ziel ist klar. Wir sollen im Alter unseren Lebensstandard halten können, weil immer weniger Leute in die gesetzliche Rentenkasse einzahlen, während gleichzeitig immer mehr Menschen ihre Rente bekommen, reicht die gesetzliche Rente allein oft nicht mehr aus und deshalb wird die private Vorsorge genau wie die betriebliche Rente immer wichtiger. Also du siehst, das neue System bietet deutlich mehr Freiheit und Transparenz, um die finanzielle Zukunft selbst in die Hand zu nehmen.
1: Danke, Thorsten. Mehr Meldungen sind das jetzt im Überblick. Zugestimmt hat der Bundesrat auch einem neuen Förderprogramm für E-Autos. Das soll rückwirkend für Zulassungen seit dem Jahresanfang genutzt werden können und gilt für reine E-Autos, Hybride oder E-Autos mit Range Extender. Die Förderung liegt zwischen 1.500 und 6.000 Euro. Zehntausende Schülerinnen und Schüler haben heute bundesweit gegen eine mögliche Rückkehr zur Wehrpflicht demonstriert, an einem historisch bedeutsamen Tag. Am 8. Mai wird an das Ende des Zweiten Weltkriegs und die Befreiung vom Nationalsozialismus erinnert. Das Gesetz über den neuen Wehrdienst war zum Jahresanfang in Kraft getreten. Darin geht es im Kern um eine verpflichtende Musterung für junge Männer, die ab dem Jahr 2008 geboren wurden. In der Fußball-Bundesliga beginnt am Abend der vorletzte Spieltag der Saison. Eröffnet wird er vom BVB. Die Dortmunder empfangen Eintracht Frankfurt. Unter Druck liegt eindeutig bei den Frankfurtern und deren Trainer. Danny Hoppe hat den Ausblick.
3: Erst seit Anfang des Jahres sitzt Albert Riera auf der Bank bei den Frankfurtern. Seitdem sorgt der exzentrische Spanier immer wieder für Wirbel und Kopfschütteln mit seinen Auftritten und Aussagen. Weil auch die Ergebnisse nicht stimmen und die Eintracht den Europapokal zu verpassen droht, könnte es heute schon das letzte Spiel von Riera werden. Laut Medienberichten ist eine Trennung von ihm nur noch eine Frage der Zeit. Deutlich entspannter ist die Lage in Dortmund. Die Champions League ist sicher. Heute im letzten Heimspiel der Saison soll dann auch endgültig die Vizemeisterschaft klargemacht werden. Dazu wird es emotional mit Julian Brandt, Salih Özcan und Niklas Süle werden drei Profis verabschiedet, die den Verein verlassen werden. Erst gestern hatte Süle sein Karriereende verkündet.
1: Und das waren die Nachrichten mit Sarah Heinz.
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4: Unentschlossenes Wochenende. Morgen schön, viel Sonne, Regen möglich, aber nur sehr selten. Übermorgen dann aber immer mal wieder nass und hier und da auch Gewitter möglich. Aber an beiden Tagen warm, bis 24 Grad maximal. Heute Abend und über die Nacht ein Eckchen kälter, Tiefstwerte je nach Region so 8 bis 3 Grad.
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4: Ja, ja, der Freitagabend. Hier die Staus ab 15 Minuten Wartezeit und wir starten mit der A2 Hannover-Dortmund. Da haben wir zwischen Herzebrock, Klarholz und Beckum 5 Kilometer 32 Minuten. A3 Oberhausen-Köln zwischen Kreuzhilden und Solingen 6 Kilometer 20 Minuten. A44 Kassel-Dortmund zwischen Marsberg und Kreuz-Wünneberg-Haaren. Der längste Stau 8 Kilometer 50 Minuten plus. Und die A45 Hagen-Dortmund aktuell zwischen Kreuzhagen und Dortmund-Süd 7 Kilometer. Das sind 17 Minuten. Haltet durch, kommt gut an.
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4: Sebastian Pulli hier und für alle Überlebenden der Arbeitswoche gleich Survivor, Destiny's Child, wo ja Beyoncé fast den kompletten Gesang übernimmt und die beiden anderen, die dürfen nur immer hinten im Refrain What, What, What singen und das war's dann auch. Also es geht praktisch nur um Beyoncé. Deshalb heißt die Band ja auch Destiny's Child und nicht Destiny's Children. Gibt's gleich, aber erstmal den Bar-Song. Schönen Freitagabend euch.

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0: Achtung, eine wichtige Warnmeldung, die Hesse komme.
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0: Heute im Freitagsspiel ab 8:30 gleich in Dortmund zu Gast die zweitbedrohlichsten aller Hessen nach den Offenbachern, die Frankfurter. Was sonst los ist im Fußball, jetzt hier.
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3: Ja, neben dem Gerangel um die internationalen Startplätze geht es ja vor allem um die Frage, wer in der kommenden Spielzeit seinen Platz an die Schalke abgibt, die sich in Liga 1 ja dann erst einmal wieder neu vorstellen müssen.
4: I'm coming from Ruhrpott. Ruhrpott, you know Schalke?
5: Yeah.
4: Schalke,
5: yeah.
4: Schalke 04. Schalke! Schalke! Schalke! Schalke!
3: Heidenheim, St. Pauli und Wolfsburg sind aktuell die aussichtsreichsten Bewerber um einen der Abstiegsplätze. Die Kölner sind ja so gut wie sicher und haben an diesem Spieltag die Möglichkeit, den Gang in Liga 2 auch rechnerisch abzuwenden und gleichzeitig beim Gegner aus Heidenheim den Aufzugknopf für eine Abwärtsfahrt zu drücken.
6: Der Kampf um den Abstieg im Fußball. Aufstieg natürlich. Aufstieg, Aufwind.
3: Ja, und Gladbach hat den Klassenerhalt ja schon gefeiert. Das Spiel gegen Augsburg ist deswegen nur noch so eine Art, Betriebsausflug mit Teilnahmepflicht.
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3: In Leverkusen reiben sie sich gerade verwundert die Augen, denn in der Tabelle stehen sie auf einmal auf Platz 4. Damit hätten sie den Startplatz für die Champions League sicher. Warum, wissen sie selbst nicht so richtig. Für die Vollendung dieses Fußballfiebertraums muss aber der direkte Konkurrent aus Stuttgart geschlagen werden.
8: Ich werde weiter dranbleiben und meinen Traum verwirklichen.
3: Tja, und da haben wir jetzt den Bayern-Salat aus und raus aus der Champions League.
9: Ja, ich glaube, wir waren heute keine Killer. Sowas hätten wir heute einfach gebraucht.
3: Aber trotzdem, schönen Anpfiff.

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1: Sollte noch wer die Kraft haben, an einem Freitagabend das Haus zu verlassen. Regenjacke brauchen wir nicht, bleibt trocken, aber gern ein bisschen dicker einwickeln. Die Nacht wird wieder frischer. Da landen wir am Tiefpunkt so zwischen 8 und 3 Grad je nach Region. Morgen dann dafür richtig schön, viel Sonne, Regen, wenn dann die absolute Ausnahme. Und schön warm wird's, bis 24 Grad maximal.
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1: Wird besser, aber immer noch viel los. Die A2 Hannover-Dortmund haben wir zwischen Oelde und Beckum 3 Kilometer 20 Minuten. A3 Oberhausen-Köln zwischen Kreuzhilden und Solingen 4 Kilometer 10 Minuten. A3 Köln-Frankfurt zwischen Kreuzborn-Siegburg und Bad Honnef-Linz 3 Kilometer 11 Minuten. Dann haben wir die A4 Olpe-Köln zwischen Untereschbach und Bergisch-Gladbach-Bensberg 1 Kilometer 11 Minuten. Und am längsten steht ihr auf der A44 Kassel-Dortmund, da aktuell zwischen Marsberg und Kreuz-Winneberg-Hahn.

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0: Schönen Freitagabend, hier geht's jetzt um die Yacht von Jeff Bezos.
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0: Ich habe gerade mal gegoogelt, ich habe eine Yacht gefunden, die wir normalen Menschen uns auch leisten könnten. Die Luxusjacht von Playmobil. Ist wohl auch 50 Euro. Nee, komm.
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2: Ja, nee, ist klar. Jeff Bezos will seine Megayacht verkaufen. Warum? Naja, ist zu groß. Ja, ein Problem, das viele von uns kennen. Die Yacht passt einfach nicht mehr in den Hafen. Wenn der Jeff immer quer im Hafen von Monaco lag, das sah ja aus wie die MS Franziska im Verladehafen von Duisburg. Und da denkt man immer, die Superreichen hätten keine Probleme. Ja, doch, haben die. Und das gönne ich denen. Was meint ihr denn, was da die Fetzen fliegen zwischen dem Jeff und seiner Lauren Sanchez, seiner Frau? Hä? Wenn der mit der Yacht nicht direkt vorm Edelrestaurant einparken kann. Ja, und dann wird im Beiboot durch den halben Hafen gepaddelt. Ey, wie die Assis. Das Problem am Reichtum ist doch, dass der auf Dauer einsam macht. Ganz ehrlich, da sitze ich doch lieber mit zwei Kumpels und Carsten Oettinger am Baggersee. Ja, das Oettinger. Wenn das gut gekühlt ist, kannst du das wunderbar trinken für 7,50 Euro die Kiste im Angebot. Ja, ja, und da macht doch wirklich Spaß, Schnäppchen jagen. Und so macht's der Jeff Bezos doch auch. Von den Reichen kann man Sprachen lernen.
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1: Ich bin Dirk Zeitler. Wer online einkauft oder über ein neues E-Auto nachdenkt, für den gibt es jetzt einige Änderungen. Der Bundesrat hat heute neue Regeln für Verbraucherkrediten zugestimmt und gleichzeitig den Weg für die neue staatliche E-Auto-Förderung freigemacht.
2: Künftig gelten strengere Regeln, auch für kleine Online-Kredite oder jetzt kaufen, später bezahlen Angebote. Anbieter müssen genauer prüfen, ob sich Kunden das überhaupt leisten können. Damit soll vor allem verhindert werden, dass Menschen den Überblick über ihre Rechnungen verlieren und sich verschulden. Gleichzeitig kann die neue E-Auto-Prämie jetzt wie geplant rückwirkend ab Januar beantragt werden. Zoe Tassovali, Nachrichtenredaktion.
1: Deutschland hinkt 5 Wochen vor Inkrafttreten der europäischen Asylreform bei den Vorbereitungen zur Umsetzung des Vorhabens hinterher. Die EU-Kommission fordert die Bundesregierung und weitere Mitgliedsländer unter anderem dazu auf, dringend Kapazitäten für Asylgrenzverfahren aufzubauen. 15 andere EU-Staaten hätten in diesem Bereich inzwischen die notwendigen Maßnahmen getroffen. 3 Monate nach dem Start des neuen Wehrdienstes hat die Bundeswehr erste Rekruten über ihre neue Anwerbeoffensive gewonnen. Das teilte das Verteidigungsministerium in Berlin mit. Demnach wurden Musterungen durchgeführt und Interessierte eingeplant oder bereits eingestellt. Genaue Zahlen nannte ein Sprecher nicht.
3: Seit Januar fragt die Bundeswehr 18-Jährige aktiv, ob sie Lust hätten auf einen Wehrdienst. Über 200.000 Briefe wurden schon verschickt. Junge Männer müssen antworten, Frauen können es freiwillig tun und das machen bislang nur sehr wenige. Die Quote liege bei nur rund 3%. Von den angeschriebenen Männern hätten etwa 86% den Fragebogen fristgerecht beantwortet. Diejenigen, die nicht reagieren, bekommen eine Erinnerung. Wer sich weiter nicht rührt, dem droht ein Bußgeld von 250 Euro. Thomas Bremser, Nachrichtenredaktion.
1: Nach einer möglichen Geiselnahme in einer Bankfiliale im rheinland-pfälzischen Sinzig gehen die Ermittler derzeit von mindestens einem Täter aus, der auch Beute gemacht hat. Der Mann soll einen Mitarbeiter eines Geldtransportunternehmens abgepasst und ihm einen Behälter mit Bargeld abgenommen haben, wie die Polizei mitteilte. Anschließend habe er 2 Personen in einem Raum in der Volksbank eingeschlossen. Vermutlich hat er noch vor dem Eintreffen der Polizei die Bank verlassen. Und das waren die Nachrichten mit Dirk Zeitler.
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4: Mal so Wetter, ja schon die Woche über, machen wir am Wochenende auch so weiter. Morgen schön, viel Sonne, nur ein paar Wolken, Regen, wenn dann nur die Ausnahme. Übermorgen dafür dann aber eher regnerisch, kann immer mal wieder was runterkommen. Aber an beiden Tagen ist warm, bis 24 Grad maximal. Der Abend jetzt trocken, wird ein bisschen frischer, auf so 8 Grad landen wir im Laufe der Nacht.
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4: Ja, es lichtet sich langsam. Ein paar Staus haben wir aber noch hier, die ab 5 Minuten Wartezeit. A1 Köln Richtung Münster zwischen Schwerte und Kreuz Dortmund-Unna, 3 Kilometer, 23 Minuten. A2 Hannover-Dortmund zwischen Beckum und Hamm, 3 Kilometer, 7 Minuten. A4 Olpe Richtung Köln zwischen Untereschbach und Bergisch Gladbach-Bensberg, 1 Kilometer, 11 Minuten. Und die A44, da steht er am längsten, Kassel Richtung Dortmund zwischen Marsberg und Kreuz Würneberg-Haaren, 6 Kilometer, eine halbe Stunde. Gute Fahrt, kommt gut an.
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4: Sebastian Pulli hier und jetzt Fate of Ophelia, wo ja Taylor Swift etliche Verweise auf Literatur, auf Kunst reingebastelt hat. Ja, auch auf dem Cover nach so einem Bild, wo die Ophelia so rücklings auf einem Fluss lang treibt. Augen zu, sieht aus, als würde sie schlafen, ist aber tot. Im Prinzip das Gegenteil von Mama nach 9 heute Abend auf dem Sofa. Schönen Feierabend und gute Nacht.

0: Jetzt kommt der Mann, der mal in einem Song DDR-Chef Erich Honecker unterstellt hat, der würde heimlich auf dem Klo Westradio hören.
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0: Nicht weniger als eine deutsche Legende, Udo Lindenberg ist zurück. Mit einem Album, auf dem sehr wenig Udo Lindenberg zu hören ist. Es ist ein Coveralbum seiner größten Songs. So, Jonas Mikolajczak aus der Musikredaktion, gehen wir mal durch, wer da alles seine Songs singt.
2: Es ist eine komplett bunte Tüte. Also du hast Tokyo Hotel, Johannes Oerding, The Bossos, Peter Maffay und noch so viele mehr. Richtig geil finde ich persönlich. Der Filmkomponist Hans Zimmer ist einfach auch mit dabei. Ja, und hat so eine epische Orchesterversion von Komet gemacht.
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0: Ja, ist doch sehr frisch, lohnt sich also auch für die, die das alles schon auswendig kennen, ne?
2: Und so läuft es auf dem ganzen Album. Also es geht von Orchester zu Punkrock. Du hast deine emotionalen Balladen, aber auch moderne Pop-Interpretationen.
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0: Und ich finde, man merkt richtig, die Künstler lieben Udo Lindenberg. Wie zum Beispiel auch Max Giesinger.
1: Udo hat es wie kaum andere geschafft, Leute zu inspirieren, weil er sich immer treu geblieben ist. Immer um Peace, Frieden, seid alle irgendwie entspannt miteinander, hat auch gute Werte vertreten.
2: Udo Lindenberg, deutsche Musiklegende, wird 80. Das Coveralbum We Love Udo gibt's jetzt schon. Ja, hören wir doch mal den kompletten Song.
3: Hey Leute, hier ist Max Giesinger und ihr hört jetzt meine Version von Udo Lindenbergs genialen Song Ich lieb dich überhaupt.

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2: Wird ein wohlig warmes Wochenende bis 24 Grad maximal. Morgen auch schön sonnig. Dazu Regen bleibt die Ausnahme. Sonntag dafür eine Ecke nasser. Heute Abend bleibt es trocken. Die Nacht wird dafür nochmal frischer. Da landen wir am Tiefpunkt so zwischen 8 und 3 Grad.
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2: Da hätten wir einmal die Staus. Ab 5 Minuten Wartezeit A1 Köln-Münster zwischen Schwerte und Kreuz Dortmund-Unna. 3 Kilometer, knappe halbe Stunde. A1 Dortmund-Köln zwischen Burscheid und Kreuz Leverkusen. 1 Kilometer, 11 Minuten. A4 Olpe Richtung Köln zwischen Untereschbach und Bergisch Gladbach-Bensberg. Da haben wir 1 Kilometer, sind so 10 Minuten. Und die A44 Kassel Richtung Dortmund zwischen Marsberg und Kreuz Wünneberg-Haaren. Da wird es langsam weniger. 4 Kilometer, noch 20 Minuten Wartezeit. Gute Fahrt.
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2: Sebastian Pulli hier und pünktlich zum Feierabend, zum Wochenende gleich ein Song, der die absolute Gemütlichkeit ausstrahlt. Der hat so ein bisschen die Attitüde von so Eltern, die die Phasen von

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0: Ein Song mit Seele. Cyndi Lauper, Time After Time bei uns. Schönen Freitagabend.
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0: Stellen wir uns mal vor, da ist jemand, der gibt für uns alles auf. Seine Freizeit, seinen Körper, vielleicht sein ganzes Leben. Da kann man auch mal Danke sagen. Danke, Mama.
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2: Vergesst nicht den Muttertag, Freunde. Und falls euch nichts einfällt, was ihr auf die Karte schreiben könnt, hier ein paar Inspirationen. Mütter sind wie Knöpfe, sie halten alles zusammen. Oder Engel ohne Flügel nennt man Mutter. Wenn euch das zu cheesy ist, dann schreibt einfach sowas wie: Liebe Mama, ich habe erst begriffen, wie bedingungslos deine Liebe ist, als ich mir meinen Bruder mal genauer angesehen habe. Was Nettes halt. Aber mal im Ernst, ein Hoch auf alle Mütter, die haben Superkräfte. Jede Mutter kann doch aus dem Stand eine Truppe Navy Seals ausbilden und backt nebenbei noch einen Hefezopf, bevor sie zur Arbeit geht. Mütter können kein Multitasking, die haben es erfunden. Kranktage gibt's nicht. Und wir wissen, der Atem von Müttern kann Wunden heilen. Einmal pusten und alles wieder gut. Und immer dran denken, wir können alle dankbar sein, dass unsere Mütter die ganzen Gutscheine, die wir als Kind geschrieben haben, nie einlösen. Ich glaube, meine müsste bis an ihr Lebensende nie wieder selbst kochen oder die Bude aufräumen. Also danke, Mutti.
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1: Ich bin Dirk Zeitler. US-Präsident Trump hat nach eigenen Angaben Russland und die Ukraine von einer ab morgen geltenden dreitägigen Waffenruhe überzeugt. Diese werde die Aussetzung aller Kampfhandlungen sowie den Austausch von 1000 Gefangenen jeder Seite umfassen, schrieb Trump auf seiner Plattform Truth Social. Eine Bestätigung aus Moskau oder Kiew gab es zunächst nicht. Die umstrittene Riester-Rente bekommt einen Nachfolger. Der Bundesrat hat heute neue Regeln für die staatlich geförderte private Altersvorsorge beschlossen. Ziel ist es, wieder mehr Menschen zum privaten Sparen für die Rente zu motivieren.
2: Neu ist vor allem, Sparer können künftig selbst entscheiden, wie viel Risiko sie eingehen wollen. Es gibt sichere Modelle mit vollständiger Garantie, aber auch Varianten mit weniger Absicherung und dafür höheren Renditechancen. Der Staat unterstützt das Ganze weiter mit Zuschüssen. Besonders Familien profitieren zusätzlich über Kinderzulagen. Zoe Tassovali, Nachrichtenredaktion.
1: Das US-Verteidigungsministerium hat damit begonnen, neue Akten zu UFOs zu veröffentlichen. Es sei die erste Veröffentlichung bisher geheimer Akten zu nicht identifizierten anomalen Phänomenen. Das teilte das Pentagon in Washington mit.
3: Auf der Pentagon-UFO-Webseite sind nun rund 160 Dateien über außerirdische Phänomene für jedermann zugänglich. Es gibt viele Schwarz-Weiß-Aufnahmen von unbekannten Flugobjekten, viele davon auch schon ziemlich alt. Das amerikanische Volk solle sich selbst ein Bild davon machen, was man an nicht identifizierten Luftphänomenen, Flugobjekten und möglichem außerirdischen Leben über die Jahre gesammelt habe, erklärte Präsident Trump und wünschte viel Spaß dabei. Aus den USA, Tina Eck.
1: Nach einer möglichen Geiselnahme in einer Bankfiliale im rheinland-pfälzischen Sinzig gehen die Ermittler derzeit von mindestens einem Täter aus, der auch Beute gemacht hat. Der Mann soll einen Mitarbeiter eines Geldtransportunternehmens abgepasst und ihm einen Behälter mit Bargeld abgenommen haben, wie die Polizei mitteilte. Anschließend habe er zwei Personen in einem Raum in der Volksbank eingeschlossen. Vermutlich hat er noch vor dem Eintreffen der Polizei die Bank verlassen. Das waren die Nachrichten mit Dirk Zeitler.
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4: Wird ein wohlig warmes Wochenende bis 24 Grad maximal. Morgen auch schön sonnig. Dazu Regen bleibt die Ausnahme. Sonntag dafür eine Ecke nasser. Heute Abend bleibt es trocken. Die Nacht wird dafür nochmal frischer. Da landen wir am Tiefpunkt so zwischen 8 und 3 Grad.
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4: Frei ist anders, immer noch viel los, hier die Staus ab 5 Minuten. Ordentlich voll, gerade auf der A1, Köln Richtung Münster. Da zwischen Schwerte und Kamener Kreuz, 4 Kilometer, knappe 40 Minuten. A1 Dortmund-Köln, zwischen Burscheid und Kreuz Leverkusen, 2 Kilometer, eine Viertelstunde. A2 Hannover-Dortmund, zwischen Hamm-Üntrop und Hamm, 1 Kilometer, 6 Minuten. A3 Oberhausen-Köln, zwischen Kreuz-Hilden und Dreieck-Langenfeld, 2 Kilometer, auch da 6 Minuten. Und dann haben wir die A44 Kassel-Dortmund, zwischen Marsberg und Kreuz Wünneberg-Haaren. 2 Kilometer, eine knappe Viertelstunde. Kommt gut an.
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4: Sebastian Pulli hier und wir spielen gleich einen der besten Liebeskummer-Songs aller Zeiten, gesungen von Sinéad O'Connor mit diesem legendären Musikvideo, in dem sie ohne Schnitt 4 Minuten lang in die Kamera singt, uns anschaut und dann gibt es irgendwann diesen, ja, magischen Moment, wo ihr plötzlich eine echte Träne die Wange runterrollt. Nothing Compares to You gibt's gleich. Erstmal ein Trennungssong, der ist nicht traurig, der ist eher aggro. Das ist Maybe You're the Problem, Eva Max. Schönen Freitagabend euch.

0: Jetzt bei Sebastian Pulli zu Gast Tiffany Aris. Als Songwriterin hat sich Tiffany Aris bereits in der Berliner Musikszene etabliert. Bei Songs für Künstler wie Tokyo Hotel oder Leonie hat sie ihr Händchen für Hits längst bewiesen. Jetzt startet Tiffany Aris mit ihrem eigenen Song Vertigo durch.
1: Liebe Tiffany, herzlich willkommen.
2: Moin.
1: Wir spielen die Schnellfeuerrunde.
2: Okay, Schnellfeuerrunde.
1: Ist ein Katalog von hochküchenpsychologischen Fragen, mit denen wir dich in kürzester Zeit ausführlich kennenlernen können. Zumindest glauben wir das. Bist du bereit?
2: Ich bin so ready.
1: Okay, alles klar, geht los. Champagner oder O-Saft?
2: Champagner.
1: Bestes Gemüse?
2: Oh, bestes Gemüse? Ich sterbe für Tomaten und für Spargel.
1: Gute Wahl. Bestes Gebäck?
2: Ich habe eine Glutenintoleranz.
1: Oh, wie tragisch.
2: Bestes Gebäck? Franzbrötchen.
1: Beste Jahreszeit?
2: Sommer.
1: Ein Film, den du liebst?
2: Herr der Ringe.
1: Ein Song, den du liebst?
2: 17 Going Under, Sam Fender.
1: Ein Tier, das du liebst?
2: Hunde.
1: Im Falle einer Spinne in der Wohnung tue ich Folgendes.
2: Die lasse ich einfach mal da, wo die ist. Oh, die kann da, die darf damit. Die, im Sommer isst die Moskitos.
1: Spotify oder Plattenschrank?
2: Oh, wenn ich eine größere Wohnung hätte, dann wäre es der Plattenschrank. Aber da ich eine Einzimmerwohnung in Berlin habe, ist es Spotify.
1: Glück ist ...
2: Glück ist Familie.
1: Erschreckend unschön ist ...
2: Ich hasse es, an Leuten vorbeizugehen und deren Geruch. Kennt ihr das, man läuft an so jemandem vorbei und dann so eine Sekunde später kommt so deren ganzer Geruch in einer riesen Wolke auf mich zu. Immer. Und ich kann nicht mehr aufhören jetzt. Ich halte immer die Luft an, wenn ich auf der Straße irgendjemand an mir vorbeiläuft.
1: Ja, breathe. Okay, in der Tat, erschreckend unschön. Party bis 5 Uhr früh oder um 9 auf dem Sofa einschlafen?
2: Absolut um 9 auf dem Sofa einschlafen. Beziehungsweise ich habe kein Sofa.
1: Therapeutin Tiffany, bitte gib mir einen Tipp fürs Leben.
2: Es wird vielleicht nicht besser, aber es wird Momente geben, die schön sind. Und das Leben ist lebenswert. Und halte durch.
1: Fantastisch toll gesagt. Letzter Punkt, wie können wir die Gesellschaft besser machen?
2: Behandelt jeden so, wie man auch selbst behandelt werden möchte.
1: Tiffany, ganz fantastisch. Du machst die Welt besser. Vielen Dank.
2: Oh, danke schön. Tschüss.
1: Und so klingt sie, wenn sie singt, Tiffany Aris mit Vertigo.

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1: Weiter Schizowetter übers Wochenende. Morgen ziemlich schön, viel Sonne, Regen nur in Ausnahmefällen. Sonntag dafür dann öfter mal nass. Aber an beiden Tagen schön warm, bis 24 Grad maximal. Toll. Heute Abend Regen nur in Ausnahmefällen, meistens trocken und es wird eine Ecke frischer. Tiefstwerte in der Nacht so 8 bis 3 Grad.
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1: So, jetzt größtenteils entspannt. Zwei Staus haben wir noch, die sind was größer. Die A1 Köln-Münster zwischen Schwerte und Unna, 3 Kilometer, knappe halbe Stunde. Und die A1 Dortmund Richtung Köln zwischen Burscheid und Kreuz Leverkusen, 2 Kilometer, eine Viertelstunde plus. Alle anderen Staus kürzer als 5 Minuten. Gute Fahrt, kommt gut an.
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1: Sebastian Pulli hier und wir hatten ja eben Tiffany Harris hier im Interview, habt ihr vielleicht gehört. Sie war wirklich ein absolutes Herz von einem Menschen und jetzt ist sie raus mit ihrem kleinen Hund im Rucksack, der da in so einem Plexiglas-Ausguck drin saß und mit seinem Hundeblick in die Welt rausgestarrt hat. Der Mann, der jetzt kommt, der hat Tiffany am Anfang ein paar Schritte lang begleitet im Musikbiss, ähnlich wie der Hund, hat ihr da aber so ein paar Tricks und Kniffe mehr gezeigt. Das ist der DJ Alle Farben, gibt's jetzt für euch. Schönen Abend. Baby.

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0: So, was macht denn das liebe Geld? Vermutlich abwesend sein.
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0: Wir helfen im besten Fall, auch wenn das Gewinnspielstudio abgeschlossen ist, übers Wochenende. 500 Euro habe ich noch gefunden hier in den Redaktionsräumen. Die könnt ihr noch gewinnen, indem ihr anruft. Britta hat es heute vorgemacht, wie es geht.
2: Hallo?
3: Hallo, ist da die Britta?
2: Jawohl.
3: Jürgen Bangert hier, aus dem Geldregen.
2: Ich weiß es nicht. Okay, ich bin jetzt aufgelöst.
3: Weil du weißt, was jetzt passiert, oder?
2: Weil ich tatsächlich schon so oft versucht habe und nicht damit gerechnet habe, dass ich jemals zurückrufen werde.
3: Ja, aber du hast doch alles richtig gemacht. Du hast gestern Nachmittag telefoniert.
2: Jawohl, und heute Vormittag auch, die ganze Zeit. Welcher Anruf da jetzt zum Erfolg geführt hat, das weiß ich nicht, aber ich war sehr fleißig.
3: Pass auf, dann lösen wir das jetzt mal auf.
2: Jawohl.
3: Hör mal her.
4: 500 Euro.
2: Weiter.
3: Da passiert jetzt nichts mehr. Aber es kommt auch kein Blitz. Das,
2: ach, das
3: heißt,
2: war ja schon gestern Abend.
3: Ja.
2: Okay. Jawohl. Oh, Wahnsinn, ich freue mich. Das ist ja super. Dann war das tatsächlich der Anruf von gestern Nachmittag.
3: Natürlich. Du hast dich für unseren Feierabenddeal beworben.
2: Ja, auch. Ja, das stimmt.
3: Und in diesem Moment gehören dir die 500 Euro. Herzlichen Glückwunsch.
2: Ich freue mich. Das ist ja irre. Dankeschön. Prima.
3: Bitteschön.
2: Und an alle anderen immer versuchen. Irgendwann klappt es tatsächlich.
3: Du bist der lebende Beweis dafür.
2: Das ist richtig.
3: Absolut. So, Britta ist happy mit 500 Euro und wir haben ja jetzt den Wochenenddeal vor uns und da verdoppeln wir immer. 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Ich drücke euch die Daumen, habt ein schönes Wochenende.
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1: Ich bin Ursula Winkler. US-Präsident Trump hat nach eigenen Angaben Russland und die Ukraine von einer ab morgen geltenden dreitägigen Waffenruhe überzeugt. Sie werde die Aussetzung aller Kampfhandlungen sowie den Austausch von 1.000 Gefangenen jeder Seite umfassen, schrieb Trump auf seiner Plattform Truth Social. Der ukrainische Präsident Zelensky bestätigte die Vereinbarung. Auch aus Moskau gab es laut staatlicher russischer Nachrichtenagentur TASS eine Bestätigung der Waffenruhe. In der Pflegeversicherung droht in den kommenden 2 Jahren eine Finanzlücke von mehr als 22,5 Milliarden Euro. Das geht aus Äußerungen von Bundesgesundheitsministerin Wacken in der Rheinischen Post hervor. Bis Mitte des Monats will sie deshalb Vorschläge für eine Pflegereform vorlegen.
2: Dass die Menschen immer älter werden, ist nur ein Grund dafür, dass die Pflegekassen am Stock gehen. Hauptursache dürfte sein, dass vor fast 10 Jahren die Pflegestufen umgestellt worden sind. Leistungen gibt es seitdem häufiger und früher. Laut Ministerin Wagen hat sich die Zahl der Menschen, die als pflegebedürftig eingestuft werden, seitdem verdoppelt. Es werden auch Gruppen erfasst, von denen das damals niemand gedacht habe, etwa viele Kinder und Jugendliche mit ADHS. Um die Finanznot der Kassen zu lindern, werden vermutlich Leistungen gekürzt oder gestrichen. Thomas Bremser, Nachrichtenredaktion.
1: Der Bundesrat hat den Weg für Public-Viewing-Events während der anstehenden Fußball-Weltmeisterschaft freigemacht. Damit werden öffentliche Übertragungen von WM-Spielen auch nach 22 Uhr möglich.
3: Warme Sommernächte und gemeinsam Fußball schauen. Genau das dürfte bei der WM jetzt vielerorts möglich bleiben. Denn gerade bei diesem Turnier laufen viele Spiele mitten in der Nacht hier bei uns in Deutschland. Die Behörden vor Ort dürfen Public Viewings deshalb auch nach 22 Uhr erlauben, sollen dabei aber weiter auf den Lärmschutz achten. Heißt, Fußballstimmung ja, aber die Nachbarn sollen trotzdem nicht gestört werden. Die Vorrundenspiele der deutschen Mannschaft sind um 19 bzw. 22 Uhr. Zoe Tassovali, Nachrichtenredaktion.
1: Zum Fußball. Dem SC Paderborn geht im engen Aufstiegsrennen der zweiten Liga scheinbar die Luft aus. Das 2:2 am Abend im Heimspiel gegen den Karlsruher SC war die 4. sieglose Partie in Serie. Arminia Bielefeld erlitt im Abstiegskampf einen deutlichen Rückschlag. Beim 1. FC Kaiserslautern verloren die Bielefelder mit 0:2. Das waren die Nachrichten mit Ursula Winkler.
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4: Unentschlossenes Wochenende. Morgen schön, viel Sonne, Regen möglich, aber nur sehr selten. Übermorgen dann aber immer mal wieder nass und hier und da auch Gewitter möglich. Aber an beiden Tagen warm, bis 24 Grad maximal. Heute Abend und über die Nacht ein Eckchen kälter, Tiefstwerte je nach Region so 8 bis 3 Grad.
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4: Die Staus ab 5 Minuten Wartezeit. Die A1 haben wir Köln Richtung Münster zwischen Schwerte und Unna 2 Kilometer, knappe halbe Stunde. A1 Dortmund-Köln zwischen Burscheid und Kreuz Leverkusen 2 Kilometer, knappe Viertelstunde. Und A3 Oberhausen-Köln zwischen Kreuz Hilden und Dreieck-Langenfeld 1 Kilometer, 5 Minuten. Gute Fahrt.
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4: Sebastian Pulli hier und jetzt ein Genesis-Klassiker. Da ist der heimliche Star, der sehr besondere Sound von Drumcomputer Lin LM1. So, damit hätte ich die Aufmerksamkeit sämtlicher Hörer verloren, aber wartet, denn wenn man einen Drumcomputer kennen muss, dann bitte den, denn er ist zu hören, unter anderem auf so unwesentlichen kleinen Tracks wie Rock Me Amadeus von Falco, Take On Me von Aha, Purple Rain von Prince und Thriller von Michael Jackson. Und eben auch hier, Invisible Touch. Wie toll der klingt im Hintergrund, hört doch mal. So, ich sag nichts mehr, Nerd Ende, viel Spaß.

0: Ja, kann man nicht besser machen als das Original von Faithless. Hier die Insomnia-Version von Bebe Rexha. Immerhin, der Bass hat nochmal mehr Druck.
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0: Gehen wir zurück in die frühen 2000er. Da hatten viele Ältere von uns auch noch mehr Druck in vieler Hinsicht damals. Jetzt kommt so ein Song. Also ich glaube, wenn wir den unseren Töchtern und Söhnen vorspielen und sagen, hey Kinder, das hier hat Papa damals in Baggy Jeans und mit so einer richtig langen, dicken Kette am Portemonnaie und umgedrehter Basecap auf dem Raucherhof gehört und das war cool, weil es ging um Skaten, dann würden die Kinder sagen, ah ja, guck, die waren schon in der Mitte des Satzes wieder auf TikTok, wir sind nicht mehr spannend, will sagen, dieser Song entspricht nicht mehr den heutigen Standards von Coolness. Auch das Wort Coolness nicht. Naja, nur für uns jetzt. Mittelalte Mamas und Papas mit den zerbrochenen Träumen. Das ist OPM. Heaven is a Halfpipe. Schönen Abend.

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1: Sollte noch wer die Kraft haben, an einem Freitagabend das Haus zu verlassen. Regenjacke brauchen wir nicht, bleibt trocken, aber gern ein bisschen dicker einwickeln. Die Nacht wird wieder frischer. Da landen wir am Tiefpunkt so zwischen 8 und 3 Grad, je nach Region. Morgen dann dafür richtig schön, viel Sonne, Regen, wenn dann die absolute Ausnahme. Und schön warm wird's, bis 24 Grad maximal.
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1: Einen etwas längeren Stau haben wir noch auf der A1 Köln Richtung Münster zwischen Schwerte und Unna, 2 Kilometer 25 Minuten. Und die A3 Oberhausen Köln zwischen Kreuzhilden und Dreieck-Langenfeld, da gibt es 1 Kilometer Stau, 5 Minuten plus. Gute Fahrt.
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1: Sebastian Pulli hier und neulich auf Instagram gesehen eine spannende Interpretation von Umbrella von Rihanna. Umbrella, ja, der Regenschirm. Und die Instagrammerin hat dann anhand der Zeile Come into me und der Tatsache, dass halt alles nass ist, geschlossen, dieser Regenschirm würde stehen für Rihannas Rock, unter den sie einen einlädt. Ja, weiß ich nicht. Also Rihanna ist ja eine, die war dem Schlüpfrigen nie ganz abgeneigt in ihren Liedern. Aber dieses unschuldige Bild, das ursprüngliche, jemanden ganz wortwörtlich unter seinen Regenschirm einzuladen, weil es plästert wie Hölle, das ist doch so schön, das lassen wir gerne so stehen. Gibt's gleich, aber erstmal Leonie für euch.

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0: Deutschland ist ja berühmt für so beeindruckende Verdienste wie seine großen Dichter, seine tollen Autos und die Fähigkeit, schon um 4 Uhr früh liegen am Pool mit Handtüchern zu reservieren.
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0: Ey, solche Leute lassen doch auch den Einkaufswagen unbeaufsichtigt in der Schlange an der Kasse stehen und holen dann noch in aller Ruhe was im Laden. Handtücher auf Pool liegen hat jetzt sogar die Justiz beschäftigt, das Thema. Kollegin Laura Potting, liebe Laura, es gab jetzt ein Gerichtsurteil.
2: Ja, wenn Liegen am Pool dauernd mit Handtüchern blockiert sind, dann kann das bei einer Pauschalreise tatsächlich ein Mangel sein. Kein Spaß. Konkret geht's um einen Mann, der hatte 2024 für sich und seine Family eine Pauschalreise auf die griechische Insel Kos gebucht für 7.186 Euro. Ja, und dann sind die da angekommen, konnten aber die Liegen am Pool überhaupt nicht nutzen, weil die schon um 6 Uhr morgens belegt waren mit Handtüchern. Und zwar ohne Gäste. Wahnsinn.
0: Also die Leute, die wirklich früh aufstehen, mit Wecker gestellt vielleicht, Handtuch auf der Liege und dann aber schön weiter schlafen gehen auf dem Zimmer oder frühstücken.
2: Ja, genau. So, der Typ hat sich dann vergeblich an den Reiseveranstalter gewandt, ans Hotelpersonal. Es ist aber nichts passiert. Und das, obwohl im Hotel das mit diesem Liegen reservieren eigentlich auch verboten ist. Das hat aber damals eben keinen gekümmert. Ja, und dann hat der Mann eben gegen den Veranstalter der Reise geklagt und 986,70 Euro vom Reisepreis zurückgefordert. Das Amtsgericht Hannover hat jetzt entschieden, ja, die Klage ist begründet. Der Reisepreis darf täglich um 15% gemindert werden und daraus ergeben sich dann eben diese 986,70 Euro, von denen ich gerade schon erzählt habe.
0: Bemerkenswert ist ja auch, dass überhaupt alle diese Handtücher respektieren, ne? Und nicht einfach wegpfeffern, als gäbe es das geheime Gesetz des Handtuchs. Wir halten fest, wer Liegen reserviert mit einem Handtuch, ist meist selbst ein Waschlappen.
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1: Ich bin Ursula Winkler. US-Präsident Trump hat nach eigenen Angaben Russland und die Ukraine von einer ab morgen geltenden dreitägigen Waffenruhe überzeugt. Diese werde die Aussetzung aller Kampfhandlungen sowie den Austausch von 1000 Gefangenen jeder Seite umfassen. Das schrieb Trump auf seiner Plattform Truth Social. Kiew und Moskau bestätigten die Vereinbarung.
2: Trump hatte die Präsidenten der Ukraine und Russlands, Zelensky und Putin, jeweils persönlich um die Waffenruhe gebeten. Er sei sehr froh, dass sie zugestimmt hätten, schrieb Trump. Hoffentlich sei dies der Anfang vom Ende eines sehr langen und tödlichen Krieges. Die Verhandlungen für ein endgültiges Kriegsende gingen weiter, jeden Tag käme man näher ans Ziel, meinte Trump. Tatsächlich aber waren die Verhandlungen zuletzt in Stocken geraten. Tina Eck, USA.
1: Nach dem vorläufigen Aus der Entlastungsprämie durch den Bundesrat hält Finanzminister Klingbeil an Finanzhilfen für die Bürger fest. Man werde mit den Bundesländern weiter im Gespräch bleiben, sagte er bei einem Besuch in Kanada. Die Länderkammer hatte die geplante steuerfreie Beschäftigtenprämie von 1.000 Euro gestoppt.
3: Wir haben als Bundesregierung für diese Entlastungsprämie geworben und wir sind uns auch einig, dass wir etwas für die Menschen machen wollen. Und dieser Weg wird weitergehen. Nochmal, die Hand ist ausgestreckt. Das Ziel muss doch sein, dass man sich da jetzt nicht im Klein-Klein zerlegt, sondern dass man jetzt schnell an die Bürgerinnen und Bürger ein Signal sendet. Wir wollen euch unterstützen mit den Ländern, mit den Arbeitgebern, mit den Gewerkschaften zusammen. Müssen Lösungen gefunden werden. Das steht für mich im Mittelpunkt.
1: Finanzminister Klingbeil. Bundesumweltminister Schneider bereitet ein Verbot von Einweg-E-Zigaretten vor. Er werde noch in diesem Jahr ein entsprechendes Gesetz vorlegen. Die Einweggeräte sollen dann in Deutschland nicht mehr verkauft werden dürfen. Schneider begründete das angestrebte Verbot mit der Gefahr von Bränden, die von den Einweg-E-Zigaretten ausgehen. Sie würden häufig einfach über den Hausmüll entsorgt und führten dann zu Bränden in den Müllentsorgungsanlagen. Nachfüllbare Geräte sollen von dem geplanten Verbot nicht betroffen sein. Zum Fußball. Borussia Dortmund hat sich am Abend mit einem Heimsieg gegen Eintracht Frankfurt vorzeitig die Vizemeisterschaft in der Bundesliga gesichert. Der BVB gewann mit 3:2 gegen Eintracht Frankfurt. Das waren die Nachrichten mit Ursula Winkler.
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4: Mal so Wetter, ja schon die Woche über, machen wir am Wochenende auch so weiter. Morgen schön, viel Sonne, nur ein paar Wolken, Regen, wenn dann nur die Ausnahme. Übermorgen dafür dann aber eher regnerisch, kann immer mal wieder was runterkommen. Aber an beiden Tagen ist warm, bis 24 Grad maximal. Der Abend jetzt trocken, wird ein bisschen frischer, auf so 8 Grad landen wir im Laufe der Nacht.
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4: Achtung, besondere Vorsicht, wir haben einen Falschfahrer auf der 43 Wuppertal-Recklinghausen zwischen Kreuz Wuppertal Nord und Sprockhövel. Da besonders weit rechts fahren und nicht überholen. Ein Falschfahrer auf der A43 Wuppertal-Recklinghausen zwischen Kreuz Wuppertal Nord und Sprockhövel. Dann haben wir noch ein paar Staus. A1 Dortmund-Köln zwischen Burscheid und Kreuz Leverkusen. Dichter Verkehr 6 Minuten. A3 Oberhausen-Köln zwischen Kreuz Ratingen-Ost und Mettmann. Dichter Verkehr 7 Minuten. A3 Oberhausen-Köln zwischen Kreuz Hilden und Solingen. 1 Kilometer aktuell, das sind 10 Minuten obendrauf. Und die A45 Hagen-Dortmund zwischen Kreuz Dortmund-West und Dortmund-Hafen 1 Kilometer, knappe 20 Minuten. Das war's, gute Fahrt.
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4: Hallo, Sebastian Pulli hier um kurz nach 11. 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Außer ich frage. 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

0: große Revolution in der Rockmusik. Nirvana hier bei uns, einen schönen Freitagabend.
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0: Es gibt ja so ein ganz wunderschönes Erste-Welt-Problem von Leuten mit sehr, sehr viel Geld. Die kaufen so einen richtig dicken SUV, so einen, der so anderthalb Parkplätze und Fahrspuren auf der Autobahn einnimmt, fahren den ganz, ganz stolz zum allerersten Mal nach Hause und stellen dann fest, oh, der ist ja zu groß für meine Garage. Diese Leute lache ich im Vorbeifahren aus dem Fahrerfenster meines Dacia Sandero heraus. Übrigens, Jeff Bezos hat ein ähnliches Problem.
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2: Ja, nee, ist klar. Jeff Bezos will seine Megajacht verkaufen. Warum? Naja, ist zu groß. Ja, ein Problem, das viele von uns kennen. Die Yacht passt einfach nicht mehr in den Hafen. Wenn der Jeff immer quer im Hafen von Monaco lag, das sah ja aus wie die MS Franziska im Verladehafen von Duisburg. Und da denkt man immer, die Superreichen hätten keine Probleme. Ja, doch, haben die. Und das gönne ich denen. Was meint ihr denn, was da die Fetzen fliegen zwischen dem Jeff und seiner Lorraine Sanchez, seiner Frau? Hä? Wenn der mit der Yacht nicht direkt vorm Edelrestaurant einparken kann. Ja, und dann wird im Beiboot durch den halben Hafen gepaddelt. Ey, wie die Assis. Das Problem am Reichtum ist doch, dass der auf Dauer einsam macht. Ganz ehrlich, da sitze ich doch lieber mit zwei Kumpels und Carsten Oettinger am Baggersee. Ja, das Oettinger. Wenn das gut gekühlt ist, kannst du das wunderbar trinken für 7,50 Euro die Kiste im Angebot. Ja, ja, und da macht doch wirklich Spaß, Schnäppchen jagen. Und so macht's der Jeff Bezos doch auch. Von den Reichen kann man sparen lernen.
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1: Wird ein wohlig warmes Wochenende bis 24 Grad maximal. Morgen auch schön sonnig. Dazu Regen bleibt die Ausnahme. Sonntag dafür eine Ecke nasser. Heute Abend bleibt es trocken. Die Nacht wird dafür nochmal frischer. Da landen wir am Tiefpunkt so zwischen 8 und 3 Grad.
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1: Auch um die Zeit immer noch 4 Staus übrig. Die A1 Dortmund-Köln haben wir zwischen Burscheid und Kreuz Leverkusen 1 Kilometer 6 Minuten. A3 Oberhausen-Köln zwischen Kreuz Hilden und Dreieck Langenfeld 3 Kilometer 10 Minuten plus. A45 Hagen-Dortmund zwischen Kreuz Dortmund-West und Dortmund-Hafen 1 Kilometer, auch da 10 Minuten. Und die A46 hinten raus Arnsberg-Neheim, Brilon zwischen Arnsberg-Ost und Enste 2 Kilometer, knappe 5 Minuten. Gute Fahrt.
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1: Sebastian Pulli hier nach dem Wochenende am Montag. Da starten die Eisheiligen. Heißt, es kann noch mal besonders frisch werden, gerade nachts auch mal frostig. Aber das vielleicht Schönste sind die Namen der Eisheiligen. Hier, die kalte Sophie. Klingt wie die Freundin von jedem. Und noch schöner, der Eisheilige Marmatus. Das wird der nächste trendige Köln-Ehrenfelder Kindername. Der Marmatus ist gerade mit dem Corbinian auf einer Hinterhof-Vernissage. Komm, wir machen warme Musik vor den Eisheiligen. Bisschen was Spanisches. Enrique Iglesias. Kommt gut durch die Nacht.

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0: immer noch wahnsinnig schön. Der warme Klang der Gitarren, die Cornells, 74-75. Werfen wir einen kurzen Blick auf die Bundesliga.
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0: Ja, die Hessen ja schon gefährlich, ne? Vor allem Offenbacher und bitte nicht direkt in die Augen gucken. Beim Fußball ging's heute, die Frankfurter besiegt von Dortmund im Abendspiel mit 3:2 für den BVB am Ende. Auf die anderen Spiele gucken wir jetzt.
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3: Ja, neben dem Gerangel um die internationalen Startplätze geht es ja vor allem um die Frage, wer in der kommenden Spielzeit seinen Platz an die Schalke abgibt, die sich in Liga 1 ja dann erst einmal wieder neu vorstellen müssen.
4: I'm coming from Ruhrpott. Ruhrpott, you know Schalke?
5: Yeah.
4: Schalke,
5: yeah.
4: Schalke 04. Schalke, Schalke, Schalke, Schalke.
3: Heidenheim, St. Pauli und Wolfsburg sind aktuell die aussichtsreichsten Bewerber um einen der Abstiegsplätze. Die Kölner sind ja so gut wie sicher und haben an diesem Spieltag die Möglichkeit, den Gang in Liga 2 auch rechnerisch abzuwenden und gleichzeitig beim Gegner aus Heidenheim den Aufzugknopf für eine Abwärtsfahrt zu drücken.
6: Der Kampf um den Abstieg im Fußball. Aufstieg natürlich. Aufstieg, Aufwind.
3: Ja, und Gladbach hat den Klassenerhalt ja schon gefeiert. Das Spiel gegen Augsburg ist deswegen nur noch so eine Art, naja, Betriebsausflug mit Teilnahmepflicht.
7: Aber kein Lächeln, kein Lachen, er freut sich nur untenrum.
3: In Leverkusen reiben sie sich gerade verwundert die Augen, denn in der Tabelle stehen sie auf einmal auf Platz 4. Damit hätten sie den Startplatz für die Champions League sicher. Warum, wissen sie selbst nicht so richtig. Für die Vollendung dieses Fußballfiebertraums muss aber der direkte Konkurrent aus Stuttgart geschlagen werden.
8: Ich werde weiter dranbleiben und meinen Traum verwirklichen.
3: Tja, und da haben wir jetzt den Bayern-Salat aus und raus aus der Champions League.
9: Ja, ich glaube, wir waren heute keine Killer. Sowas hätten wir heute einfach gebraucht.
3: Aber trotzdem, schönen Anpfiff.

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2: Ich bin Ursula Winkler. US-Präsident Trump hat nach eigenen Angaben Russland und die Ukraine von einer ab heute geltenden dreitägigen Waffenruhe überzeugt. Sie werde die Aussetzung aller Kampfhandlungen sowie den Austausch von 1.000 Gefangenen jeder Seite umfassen, schrieb Trump auf seiner Plattform Truth Social. Er sei Kreml-Chef Putin und dem ukrainischen Präsidenten Zelensky sehr dankbar, dass sie zugestimmt hätten. Kiew und Moskau bestätigten die Vereinbarung. Die umstrittene Riester-Rente bekommt einen Nachfolger. Der Bundesrat hat neue Regeln für die staatlich geförderte private Altersvorsorge beschlossen. Ziel ist es, wieder mehr Menschen zum privaten Sparen für die Rente zu motivieren.
3: Neu ist vor allem, Sparer können künftig selbst entscheiden, wie viel Risiko sie eingehen wollen. Es gibt sichere Modelle mit vollständiger Garantie, aber auch Varianten mit weniger Absicherung und dafür höheren Renditechancen. Der Staat unterstützt das Ganze weiter mit Zuschüssen. Besonders Familien profitieren zusätzlich über Kinderzulagen. Auch Selbstständige können die staatlich geförderte Altersvorsorge nutzen. Hintergrund ist die Sorge, dass die gesetzliche Rente allein für viele Menschen später nicht mehr reichen wird. Zoe Tassovali, Nachrichtenredaktion.
2: Das US-Verteidigungsministerium hat damit begonnen, neue Akten zu UFOs zu veröffentlichen. Es sei die erste Veröffentlichung bisher geheimer Akten zu nicht identifizierten anomalen Phänomenen. Das teilte das Pentagon in Washington mit.
4: Auf der Pentagon-UFO-Webseite sind nun rund 160 Dateien über außerirdische Phänomene für jedermann zugänglich. Es gibt viele Schwarz-Weiß-Aufnahmen von unbekannten Flugobjekten, viele davon auch schon ziemlich alt. Das amerikanische Volk solle sich selbst ein Bild davon machen, was man an nicht identifizierten Luftphänomenen, Flugobjekten und möglichem außerirdischen Leben über die Jahre gesammelt habe, erklärte Präsident Trump und wünschte viel Spaß dabei. Neben dem Pentagon sind auch die NASA, das FBI und verschiedene Geheimdienste an der UFO-Dokumentation beteiligt. Tina Eck, USA.
2: Zum Fußball. Borussia Dortmund hat sich am Abend vorzeitig die Vizemeisterschaft in der Bundesliga gesichert. Der BVB gewann zu Hause mit 3:2 gegen Eintracht Frankfurt. Die Hessen müssen nun um die Qualifikation für den Europacup fürchten.
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5: Ihr kommt auf jeden Fall trocken durch diese Nacht, aber lauschig warm ist es nicht gerade. 3 bis 8 Grad nur. Hier und da kann es auch ein paar Wolkenfelder geben später. Morgen am Samstag da eine gute Portion Sonne. Ein paar Wolken sind auch dabei. Warm bei bis zu 24 Grad und auch der Sonntag frühlingshaft und angenehm.
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6: Hier die aktuelle Verkehrslage. A1 Dortmund-Münster zwischen Kreuz Dortmund-Unna und Unna. Dichter Verkehr, 10 Minuten Zeitverlust. Im weiteren Verlauf zwischen Burscheid und Kreuz Leverkusen 2 Kilometer stockender Verkehr, 11 Minuten Verzögerung und zusätzlich auf der A45 Hagen-Dortmund zwischen Kreuz Dortmund-West und Dortmund-Hafen 1 Kilometer zähfließender Verkehr, 10 Minuten längere Fahrzeit. Wir wünschen allen unterwegs gute Fahrt.
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5: Kommt wunderbar durch diesen Freitagabend. Lasst es krachen oder macht es euch einfach gemütlich. Morgen steht hoffentlich Ausschlafen bei euch an. Claudia Löhr ist mein Name. Hallo zusammen.

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0: Das ist neu bei uns im besten Mix. Harry Styles, American Girls. Ich darf vielleicht um diese Uhrzeit mal kurz ein bisschen aus dem Nähkästchen plaudern. Wir haben hier einen Drucker auf der Arbeit und jeden Morgen, wirklich jeden einzigen Morgen, zieht der, wenn du was drucken willst, erstmal ein Papier ein, zerknüttelt das total und schreit dann Papierstau. Es ist wirklich zum wahnsinnig werden. Die Kollegin Laura Pottig verzweifelt so allmählich und ich fürchte, es dauert nicht mehr lang, dann tut sie diesem Drucker etwas an.
1: Here we go. Von Null auf Potting.
2: Ich bin's, Laura. 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
3: Ich werde es wie einen Unfall aussehen lassen, wobei brauche ich gar nicht. Falls das Ding morgen nicht mehr angeht, weil komplett zerstört, wird niemand hier an Vandalismus denken, sondern einfach nur denken, ach guck, da hat der Drucker wieder Weltschmerz. Ich verstehe das nicht. Ich meine, unsere Handys können inzwischen unseren kompletten Haushalt steuern, von der Temperatur im Bad bis hin zum Dunkelheitslevel im Schlafzimmer aus Kilometern Entfernung. Wir können Organe transplantieren. Gut, also jetzt nicht ich im Speziellen, ja? Was? Ach, das ist gar kein Herz, das ist eine Leber. Ja, ist doch super. Dann hat er jetzt zwei. Weiter im Text. Also die Welt hat schon medizinische Wunder vollbracht. Wir waren auf dem Mond, hinter dem Mond. Wir waren im Weltall. Und mein Drucker so, nee, A5. A5 kann ich nicht drucken, weil, also, heute fühle ich mich einfach mehr nach Dinner 4. Und außerdem ist meine Patrone schon fast leer. Und mit fast leer meine ich, sie ist eigentlich noch voll. Aber ich könnte ja mal so alle 5 Sekunden darauf hinweisen, dass ich eventuell in 20 Jahren keine Tinte mehr haben werde. Und außerdem, sind deine Patronen eigentlich vom Originalhersteller? Sind deine Patronen eigentlich vom Originalhersteller? Hallo? Sind deine Patronen eigentlich vom Original? Halt den Rand, Mann! Ich sag's euch, so viele Dinge auf der Welt sind nur passiert, weil irgendein Drucker wieder gestreikt hat. Die Titanic zum Beispiel. In Wirklichkeit sind die Eiswarnungen nie angekommen, weil das Fach 2 im Drucker unten in der Mitte leer war. Die hängen da seitdem in einer Druckerwarteschlange. Alleine dieses Wort, Druckerwarteschlange, das sagt doch schon alles. So, ich muss gehen. Der Drucker sagt, er möchte gerne eine heiße Milch mit Honig haben und danach lackiere ich ihm noch die Füße. In Magenta! Ach nee, geht nicht, ist leer.
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1: Das ist eine klare, trockene Nacht. Hier und da kann es ein paar Nebelfelder geben. Es ist recht frisch bei 3 bis 8 Grad. Morgen dann freundlich mit viel Sonne und Temperaturen zwischen 21 und 24 Grad.
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2: A1 Dortmund-Köln zwischen Burscheid und Kreuz Leverkusen. 2 Kilometer Stau, 14 Minuten Zeitverlust. Wir wünschen allen unterwegs gute Fahrt.
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1: Hallo, hallo, schönen Freitag euch. Kommt gut durch, Claudia Löhr ist hier. Hi.

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0: Tate McRae und Greedy. Kommt gut durch diese Nacht. Nicht vergessen, ne? Sonntag ist ja Muttertag. Falls euch nichts für die Mami einfällt. Hier sind ein paar Inspirationen von unserem Hannes.
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2: Vergesst nicht den Muttertag, Freunde. Und falls euch nichts einfällt, was ihr auf die Karte schreiben könnt, hier ein paar Inspirationen. Mütter sind wie Knöpfe, sie halten alles zusammen. Oder Engel ohne Flügel nennt man Mutter. Wenn euch das zu cheesy ist, dann schreibt einfach sowas wie: Liebe Mama, ich habe erst begriffen, wie bedingungslos deine Liebe ist, als ich mir meinen Bruder mal genauer angesehen habe. Was Nettes halt. Aber mal im Ernst, ein Hoch auf alle Mütter, die haben Superkräfte. Jede Mutter kann doch aus dem Stand eine Truppe Navy Seals ausbilden und backt nebenbei noch einen Hefezopf, bevor sie zur Arbeit geht. Mütter können kein Multitasking, die haben es erfunden. Kranktage gibt's nicht. Und wir wissen, der Atem von Müttern kann Wunden heilen. Einmal pusten und alles wieder gut. Und immer dran denken, wir können alle dankbar sein, dass unsere Mütter die ganzen Gutscheine, die wir als Kind geschrieben haben, nie einlösen. Ich glaube, meine müsste bis an ihr Lebensende nie wieder selbst kochen oder die Bude aufräumen. Also danke, Mutti.
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1: Ich bin Ursula Winkler. In der Ukraine und in Russland läuft inzwischen die Zeit, in der eine von US-Präsident Trump vermittelte dreitägige Waffenruhe greifen soll. Dabei war nicht sofort klar, ob die Kampfhandlungen tatsächlich bereits eingestellt wurden. Trump hatte die Waffenruhe und einen Gefangenenaustausch unerwartet und sehr knapp vorher angekündigt. In Moskau ist heute die traditionelle Militärparade zum Tag des Sieges der Sowjetunion über Hitler-Deutschland geplant. Nach dem überraschenden Nein des Bundesrats zur geplanten steuerfreien Entlastungsprämie will die Bundesregierung jetzt nach Lösungen suchen. Sie hält weiter an dem Plan fest, Beschäftigte wegen der hohen Energiepreise zusätzlich zu entlasten.
2: Die Bundesregierung bedauert das Nein des Bundesrats und will jetzt zusammen mit den Ländern nach einer Lösung suchen. Vor allem die SPD hält aber weiter an der Prämie fest und sagt, die 1.000 Euro wären für Millionen Beschäftigte ein wichtiges Zeichen gewesen. Das sieht auch der Sozialverband Deutschland so. Gerade bei den aktuell hohen Alltagskosten wie Mobilität oder Energie hätte das vielen Menschen wirklich geholfen, heißt es. Ob und wann die Prämie am Ende jetzt kommt, wird sich erst noch zeigen. Zoe Tassovali, Nachrichtenredaktion.
1: Aus Protest gegen eine mögliche Rückkehr zur Wehrpflicht sind bundesweit Zehntausende Schülerinnen und Schüler auf die Straße gegangen. Unter dem Motto Schulstreik gegen die Wehrpflicht gab es in vielen Städten Demonstrationen. Die Bundeswehr hat derweil bereits erste Rekruten gewonnen, wie das Verteidigungsministerium mitteilte.
3: Seit Januar fragt die Bundeswehr 18-Jährige aktiv, ob sie Lust hätten auf einen Wehrdienst. Über 200.000 Briefe wurden schon verschickt. Junge Männer müssen antworten, Frauen können es freiwillig tun und das machen bislang nur sehr wenige. Die Quote liege bei nur rund 3%. Von den angeschriebenen Männern hätten etwa 86% den Fragebogen fristgerecht beantwortet. Diejenigen, die nicht reagieren, bekommen eine Erinnerung. Wer sich weiter nicht rührt, dem droht ein Bußgeld von 250 Euro. Thomas Bremser, Nachrichtenredaktion.
1: Zum Fußball. Borussia Dortmund hat sich am Abend vorzeitig die Vizemeisterschaft in der Bundesliga gesichert. Der BVB gewann zu Hause mit 3:2 gegen Eintracht Frankfurt. Die Hessen müssen um die Qualifikation für den Europacup fürchten.
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4: Frisch ist es, 3 bis 8 Grad haben wir es, aber es bleibt trocken. Ein paar Nebelfelder können hier und da mal durchziehen. Morgen dann ein richtig schöner Frühlingstag mit Sonne, ab und zu ein paar Quellwolken. Bis zu 24 Grad kriegen wir.
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5: A1 Dortmund-Münster zwischen Kreuz Dortmund-Unna und Kamener Kreuz. 1 Kilometer Stau, 6 Minuten Zeitverlust. Und im weiteren Verlauf zwischen Burscheid und Kreuz Leverkusen 2 Kilometer stockender Verkehr, 14 Minuten Verzögerung. Wir wünschen allen unterwegs gute Fahrt.
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4: Claudia Löß, ja hallo, die neue Single von Miles Smith habe ich gleich für euch. Hat er ja zusammengedengelt mit Niall Horan. Drive Safe heißt der Song, sehr, sehr schöne Nummer, finde ich. Aber jetzt erstmal dieser richtig coole 80er. Der macht ja wohl Bock. Taylor Dane, Tell It To My Heart. Kommt gut durch die Nacht, hallo zusammen.

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1: Ihr kommt auf jeden Fall trocken durch diese Nacht, aber lauschig warm ist es nicht gerade. 3 bis 8 Grad nur. Hier und da kann es auch ein paar Wolkenfelder geben später. Morgen am Samstag da eine gute Portion Sonne. Ein paar Wolken sind auch dabei. Warm bei bis zu 24 Grad und auch der Sonntag frühlingshaft und angenehm.
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2: Hier die aktuelle Verkehrslage. A1 Dortmund-Münster zwischen Kreuz Dortmund-Unna und Kamen-Zentrum. 1 Kilometer Stau, 15 Minuten Zeitverlust. Im weiteren Verlauf zwischen Burscheid und Kreuz Leverkusen 1 Kilometer stockender Verkehr. Zusätzlich auf der A30 Osnabrück-Bad Oeynhausen zwischen Bad Oeynhausen-Ost und Kreuz Bad Oeynhausen 2 Kilometer zähfließender Verkehr. Und darüber hinaus auf der A555 Köln-Bonn zwischen Köln-Godorf und Wesseling 1 Kilometer Stau. Wir wünschen allen unterwegs gute Fahrt.
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1: Claudia Löhr hier, hallo. BTS hat neue Musik am Start, die gibt's gleich. Swim heißt der Song und den hier kennt ihr. Hier ist Ray. Where is my husband?

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0: ist eine sehr schöne Geschichte. Stellt euch vor, ihr geht morgen früh zum Bäcker, ja, holt euch die Brötchen und habt das Gefühl, ihr steht einfach mitten in einer fetten Disco. In Frankreich kann euch das passieren. Da gibt es einen DJ, der heißt Dorian Gamon. Und der tritt nicht auf Hochzeiten oder in Clubs oder was auf. Nein, er legt in Bäckereien auf. Also mit schön mit orange getönter Blümchensonnenbrille und diesem typisch französisch-weiß-blau gestreiften Oberteil. Er selber nennt sich DJ Baguette. Und er sagt, ja, er will halt die kleinen Betriebe unterstützen und junge Menschen dazu animieren, in der Bäckerei ihr Brot zu kaufen. Gehört ja immerhin zur französischen Kultur. Ich liebe alles an der Geschichte. Das hier könnt ihr zum Beispiel auflegen. Neu bei uns im Best Mix, Somber und Home Wrecker.
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1: Ich bin Ursula Winkler. In der Ukraine und in Russland läuft inzwischen die Zeit, in der eine von US-Präsident Trump vermittelte dreitägige Waffenruhe greifen soll. Dabei war nicht sofort klar, ob die Kampfhandlungen tatsächlich bereits eingestellt wurden. Trump hatte die Waffenruhe und einen Gefangenenaustausch unerwartet und sehr knapp vorher angekündigt. In Moskau ist heute die traditionelle Militärparade zum Tag des Sieges der Sowjetunion über Hitler-Deutschland geplant. In der Pflegeversicherung droht in den kommenden 2 Jahren eine Finanzlücke von mehr als 22,5 Milliarden Euro. Das geht aus Äußerungen von Bundesgesundheitsministerin Wacken in der Rheinischen Post hervor. Bis Mitte des Monats will sie deshalb Vorschläge für eine Pflegereform vorlegen.
2: Dass die Menschen immer älter werden, ist nur ein Grund dafür, dass die Pflegekassen am Stock gehen. Hauptursache dürfte sein, dass vor fast 10 Jahren die Pflegestufen umgestellt worden sind. Leistungen gibt es seitdem häufiger und früher. Laut Ministerin Wacken hat sich die Zahl der Menschen, die als pflegebedürftig eingestuft werden, seitdem verdoppelt. Es werden auch Gruppen erfasst, von denen das damals niemand gedacht habe, etwa viele Kinder und Jugendliche mit ADHS. Um die Finanznot der Kassen zu lindern, werden vermutlich Leistungen gekürzt oder gestrichen. Thomas Bremser, Nachrichtenredaktion.
1: Der Bundesrat hat den Weg für Public Viewing Events während der anstehenden Fußball-Weltmeisterschaft freigemacht. Damit werden öffentliche Übertragungen von WM-Spielen auch nach 22 Uhr möglich.
3: Warme Sommernächte und gemeinsam Fußball schauen. Genau das dürfte bei der WM jetzt vielerorts möglich bleiben. Denn gerade bei diesem Turnier laufen viele Spiele mitten in der Nacht hier bei uns in Deutschland. Die Behörden vor Ort dürfen Public Viewings deshalb auch nach 22 Uhr erlauben, sollen dabei aber weiter auf den Lärmschutz achten. Heißt, Fußballstimmung ja, aber die Nachbarn sollen trotzdem nicht gestört werden. Die Vorrundenspiele der deutschen Mannschaft sind um 19 bzw. 22 Uhr. Zoe Tassovali, Nachrichtenredaktion.
1: Zum Fußball. Borussia Dortmund hat sich am Abend vorzeitig die Vizemeisterschaft in der Bundesliga gesichert. Der BVB gewann zu Hause mit 3:2 gegen Eintracht Frankfurt. Die Hessen müssen um die Qualifikation für den Europacup fürchten.
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4: Das ist eine klare, trockene Nacht. Hier und da kann es ein paar Nebelfelder geben. Es ist recht frisch bei 3 bis 8 Grad. Morgen dann freundlich mit viel Sonne und Temperaturen zwischen 21 und 24 Grad.
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5: A1 Dortmund-Köln zwischen Burscheid und Kreuz-Leverkusen 1 Kilometer Stau. Und A555 Köln-Bonn zwischen Köln-Godorf und Wesseling 1 Kilometer stockender Verkehr. Wir wünschen allen unterwegs gute Fahrt.
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4: Die 80er gleich bei uns mit Ultravox, Dancing with Tears in My Eyes. Und das hier ist Handtricks und Golden. Claudia Löhr, hallo, komm gut durch die Nacht.